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1: Ich bin Dirk Zeitler. Plastikverpackungen könnten für Unternehmen bald deutlich teurer werden. Union und SPD im Bundestag planen eine neue Steuer auf Kunststoff. Das geht aus einem Entwurf für ein Kunststoffverpackungssteuergesetz hervor.
2: Ab Juli sollen für jede Tonne Kunststoff in Verpackungen 550 Euro fällig werden. Damit will die Regierung Anreize schaffen, weniger Plastik zu produzieren. Gleichzeitig will sie zusätzliche Einnahmen generieren. Schon für das kommende Jahr rechnet der Bund mit Steuereinnahmen von über 800 Millionen Euro. Unter das Gesetz sollen Verpackungen fallen, deren Kunststoffanteil mehr als 5% beträgt. Unter anderem bei Folien, Verschlüssen, Deckeln und Kapseln. Der Entwurf muss noch innerhalb der Regierung abgestimmt werden. Tanja Wagner, Nachrichtenredaktion.
1: Nach der Landtagswahl in Sachsen-Anhalt kommt das Parlament heute erstmals in Magdeburg zusammen. Gewählt werden soll der neue Landtagspräsident. Die AfD hat die Landtagswahl mit fast 44% der Stimmen deutlich gewonnen. Sie will nun den Landtagspräsidenten stellen. Deutschland muss aus Sicht der Geheimdienste vor allem mit Blick auf die Bedrohung durch Russland deutlich widerstandsfähiger werden, nicht nur militärisch. Russland führe einen Schattenkrieg gegen Deutschland, sagt der Präsident des Bundesnachrichtendienstes Jäger bei einer Anhörung im Bundestag.
3: Hinweise auf einen groß angelegten Angriff Russlands gegen NATO-Staaten gibt es demnach zwar aktuell nicht, denkbar sind aber wohl militärische Nadelstiche, besonders im Baltikum. Laut BND-Chef Jäger setzt der Kreml vor allem auf Einschüchterung. Moskau wettet auf unsere Schwäche, so Jäger wörtlich. Auch Verfassungsschutzchef Seelen warnt vor russischer Sabotage und Tötungsdelikten und auch vor Desinformation und Anschlagsversuchen, wie auf dem Flughafen Halle-Leipzig. Die Geheimdienste verstehen sich in diesem Schattenkrieg als erste Verteidigungslinie Deutschlands. Sie sollen künftig zusätzliche Befugnisse erhalten. Katrin Müller, Nachrichtenredaktion.
1: Die starke Nachfrage nach Elektroautos in Deutschland setzt sich fort. Mehr als 88.000 reine Elektroautos wurden im September neu zugelassen, wie das Kraftfahrtbundesamt mitteilte. Das seien rund 95% mehr als im Vorjahresmonat. Grund für die Entwicklung dürfte die E-Auto-Prämie des Bundes sein.
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4: Passt ein bisschen auf, hier und da könnte es nebelig sein bei uns in NRW. Nicht überall in NRW, aber so gebietsweise. Also, falls ihr es merkt, Fuß vom Gas, wenn ihr gerade unterwegs seid. Ansonsten relativ frisch sind wir gerade unterwegs in dieser Nacht, 6 bis 11 Grad. Nachher wird es aber wieder, ich sag mal so, goldener Oktober, 20 bis 23 Grad. Sehr viel Sonnenschein im Tagesverlauf und am Mittwoch auch relativ schön. Erst Mittwochabend kommt dann Wolken mit Regen zu uns.
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5: A40, Dortmund-Essen. Zwischen Dortmund-Hombruch und Dortmund-Warob 1 Kilometer Stau. Wir wünschen allen unterwegs gute Fahrt.
4: Gleich zündet sie hier wieder rum. Katy Perry möchte irgendwas anzünden, watch it burn und dabei zusehen, wie es brennt. Naja gut, Eagle Eye Cherry ist mit dabei und wir starten mit Leonie, Don't Worry. Und Katy Perry dann gleich nach Leonie und Eagle Eye Cherry.
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0: Es ist Herbst. Ja, irgendwann muss ich irgendwas zu Kürbissen sagen und zu Suppen, zu Kürbissuppen und irgendwelchen Aufläufen. Ja, es ist so im Herbst. Das schmeckt auch lecker, muss aber nicht. Kollege Leandro Luig, im Internet gibt es eine Menge Rezepte, die, sagen wir mal, interessant sind.
1: Ja, das sagt man dann immer so, ne? Schmeckt interessant oder schmeckt exotisch oder da hast du dir ganz viel Mühe gegeben.
0: Ja,
1: ne?
0: Du hast so ein paar nicht so leckere Herbstrezepte aus dem Internet recherchiert, weil die leckeren kennen wir ja alle schon.
1: Ja, genau. Lass uns direkt mal mit was so richtig schön Deftigen anfangen für die kalten Tage. Ein Rezept für Salzstangenauflauf.
0: Ich bin ganz Ohr.
1: Ja, ich finde, Auflauf ist schon Übertreibung, kann man sagen. Das sind eigentlich nur so Salzstangen mit Schinken drauf und mit Käse überbacken.
0: Und das schmeckt? Hast du es probiert?
1: Ich habe es nicht probiert, aber ich habe mir sagen lassen, wäre nicht so gut. Also in den Kommentaren drunter steht, alle, die dieses Gericht so gut bewertet haben, müssen wirklich an Geschmacksverirrung leiden. Und ein sehr großes Glas Wasser ist Pflicht, ansonsten droht Erstickungsgefahr.
0: Oh mein Gott, besser nicht. Also du hast gesagt, du bringst uns Herbstgerichte mit. Hast du auch ein Rezept für ein Süppchen dabei?
1: Ja, sicher. Ja, sicher. Wie wär's mit einer leckeren Bananencremesuppe mit Hack? Ja, Hack und Banane. Also bin ich irgendwie mehrmals drauf gestoßen auf die Kombination. Kannte ich vorher auch nicht. Scheint irgendwie ein Ding zu sein.
0: Ja, warum auch immer. Ne?
1: Ja, ja, ja. Ich kann dich aber beruhigen. Sind natürlich nicht nur Bananen und Hack drin.
0: Sondern auch Bananen.
1: Sondern auch Ketchup und Ananas.
0: Es wird ja immer schlimmer, ja, Mensch, hör auf.
1: Es ist richtig, richtig fein abgeschmeckt. Ananas ist auch noch mit drin, Kokosnuss.
0: Wir kriegen einen flotten Otto, wenn wir das, glaube ich, bekommen und essen. Einen hast du noch, ne? Was ganz Simples als Rausschmeißer vielleicht, so was Magenverschließendes.
1: Ja, Rausschmeißer trifft es, glaube ich, ganz gut. Stell dir vor, du kommst so gerade vom Herbstspaziergang, ne? Bist du richtig durchgefroren. Wie wäre es dann schön zum Aufwärmen mit einer Bier-Sahnesuppe?
0: Die meinen das Rezept nicht ernst, oder?
1: Doch. Ist ganz einfach. Sahne aufschlagen, Ei unterrühren, Zucker unterrühren und dann eben das Bier schön aufkochen und an dazugeben.
0: So, raus jetzt mit deinen Rezepten. So, die ekelhaftesten Herbstrezepte, die man so im Internet finden kann. Der Kollege Leandro Luig hat sie rausgesucht und zum Glück nicht alle gegessen.
1: Guten Appetit.

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1: Jetzt merkt man schon den Unterschied zwischen Nacht und Tag. Also jetzt in der Nacht wird es schon relativ frisch, muss man sagen. 6 bis 11 Grad. Hier und da gibt es ein paar Nebelfelder, aber nicht überall in NRW. Ansonsten nachher, da starten wir, wenn die Sonne aufgeht, erst ein bisschen nebelig, trüb, aber nachher wird es relativ sonnig, relativ schön und hier und da vielleicht mal ein paar Wolken, vor allen Dingen im Münsterland, aber das war's dann auch schon. Es wird auf jeden Fall trocken bleiben und warm wird es dann auch wieder, 20 bis 23 Grad. Auch der Mittwoch wird ganz okay. Erst am Mittwochabend kommen ein paar Wolken zu uns, die dann auch Regen wieder mitbringen.
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2: A40 Dortmund-Essen zwischen Dortmund-Hombruch und Dortmund-Barup. 1 Kilometer Stau und A42 Dortmund-Kamp-Lindfort. Zwischen Oberhausen-Zentrum und Oberhausen-Buschhausen. 1 Kilometer stockender Verkehr. Wir wünschen allen unterwegs gute Fahrt.
1: Leute, ich weiß, ihr müsst wach bleiben. Ja, wie wär's damit mit so einem Guilty Pleasure Song? Ihr wisst, diese Songs, die man eigentlich nicht gut finden darf. Allerdings findet man sie insgeheim doch sehr gut. Wenn ich sage DJ Bobo, there's a party, ist das bei euch ein Guilty Pleasure Song? Dann spielen wir den gleich. Kein Problem, wir sind hier unter uns. Vorher noch Lola Young und Stromae macht den Anfang. À la Rondance.
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0: erinnert uns immer wieder an die Fußball-Weltmeisterschaft, wo die deutsche Nationalmannschaft im 16. Finale, ach, lassen wir das. Ab jetzt wird's ja alles besser mit Kloppo. Euch noch eine schöne Nacht. Johanna Tänzer übernimmt euch jetzt. Ciao.
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1: Ich bin Dirk Zeitler. Nach der Landtagswahl in Sachsen-Anhalt kommt das Parlament heute erstmals in Magdeburg zusammen. Gewählt werden soll der neue Landtagspräsident. Die AfD hat die Landtagswahl mit fast 44% der Stimmen deutlich gewonnen. Sie will nun den Landtagspräsidenten stellen.
2: Als Kandidaten dafür hat die AfD Tobias Rausch aufgestellt. Der 35-Jährige hat schon viel Erfahrung im Landtag. Er ist seit 2016 Abgeordneter. Damit er tatsächlich Landtagspräsident wird, ist die AfD auf die Stimmen des BSW angewiesen. Das hat seine Zustimmung schon zugesagt. Mit Spannung wird nun erwartet, ob die Wahl tatsächlich reibungslos über die Bühne geht. Die AfD ist in Sachsen-Anhalt vom Verfassungsschutz als gesichert rechtsextrem eingestuft. Vor dem Landtag haben verschiedene Bündnisse Proteste angekündigt. Dörtheim, Nachrichtenredaktion.
1: Die Zahl der Kriegsdienstverweigerer in Deutschland steigt weiter steil an. Von Januar bis Ende August dieses Jahres seien bereits mehr als 12.000 Anträge auf Kriegsdienstverweigerung gestellt worden, berichten die Funke-Medien und das Redaktionsnetzwerk Deutschland. Hintergrund für den Anstieg dürfte die angespannte Sicherheitslage und das Gesetz über den neuen Wehrdienst sein, das zum 1. Januar in Kraft tritt. Plastikverpackungen könnten für Unternehmen bald deutlich teurer werden. Union und SPD im Bundestag planen eine neue Steuer auf Kunststoff. Das geht aus einem Entwurf für ein Kunststoffverpackungssteuergesetz hervor.
3: Ab Juli sollen für jede Tonne Kunststoff in Verpackungen 550 Euro fällig werden. Damit will die Regierung Anreize schaffen, weniger Plastik zu produzieren. Gleichzeitig will sie zusätzliche Einnahmen generieren. Schon für das kommende Jahr rechnet der Bund mit Steuereinnahmen von über 800 Millionen Euro. Unter das Gesetz sollen Verpackungen fallen, deren Kunststoffanteil mehr als 5% beträgt. Unter anderem bei Folien, Verschlüssen, Deckeln und Kapseln. Der Entwurf muss noch innerhalb der Regierung abgestimmt werden. Tanja Wagner, Nachrichtenredaktion.
1: Zehntausende Menschen haben in Barcelona gegen Wohnungsnot demonstriert. Die Zahlen über die Beteiligung bei der Kundgebung im Zentrum der katalanischen Metropole gingen dabei weit auseinander. Während die Behörden von 20.000 Teilnehmern sprachen, gehen die Organisatoren von 120.000 Menschen aus. Die Demonstration am Abend blieb größtenteils friedlich, gegen Ende kam es jedoch zu vereinzelten Auseinandersetzungen.
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4: Die Nacht ist trocken, aber es kann örtlich dichter Nebel auftreten. Die Temperaturen gehen auch ordentlich runter auf 11 bis 6 Grad. Am Tag kriegen wir dann ganz viel Sonne und bis zu 23 Grad.
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5: A40 Dortmund-Essen zwischen Dortmund-Hombruch und Dortmund-Barob 1 Kilometer Stau und A42 Dortmund-Kamp-Lindfort zwischen Oberhausen-Zentrum und Oberhausen-Buschhausen 1 Kilometer stockender Verkehr. Wir wünschen allen unterwegs gute Fahrt.
4: Hallo zusammen. Ich wünsche euch eine ganz schöne Nacht. Ich übernehme jetzt hier. Johanna Tänzer ist hier. Hallo.
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0: Van Halen, Jump. Wir jumpen hier zusammen durch die Nacht. Hi, schönen frühen guten Morgen wünsche ich euch. Leute, es gab mal eine Zeit, da war Musikvideos gucken wirklich irgendwie mein Lebensinhalt. Also nach der Schule, da wurde erstmal Viva oder MTV angemacht und Musikvideos geguckt. Ich finde irgendwie, heute ist das nicht mehr so krass wichtig. Man guckt sich irgendwie so vielleicht so ein paar Snippets auf dem Handy dann an, ne? Aber umso cooler finde ich es, dass Taylor Swift sich immer noch so viel Mühe gibt für ihre Videoproduktion. Sie hat ja auch gerade erst den MTV Video Music Award für das Video of the Year bekommen, für das Musikvideo zu The Fate of Ophelia. So, und das Video zur neuen Single, zu Patient Zero, ist wirklich auch so gut gemacht. Das ist wirklich wie so ein kleiner Kurzfilm. Und Dakota Johnson und Colin Farrell spielen einfach mit. Also, wenn ihr Zeit habt, zieht euch das mal rein. Ich finde, das lohnt sich sehr. Jetzt hören wir aber erstmal die ganz neue Single.
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1: Die Nacht ist trocken, ein paar Wolken ziehen durch und dann kann es örtlich zu dichtem Nebel kommen. Die Werte gehen runter auf 11 bis 6 Grad. Später wird es dann aber wieder richtig schön mit Sonne pur, hellblauem Himmel und bis zu 23 Grad.
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2: A30 Osnabrück Bad Oeynhausen. Zwischen Bad Oeynhausen Ost und Kreuz Bad Oeynhausen. 2 Kilometer Stau. Und A40 Dortmund-Essen. Zwischen Dortmund-Hombruch und Dortmund-Barob. 1 Kilometer stockender Verkehr. Wir wünschen allen unterwegs gute Fahrt.
1: Hey zusammen, kommt gut durch die Nacht mit uns. Ich bin Johanna Tänzer und ich spiele euch jetzt hier eine ganz, ganz schöne Ballade aus dem Jahr 2004. Kommt von 3 Doors Down, heißt Here Without You.
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0: Ich bin Dirk Zeitler. Die Zahl der Kriegsdienstverweigerer in Deutschland steigt weiter steil an. Von Januar bis Ende August dieses Jahres seien bereits mehr als 12.000 Anträge auf Kriegsdienstverweigerung beim zuständigen Bundesamt eingegangen, berichten die Funke-Medien und das Redaktionsnetzwerk Deutschland. Hintergrund für den Anstieg dürfte die angespannte Sicherheitslage und das Gesetz über den neuen Wehrdienst sein, das zum 1. Januar in Kraft tritt. Nach der Landtagswahl in Sachsen-Anhalt kommt das Parlament heute erstmals in Magdeburg zusammen. Gewählt werden soll der neue Landtagspräsident. Die AfD hat die Landtagswahl mit fast 44% der Stimmen deutlich gewonnen. Sie will nun den Landtagspräsidenten stellen.
1: Als Kandidaten dafür hat die AfD Tobias Rausch aufgestellt. Der 35-Jährige hat schon viel Erfahrung im Landtag. Er ist seit 2016 Abgeordneter. Damit er tatsächlich Landtagspräsident wird, ist die AfD auf die Stimmen des BSW angewiesen. Das hat seine Zustimmung schon zugesagt. Mit Spannung wird nun erwartet, ob die Wahl tatsächlich reibungslos über die Bühne geht. Vor dem Landtag haben verschiedene Bündnisse Proteste angekündigt. Otto Hein, Nachrichtenredaktion.
0: Die starke Nachfrage nach Elektroautos in Deutschland setzt sich fort. Rund 88.600 reine Elektroautos wurden im September neu zugelassen, wie das Kraftfahrtbundesamt mitteilte.
2: Im Mai ist die neue Prämie freigeschaltet worden, unter anderem für neue E-Autos und bestimmte Plug-in-Hybride, die mit Strom und Treibstoff fahren können. Die Höhe hängt von Fahrzeug, Einkommen und Familiengröße ab und kann bei bis zu 6.000 Euro liegen. Die Prämie wirke, und zwar kräftig, sagen Autoexperten. Doch laufe die Förderung aus, drohe erneut ein Einbruch. Thomas Bremser, Nachrichtenredaktion.
0: Frankreich steht heute ein neuer Höhepunkt der landesweiten und teils gewalttätigen Schülerproteste bevor. Im Zuge der seit einer Woche andauernden Proteste für eine bessere Ausstattung der Schulen und bessere Lernbedingungen ist ein frankreichweiter Aktionstag geplant. Schülervertreter haben zu Kundgebungen und Protesten im ganzen Land aufgerufen. Allein im Großraum Paris sollen heute 200 Gymnasien vorsorglich geschlossen bleiben.
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4: Jetzt am frühen Morgen kann es örtlich noch sehr neblig sein und auch recht frisch bei 11 bis 6 Grad in den Tiefstwerten. Der Nebel löst sich später aber auf, dann wird das wieder ein richtig schöner Herbsttag bei 20 bis 23 Grad mit ganz viel Sonne.
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5: Hier die aktuelle Verkehrslage. A1 Münster-Dortmund zwischen Unna und Kreuz Dortmund-Unna 1 Kilometer Stau. Weiterhin auf der A40 Dortmund-Essen zwischen Dortmund-Hombruch und Dortmund-Barob 1 Kilometer stockender Verkehr. Und zusätzlich auf der A42 Dortmund-Kamp-Lindfort zwischen Oberhausen-Zentrum und Oberhausen-Buschhausen 1 Kilometer zäh fließender Verkehr. Wir wünschen allen unterwegs gute Fahrt.
4: Hi zusammen, eine schöne Nacht mit uns. Habt ihr das mitbekommen? Der Nobelpreis für die Medizin geht unter anderem an zwei Deutsche. Die haben nämlich eine Methode entwickelt, mit deren Hilfe man sichtbar machen kann, wie Nervenzellen arbeiten. Ich hoffe, ich habe das jetzt richtig erklärt, weil ganz ehrlich, ganz oft versteht man bei diesen Nobelpreis-Themen als Laie ja irgendwie so nur Bahnhof, oder? Deswegen stellen wir euch diese Woche mal Sachen vor, die einen Nobelpreis bekommen haben und die wir alle kennen und wirklich auch täglich nutzen. Mehr dazu gleich.
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4: Ja, und ich bin bei euch hier in dieser Nacht. Johanna Tänzer ist hier. Und das hier sind jetzt David Guetta und Jennifer Lopez mit Save Me Tonight.

0: Katana! Ihr seid auch die Besten, weil ihr jetzt schon wach seid. Bam! Dafür kriegt ihr von mir einen Preis. Aber gerade läuft ja auch die Nobelpreiswoche. Der Medizin-Nobelpreis ist ja zum Beispiel schon an uns, also an zwei Deutsche verliehen worden. Ganz ehrlich, aber das Thema Nobelpreis, das ist immer so, ist schon so komplizierte Wissenschaft, ne? Vieles davon versteht man nicht so richtig. Kollege Robert Jans sagt aber, vieles, wofür es mal einen Nobelpreis gab, steckt längst mitten in unserem Alltag, ja? Und zum Start seiner Nobelwoche lobt er ausgerechnet was, über das wir uns sonst meistens eher beschweren, nämlich unseren Handy-Akku.
1: Na, wie viel Power habt ihr noch? 74%? 50%? Oder vielleicht doch nur noch 18%?
2: Das liegt an meinem Scheiß-Telefon, Mann!
1: Also entweder liegt es wirklich am Scheiß-Telefon oder ihr hängt auf der Arbeit schon wieder die ganze Zeit nur bei Instagram rum und verschickt Reels. So oder so, ihr haltet da gerade ein Stück Nobelpreis in der Hand. 2019 ging der Chemie-Nobelpreis an drei Forscher, die den Lithium-Ionen-Akku entscheidend mitentwickelt haben. Und ohne den würde unser Alltag heute ziemlich anders aussehen. Smartphones, Laptops und auch viele E-Autos, wie wir sie heute kennen, wären eigentlich kaum denkbar. Jetzt sagen vielleicht einige, keine Smartphones, keine Laptops, keine E-Autos. Ey, das klingt doch traumhaft. Ich sage, nein, ohne Lithium-Ionen-Akkus wäre es bei uns ziemlich schnell zappenduster. Und deshalb gab es dafür völlig zu Recht einen Nobelpreis.
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1: Jetzt kann es erstmal sehr neblig sein. Wenn der Nebel aber weg ist, dann kommt auch wieder die Sonne raus. Und dann wird das ein ganz, ganz toller Herbsttag mit milden Temperaturen. 20 bis 23 Grad bekommen wir.
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2: A40 Dortmund-Essen. Zwischen Dortmund-Hombruch und Dortmund-Warob. 1 Kilometer Stau. Wir wünschen allen unterwegs gute Fahrt.
1: Ist das noch früh? Ja, ich weiß, es ist fies, aber was muss, das muss und so. Guten Morgen zusammen, schön, dass ihr dabei seid. Ich bin Johanna Tänzer, hi.
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1: Ich bin Dirk Zeitler. In Magdeburg kommt heute erstmals der neu gewählte Landtag von Sachsen-Anhalt zusammen. Auf der Tagesordnung steht die Wahl des Parlamentspräsidenten. Die AfD, die Wahl mit 44% der Stimmen deutlich gewonnen hat, will nun auch den Landtagspräsidenten stellen.
2: Nach ihrem Wahlsieg im September will die AfD in Sachsen-Anhalt den ranghöchsten Politiker stellen. Das ist der Landtagspräsident. Als Kandidaten dafür hat die AfD Tobias Rausch aufgestellt. Der 35-Jährige hat schon viel Erfahrung im Landtag. Er ist seit 2016 Abgeordneter. Damit er tatsächlich Landtagspräsident wird, ist die AfD auf die Stimmen des BSW angewiesen. Das hat seine Zustimmung schon zugesagt. Dörtehein, Nachrichtenredaktion.
1: Die Zahl der Kriegsdienstverweigerer in Deutschland steigt weiter steil an. Von Januar bis Ende August dieses Jahres seien bereits mehr als 12.000 Anträge auf Kriegsdienstverweigerung beim zuständigen Bundesamt eingegangen.

0: berichten die Funke Medien und das Redaktionsnetzwerk Deutschland. Hintergrund für den Anstieg dürfte die angespannte Sicherheitslage und das Gesetz über den neuen Wehrdienst sein, das zum 1. Januar in Kraft trat. Der Nobelpreis für Medizin geht in diesem Jahr auch nach Deutschland. Peter Hegemann von der Humboldt-Universität Berlin und Georg Nagel von der Uni Würzburg wurden zusammen mit einem US-Forscher ausgezeichnet. Und zwar für ihre Entdeckungen auf dem Feld der Optogenetik. Die Freude bei den beiden Deutschen war groß.
1: Die Wissenschaftler leben in den USA und haben in der Nacht von der großen Ehre erfahren. Sie seien beim Anruf müde gewesen, dann aber schnell aufgewacht, sagt das Nobelpreiskomitee. Auch Bundespräsident Steinmeier gratulierte. Wissenschaft und Forschung in Deutschland hätten eine starke Basis. Die Forscher hatten zufällig in einer Alge ein Protein gefunden. Mit dem können im Gehirn einzelne Nervenzellen mit Licht an- und ausgeschaltet werden. Wir verstehen dadurch mehr über unser Denken, Fühlen und Verhalten. Thomas Bremser, Nachrichtenredaktion.
0: Zehntausende Menschen haben in Barcelona gegen Wohnungsnot demonstriert. Die Zahl über die Beteiligung bei der Kundgebung im Zentrum der katalanischen Metropole ging dabei weit auseinander. Während die Behörden von 20.000 Teilnehmern sprachen, gehen die Organisatoren von 120.000 Menschen aus. Die Demonstration blieb größtenteils friedlich. Gegen Ende warfen jedoch einige Demonstranten Flasche und Stühle in Richtung der Polizei.
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3: Jetzt am frühen Morgen kann es örtlich noch sehr neblig sein und auch recht frisch bei 11 bis 6 Grad in den Tiefstwerten. Der Nebel löst sich später aber auf, dann wird das wieder ein richtig schöner Herbsttag bei 20 bis 23 Grad mit ganz viel Sonne.
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4: Avia Aachen-Köln zwischen Kreuz Köln-West und Köln-Eiffeltor. 1 Kilometer Stau. Wir wünschen allen unterwegs gute Fahrt.
3: Hallo, guten Morgen, ihr Racker. Ja, willkommen im frühen Dienstag. Johanna Tänzer hier für euch. Ich spiele euch jetzt Musik aus New York. Da kommt nämlich Samba her. Und seine Single Homewrecker kriegt ihr jetzt.
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0: Es ist ja noch sehr früh an diesem Dienstagmorgen. Was wir aber zu dieser Uhrzeit schon wissen müssen, sagt uns jetzt Claudia Löhr. Hallo, guten Morgen.
2: Hallo, guten Morgen. Ja, das ist so diese Woche, da gibt es diese überraschenden Telefonanrufe, ne? Zumindest bei dem einen oder anderen. Wir wissen es, die Nobelpreise werden vergeben.
0: Wollte gerade sagen, bei den schlauen Menschen.
2: Ja, heute ist Physik an der Reihe. Wie sieht es bei dir da aus?
0: Möchte ich gar nicht drüber
2: alles
0: sprechen,
2: klar.
0: Wirklich.
2: Keine Gefahr, dass das Telefon
0: Nein.
2: klingelt. Die Frankfurter Buchmesse wird ja auch heute Abend offiziell eröffnet, läuft dann noch bis Ende der Woche. Und da haben wir schön ein bisschen was für euch vorbereitet. Hier gibt es ab jetzt jeden Tag Buchtipps im Programm. Wir haben wirklich ganz unterschiedliche Sachen für euch, ob das Fantasy ist oder Comics. Wir haben auch Kinderbücher, also da ist bestimmt für jeden was dabei.
0: Sehr cool. Und dann geht es mit dem Wunscherfüller natürlich auch weiter bei uns im Programm, ne?
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2: 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Das würde mich ja reizen, finde ich.
0: Mich ja gar nicht. Würde ich niemals machen. Aber macht ihr das mal.
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0: So ist es. Dank dir, Claudia. Also kommt gut rein in diesen Dienstag mit uns.
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1: Jetzt kann es erstmal sehr neblig sein. Wenn der Nebel aber weg ist, dann kommt auch wieder die Sonne raus. Und dann wird das ein ganz, ganz toller Herbsttag mit milden Temperaturen. 20 bis 23 Grad bekommen wir.
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2: A1 Dortmund-Köln zwischen Gevelsberg und Kreuz Wuppertal Nord. 1 Kilometer Stau. Wir wünschen allen unterwegs gute Fahrt.
1: Also Anfang der 90er gab es eine Band mit drei Buchstaben, die sehr, sehr angesagt war. Wisst ihr, wen ich meine? Nee, nicht TLC. Ja, die gibt's auch, aber ich rede von R.E.M. Losing My Religion war und ist immer noch ein unfassbar guter Song. Und den spiele ich euch jetzt. Johanna Tänzer hier, guten Morgen.
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0: Zusammen heißt dieser Song. Und zusammen sind die Fantas ja auch auf ihrer Abschiedstour. Aber so richtig Abschied nehmen wollen sie scheinbar noch nicht, weil haben jetzt veröffentlicht, es kommen noch mal 4 weitere Konzerte für das Jahr 2028 dazu. Also ich glaube, es gibt noch eine Chance, die Fantas noch mal live zu sehen. Gut für uns. Ich wünsche euch einen ganz schönen frühen guten Morgen.
1: Augenblick mal nachgefragt.
2: Es mag ein bisschen widersprüchlich klingen, aber ich genieße tatsächlich im Gefängnis sehr große Freiheiten.
3: Wobei das auch eher praktisch zu sehen ist, sagt der katholische Gefängnisseelsorger Pfarrer Jürgen Wiesner.
2: Ich kann nicht nur meine Arbeitszeit, sondern auch die Arbeitsinhalte und Abläufe weitestgehend selbst bestimmen und muss mich nur an Sicherheit und Ordnung halten, so wie das jeder andere, der im Gefängnis tätig ist, auch tun muss.
3: Es ist eine spezielle Form der Seelsorge, Gefängnisseelsorge. Allein hier in NRW gibt es sie in fast allen der knapp 40 Justizvollzugsanstalten. Und im Prinzip ist in jeder Anstalt mindestens ein evangelischer oder katholischer Seelsorger oder Seelsorgerin vertreten.
2: Das bedeutet, dass sich kleine Anstalten manchmal die Seelsorgenden teilen müssen mit anderen Anstalten. Für ganz große Anstalten aber, wie hier bei uns etwa in Köln oder in Bielefeld in der Senne, heißt das auch, dass da ganze Teams von Seelsorgenden unterwegs sind.
3: In dieser Woche ist die große Jahrestagung der katholischen Gefängnisseelsorge. Aus ganz Deutschland sind sie dabei, diesmal im Erzbistum Paderborn. Das übergeordnete Thema: zur Freiheit berufen, um sich intensiv mit der Frage nach der Freiheit zu beschäftigen. Denn darum geht es im Gefängnis ständig, gerade in den Gesprächen, wenn die Seelsorgenden helfen, das Leben neu zu sortieren.
2: Auch den Gefangenen nochmal aufzuzeigen, welche Freiheiten, aber auch welche Verantwortung bei ihnen geblieben ist, die niemand abnehmen kann, die niemand abnehmen will.
3: Mehr bei uns auf augenblickmalonline.de. Stefan Klinkhammer von der katholischen Kirche für Augenblick mal.

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1: Mit Thorsten Adolfs. Guten Morgen. Etwas mehr als 4 Wochen nach der Landtagswahl in Sachsen-Anhalt versammelt sich heute zum ersten Mal das neu gewählte Parlament. Alle 83 Abgeordneten wollen im Landtag in Magdeburg dabei sein. Fast die Hälfte von ihnen gehört zur rechtsextremen AfD. Der Ministerpräsident wird noch nicht gewählt. Dafür stehen andere Wahlen an, die schon jetzt für Zündstoff sorgen. Infos von Marc Weiß.
2: Es gilt vor allem, einen neuen Landtagspräsidenten zu wählen. Und da die AfD stärkste Fraktion ist, hat sie das erste Vorschlagsrecht und das hat sie auch schon wahrgenommen. Die Fraktion schlägt ihren derzeitigen parlamentarischen Geschäftsführer Tobias Rausch vor. Das BSW hatte angekündigt, einen AfD-Kandidaten zumindest für dieses Amt zu unterstützen. Und damit gilt es als sehr wahrscheinlich, dass eine rechtsextreme Partei ab heute zum ersten Mal seit dem Verbot von Hitlers NSDAP einen Landtagspräsidenten in Deutschland stellt. Der Kandidat ist kein Unbekannter. Rausch gilt als eine der Schlüsselfiguren in der Affäre um Vetternwirtschaft in der AfD. Und auch wenn noch nicht klar ist, ob die AfD in Sachsen-Anhalt wirklich an der Regierung beteiligt wird, macht sich der Verfassungsschutz große Sorgen. Man befürchtet, dass dann geheime und für das Land sicherheitsrelevante Informationen von der AfD an rechte Kreise und auch an Russland weitergeben.

0: geleitet werden. Die Datensysteme und der Infoaustausch müssten diesbezüglich dringend angepasst werden, das sagt der Präsident des Bundesamtes für Verfassungsschutz Seelen. Man habe hier aber auch schon Vorkehrungen getroffen. Welche genau das sind, sagte Seelen nicht.
1: Und jetzt weitere Nachrichten im Überblick. Verpackungen aus Plastik könnten für Unternehmen bald deutlich teurer werden. Die Regierung plant ab Mitte nächsten Jahres eine neue Steuer auf Kunststoff. Für jede Tonne davon in Verpackungen sollen dann 550 Euro fällig werden. Der Todesfall in Sibirien, der im Zusammenhang mit der Pest stehen könnte, sorgt weiter für Aufregung. Von offizieller Seite heißt es, die Frau sei an einer Lungenentzündung gestorben und es gebe keine neuen Fälle. Es gibt aber auch Berichte, wonach der Erreger möglicherweise in einem Labor durch ein zerbrochenes Reagenzglas freigesetzt wurde. Bis zu 200 Menschen, die Kontakt zu der Verstorbenen hatten, seien unter Quarantäne gestellt worden, heißt es darin. Seit einem Monat gibt es in den Apotheken eine neue Abnehmtablette. Die Nachfrage danach hält sich aber in Grenzen, sagt Apothekerpräsident Preis. Das hänge wohl damit zusammen, dass viele Patienten schon auf eine Abnehmspritze eingestellt seien, so Preis. Elektroautos werden gegenüber Verbrennern immer erschwinglicher. Experten beobachten, dass der Preisabstand zwischen den beliebten Modellen spürbar schrumpft. Nach Berechnungen des Center Automotive Research mussten Käufer für einen Stromer im September im Schnitt nur noch etwa 2.100 Euro mehr bezahlen als für ein vergleichbares Modell mit Verbrennungsmotor. Vor zwei Jahren lag der Preisunterschied zwischen E-Autos und Verbrennern noch bei über 6.500 Euro. Das waren die Nachrichten mit Thorsten Adolfs.
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3: Ah, das ist gerade frisch mit 9 Grad am Albert-Einstein-Forum in Karst. Erstmal ist noch ein bisschen Nebel unterwegs. Der löst sich aber relativ flott auf heute. Und da wird es wieder richtig schön sonnig bei bis zu 22 Grad. Morgen, der Mittwoch, der sieht ja nochmal genauso schön aus. Ab Donnerstag dann leider wieder Regen.
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3: Selina hat auch heute Morgen für uns den Überblick da.
4: Ja, und da habe ich einen Stau. A57 in Richtung Köln zwischen Krefeld-Gartenstadt und Krefeld-Oppum 2. Kilometer hier, 20 Minuten plus. Und wenn ihr ansonsten noch was seht, ein Stau, ein Blitzer, eine Störung, sonstiges, Störung habe ich schon vor mir sitzen. Nein, ich habe dich lieb.
3: 0231 40.000 ist auch die Personalabteilung drüber zu erreichen. Boah, Leute, irgendwie muss ich sagen, ich war gestern Abend noch eine halbe Stunde draußen, in kurzer Hose, seitdem habe ich schon Bips.
4: Ja, das, also es geht ja gerade was rum, ne? Bitte bleibt mir erhalten. Ich will das hier nicht alleine machen den Rest der Woche.
3: Nicht, dass ich nur anstecke und dann sind wir beide raus.
4: Ja, da kann es der Chef machen.
3: Dann
4: der
3: freut sich. Dann senden wir die Morningshow aus dem Bett.
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3: Mit Selina Grüßen und Mike Philipp. Morgen!

0: Meinst du, wir kriegen auch einen Nobelpreis?
1: Für was? Die beste News 89.4 Morning Show?
0: Klar, für die beste News 89.4 Morning Show im Rheinkreis Neuss.
1: Da gibt es doch nur einen von.
0: Ja, deswegen ja nobelpreiswürdig. Die sind auch alle aber nur einmal.
1: Ja, das ist korrekt.
0: Diese Woche werden die Nobelpreise verliehen. Heute geht es weiter eben mit der besten News 89.4 Morning Show im Rheinkreis Neuss und mit Physik.
1: Ja, Robert Jans aus dem nobelpreiswürdigen News 89.4 Morning Show Team hat schon mal einen Physik-Nobelpreis rausgesucht, den wahrscheinlich fast jeder von uns heute Morgen schon benutzt hat.
2: Ja, aber Leute, ich sehe hier nichts. Kann vielleicht mal irgendjemand das Licht anmachen, sonst kann ich das hier gar nicht vorlesen. Also mit Vorlesen. Meine ich natürlich, ich habe das alles im Kopf frei, ist klar. So, Licht an und dafür gab es einen Nobelpreis. Und auch bei euch leuchtet bestimmt gerade irgendwo eine LED-Lampe. Und dahinter steckt tatsächlich preisgekrönte Physik. 2014 ging der Physik-Nobelpreis an drei Forscher für die Entwicklung effizienter blauer LEDs.
3: Das ist blaues Licht.
4: Und was macht es?
3: Es leuchtet blau.
2: Ja, jetzt denkt ihr vielleicht schön, aber meine Küchenlampe, die ist doch weiß. Genau, und da liegt der Knackpunkt. Rote und grüne LEDs, die gab es nämlich schon länger. Richtig schwierig war das aber eben mit den blauen Lampen.
5: Die blaue Lampe ist ein Blaulicht.
6: Blaulicht, ja.
2: Das Blaulicht. Aber tatsächlich erst mit diesen effizienten blauen LEDs wurde der Weg frei für die hellen, weißen und sparsamen LED-Lampen, die heute überall hängen. In der Küche, im Büro, im Auto. Ich sag ja, überall. Also, wenn euch heute jemand fragt, ob ihr schon mit Nobelpreiswissenschaft zu tun hattet, dann einfach mal nach oben schauen. Die Chancen stehen ziemlich gut.
7: Also jetzt los. Regie, der dämliche Hausmeister hat das Licht ausgemacht. Ich glaub das nicht.
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0: komm, ich nehme euch hier mal mit hinter die Kulissen der News 89 für Morning Show. Zitat, Selina.
1: Ach, geil, ist wieder Fischmarkt am Sonntag in Düsseldorf.
2: Am süßesten war, was du gesagt hast.
0: Wieso?
2: Naja, du hast mich gefragt, was es denn da für Stände gibt.
0: Ja.
2: Also,
0: und?
2: Jeder, der mal auf dem Fischmarkt war, ne?
0: Ja.
2: Also ich habe ja dann nur zu dir gesagt, Schatzi, da geht's primär ums Party machen. Und ich sag, wie es ist, da geht's vor allem ums Saufen.
0: Ja, aber da gibt's doch auch Stände.
2: Ja, das ist korrekt. Jetzt zitiere ich mal. Rund 80 Aussteller präsentieren ein abwechslungsreiches Angebot aus neuen Konzepten und zahlreichen kulinarischen Highlights.
0: So,
2: jetzt wieder meine Sprache. Es gibt auch Mucke vom DJ, natürlich ganz viel Wein und was zu saufen. Sonntag von 11 bis 18 Uhr am Tonhainufer.
0: Daydrinking ist das Beste. Noch mehr Tipps gibt's auf news84.de. Da haben wir einen eigenen Veranstaltungskalender und da könnt ihr auch eure Events eintragen eventuell. Zitiert Selina dann hier auf News 89.4 auch eure Veranstaltungen.
2: Maybe.

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1: Guten Morgen, Mike Kivilip hier. Ende April nächsten Jahres sind ja Landtagswahlen bei uns in NRW und die Grünen bei uns im Rhein-Kreis Neuss haben ihre Kandidaten dazu jetzt offiziell aufgestellt. Mehr dazu gleich von Dennis Cash. Vorher guckt er noch kurz auf ganz Deutschland und die Welt.
2: Ja, und der neue Landtag von Sachsen-Anhalt tritt heute erstmal zusammen und wählt dabei auch seinen Präsidenten. Nach dem Wahlergebnis stellt diesen voraussichtlich die AfD. Die braucht dafür aber die Stimmen des BSW, das seine Unterstützung bereits zugesagt hat. Die Sitzung gilt auch als erster Test für neue politische Mehrheiten in dem Bundesland. Und in Barcelona haben erneut zehntausende Menschen gegen die Wohnungsnot protestiert. Gewerkschaften kündigten einen Generalstreik an, der noch vor von dem Ministerpräsidenten Sanchez angesetzten Neuwahlen im November stattfinden soll. Die Lage auf dem spanischen Wohnungsmarkt gilt als angespannt. Und jetzt die Nachrichten aus dem Rhein-Kreis Neuss. Der Rhein-Kreis Neuss steht bei der Kinderbetreuung besser da als der Rest des Landes. Das geht aus dem neuen Bildungsbericht hervor, den der Kreis jetzt veröffentlicht hat. Heute wird darüber im Kreisschulausschuss gesprochen. Demnach besuchen im Kreisgebiet fast 98% der Kinder zwischen 3 und 6 eine Kita. Bei den Kindern unter 3 Jahren liegt die Quote bei knapp 38%. Beide Werte sind höher als im NRW-Durchschnitt. Laut dem Bericht ist auch die Zahl des Betreuungspersonals gestiegen. Gut 3000 Vollzeitkräfte arbeiten aktuell in den Kindertagesstätten im Rhein-Kreis Neuss. Und mehr Infos zum Bildungsbericht gibt's auch auf news894.de/Nachrichten. Die Grünen im Rhein-Kreis Neuss bringen sich für die Landtagswahl im kommenden Jahr in Stellung. Das Kandidatentrio für die 3 Wahlkreise bei uns im Kreis ist jetzt komplett. Die Partei hat ihre letzten beiden Bewerber nominiert. Selina Krüsen aus dem News 89.4 Morning Show Team hat weitere Infos dazu.
3: Für den Wahlkreis Neuss 3 schicken die Grünen ein bekanntes Gesicht ins Rennen. Der 38-jährige Simon Rock tritt dort erneut an. Er sitzt bereits im Düsseldorfer Landtag. Im Wahlkreis Neuss 2 kandidiert Dirk Schimanski. Der 55-jährige Grevenbrocher ist unter anderem im Kreistag aktiv. Kompliziert wird das Trio durch Nicole Findeisen. Sie wird laut Kreisverband bereits im Juni für den Wahlkreis Neuss 1 nominiert. Mitte November wollen die NRW-Grünen dann auf einem Parteitag in Essen ihr Wahlprogramm verabschieden und die offizielle Landesliste für die Wahl aufstellen.
2: Und das waren die Lokalnachrichten mit Dennis Cash.
1: Merci.
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1: Ja, noch ein bisschen frisch gerade in Meerbusch am Wasserturm. 9 Grad bis zu 22 Grad bekommen wir aber auch heute wieder überall. Und der letzte Nebel, der verzieht sich im Laufe der nächsten 1,5 auf 2 Stündchen. Und dann wird es wieder richtig schön sonnig wie gestern. Auch morgen richtig, richtig schön. Ab Donnerstag dann herbstlich mit einigen Regenschauern.
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1: Selina nochmal.
3: Ja, es ist Horror gerade A57 in Richtung Köln. Zwischen Krefeld-Gartenstadt und Krefeld ob um 3 Kilometer Stau, eine halbe Stunde plus. Und jetzt mal bitte alle, die da langfahren müssen, sehr gut zuhören. Die Autobahn, die ist nämlich zwischen Krefeld Zentrum und Oppum komplett gesperrt. Ihr müsst außen rumfahren, also wenn es für euch irgendwie geht, dann umfahrt das Gebiet bitte weiträumig. Dann hat sich eben auch noch News 89.4 Hörerin Sandra gemeldet. Es gibt einen Stau am Rheinallee-Tunnel in Düsseldorf. Der ist die Nacht über gesperrt gewesen wegen Wartungsarbeiten und der sollte eigentlich ab 5 Uhr wieder auf sein.
1: Naja, was machen die da? Frühstückspause noch im Tunnel?
3: Vielleicht, ich weiß es nicht. Falls ihr noch was seht, 02131 40.000.
1: Haltet auf jeden Fall durch. Wir sind an eurer Seite.
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1: Mit Selina Krüsen und Mike Kivilip. Morgen.
3: Morgen.

0: Da denkt man immer, Künstler müssen sich wirklich um nichts kümmern, werden immer vom Tourmanagement gefahren.
1: Was interessiert die schon, der aktuelle Spritpreis?
2: Ja, ist vielleicht bei Beyoncé so oder keine Ahnung, aber Atze leidet an der Tankstelle genauso wie wir.
0: Sympathisch.
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5: Ja, nee, ist klar.
6: Der Tankrabatt 2.0 ist da. Und, habt ihr da schon was von gemerkt? Nee, ne? Ich auch nicht. Ich habe nur neulich, als Fritze Merz die 17 Cent Rabatt angekündigt hat, gesehen, dass die Tankstellen diese 17 Cent sofort auf den Preis draufgehauen haben. Ja, das ist Verarsche auf hohem Niveau. Wenn man sich mal überlegt, dass der Spritpreis zur Hälfte aus Steuern besteht. Ja, sicher, was denkt ihr denn? Was ist da drin? Energiesteuer, CO2-Abgabe, Erdölbevorratungsabgabe. Habe ich noch nie gehört, aber ist drin. Wie bei so einer Frikadelle. Alles drin. Obendrauf noch die Mehrwertsteuer. Und bitte, gute Fahrt. Ist klar. Der Sprit ist und bleibt einfach zu teuer in Deutschland. Ja, das ist nicht nur meine Meinung. Die Tankstellen melden jetzt immer öfter Fälle von Benzinklau. Ja, wir werden kriminalisiert. Dabei ist doch Benzinklau für den Berufspendler wie Mundraub. Aus der Not heraus. Ich plädiere für mildernde Umstände. Weil, wer gar nicht erst ins Kassenhäuschen geht, der kommt auch nicht in die Versuchung, noch schnell einen Snickers zu klauen. So, und da haben wir ihn doch, den positiven Effekt am teuren Sprit. Wer Sprit klaut, der vermeidet Junkfood und liegt am Ende auch unserem Gesundheitssystem nicht mit Diabetes auf der Tasche.
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0: schwitze schon auf dem Weg vom Auto zum News 89.4 Studio morgens.
1: Du bist kein Maßstab, Mike.
0: Ich ziehe meinen Hut vor 6 Leuten hier aus dem Rheinkreis Neuss und der Region. Die laufen nämlich 5 Kilometer und zwar mit Prothesen.
1: Ja, sie sind zwar amputiert, haben aber ein Ziel. Der Sommernachtslauf nächstes Jahr in Neuss.
0: Ja, seit ein paar Wochen treffen sie sich regelmäßig dafür. Und mit dabei ist Sabrina aus Neuss. Sie erinnert sich noch an ihren ersten Versuch mit der Prothese.
2: Dann habe ich meinen Techniker angeguckt und habe gesagt, wir müssen jetzt erstmal Händchen halten hier über den Platz laufen, weil das kriege ich gar nicht alleine hin. Weil man ist erstmal ganz wackelig und man traut sich erstmal nicht, weil man denkt, man fällt direkt um.
1: Oh, das kann ich mir vorstellen. Deswegen ist es eine Riesenherausforderung, mit Prothesen zu laufen. Und ich finde das so toll, weil sie jetzt auch noch sagen, ja gut, dann mache ich heute Neusser Sommernachtslauf.
0: Mega, mega stark. Wie die 6 dafür trainieren, das hören wir gleich nach 7 hier bei uns in der News 89 für Morning Show. Jetzt haben wir es erstmal gleich 10 vor 7.

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1: Mit Thorsten Adolfs. Guten Morgen. Sie fahren leise und stinken nicht. Elektrobusse. Trotzdem sieht man sie auf Deutschlands Straßen immer noch selten. Laut einer Studie der Deutschen Umwelthilfe fahren in den 39 größten deutschen Städten zurzeit 70% aller Busse mit Diesel. Malte Albrecht aus dem News-Team. Bei uns in NRW sieht es nicht viel besser aus, oder?
2: Nein, gar nicht. Essen, Wuppertal und Krefeld schneiden sogar besonders schlecht ab. Die hatten laut der Auswertung Ende letzten Jahres keinen einzigen batteriebetriebenen E-Bus auf der Straße. Die Stadtwerke Krefeld sagen zum Beispiel, dass die Reichweite von Batteriebussen gerade im Winter nicht für alle Linien ausreicht. Immerhin, Krefeld, Essen und Wuppertal setzen stattdessen auf immer mehr Wasserstoffbusse. Absoluter Spitzenreiter in NRW ist Münster. Hier fährt schon fast die Hälfte der Flotte komplett elektrisch. Neue Busse mit Verbrennungsmotor werden erst gar nicht mehr angeschafft.
1: Sind Elektrobusse denn wirklich so viel klimafreundlicher? Bei der Herstellung entsteht ja erstmal eine Menge CO2.
2: Ja, das stimmt. Aber Experten sagen ganz klar, über die Jahre rechnet sich das trotzdem. Wenn der Strom dann noch aus Wind oder Sonne kommt, fahren E-Busse unterm Strich deutlich sauberer als jeder Diesel. Und sie sorgen für bessere Luft in den Städten. Viele Verkehrsunternehmen schaffen zwar immer mehr E-Busse an. Letztes Jahr kamen bundesweit rund 1.400 neue hinzu. Hohe Investitionskosten beim Kauf der Fahrzeuge und beim Ausbau der Ladeinfrastruktur würden den Fortschritt aber bremsen, sagt die Deutsche Umwelthilfe. Sie kritisiert deshalb, dass die Bundesregierung Förderprogramme zum Ankauf von Bussen mit alternativen Antrieben kürzen will.
1: Danke Malte und jetzt weitere Themen im Überblick. Gut 4 Wochen nach der Landtagswahl in Sachsen-Anhalt kommt das neu gewählte Parlament am Vormittag in Magdeburg zur ersten Sitzung zusammen. Dann soll auch ein neuer Landtagspräsident gewählt werden. Das Vorschlagsrecht dafür hat die AfD, sie stellt die größte Fraktion. Die Ukraine hat die Region um die russische Hauptstadt Moskau wieder massiv mit Drohnen angegriffen. Ungefähr 650 sollen es gewesen sein. Einen Teil davon habe man abgeschossen, sagte Moskaus Bürgermeister. In Frankreich gehen die Schülerproteste weiter und es gibt dort immer mehr Verletzte. Einem 15-Jährigen wurde gestern durch die Explosion einer Polizeigranate die Hand abgerissen. Die Polizei spricht mittlerweile von 190 Verletzten. Die Schüler fordern unter anderem kürzere Schultage und eine bessere Ausstattung ihrer Schulen. Der Präsident des Deutschen Fußballbundes Neuendorf hat nochmal FIFA-Chef Infantino kritisiert. Er sei

0: nicht mehr tragbar, sagte Neuendorf dem Tagesspiegel. Infantino habe dem Fußball massiv geschadet und jedes Vertrauen verspielt. Deswegen will Neuendorf ihn sprichwörtlich vom Platz stellen und bei der Wahl im März auf keinen Fall für ihn stimmen. Das Reformangebot von Infantino ist aus Sicht des DFB nur ein durchschaubares Manöver, um sich seinen Job für eine weitere Amtszeit zu sichern. Es gehe ihm nicht darum, echte Veränderungen anzustoßen, heißt es. Soweit die Meldungen mit Thorsten Adolfs.
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2: Auch heute starten wir wieder in einen tollen herbstlichen Sommertag, hätte ich fast gesagt. Es war gerade noch nebelig und frisch mit 8 Grad in Rommerskirchen am Kulturzentrum, wird aber heute wieder richtig schön sonnig bei 22 Grad. Morgen, der Mittwoch, sieht dann genauso schön aus. Kleiner Spoiler, auch wenn ich ihn ungern mache, ab Donnerstag zieht leider wieder Regen auf.
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2: Selina hat da den Überblick.
3: Ja, wir legen los auf der A46 in Richtung Düsseldorf. Zwischen Grevenbruch und Neustholzheim 6 Kilometer stocken. 10 Minuten steht ihr da. Rüber auf die A52 in Richtung Düsseldorf. Zwischen Kreuz Mönchengladbach und Mönchengladbach Nord 4 Kilometer stocken. Ungefähr 7 Minuten plus. Dann braucht ihr ganz viel Geduld auf der A57 in Richtung Köln. Zwischen Mörskapellen und Krefeld-Oppum. Aktuell 3 Kilometer Stau und eine halbe Stunde on top. Hier, nochmal dein Reminder, ich glaube, das werde ich jetzt alle halbe Stunde machen. Die A57 in Richtung Köln ist in diesem Bereich gesperrt und zwar für mehrere Tage. Ihr könnt da nicht langfahren, ihr müsst außenrum fahren. Wenn ihr könnt, umfahrt das Gebiet also. Schauen wir noch kurz auf den Stau auf der B7 in Richtung Düsseldorf zwischen Büderich und Hertha Dreieck, 7 Minuten plus.
2: Falls ihr noch was seht, 02131 40.000. 4 Minuten nach 7. Schönen guten Morgen. Wir starten zusammen in diesem Tag mit einem ganz, ganz tollen Projekt. Es geht um Sportler aus dem Rheinkreis Neuss und der Region, die Prothesen haben und sich tatsächlich auf den großen Neusser Sommernachtslauf vorbereiten.
3: Ja, ich finde das total toll, dass sie das machen. Und wir waren dabei beim Training und haben sie begleitet.
2: Hört ihr gleich in 6 Minuten bei uns.
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2: Mit Selina Krüsen, Mike Philipp und jetzt Musik von Roxette. Hier ist Fading Like a Flower.
3: Schönen guten Morgen.
2: Morgen.

0: Also Laufen ist ja schon teilweise wahnsinnig anstrengend, aber dann auch mit einer Prothese stelle ich mir ehrlicherweise super schwierig vor.
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0: Und genau das wollen 6 Menschen mit Amputation machen. Sie trainieren seit wenigen Wochen im Projekt Jeder Schritt zählt für den neuesten Sommernachtslauf im nächsten Jahr. Und Laura Krechberger aus dem News 89.4 Morning Show Team hat sie deshalb mal beim Training besucht.
2: Ich treffe mich mit 3 von den 6 Sportlern im Neusser Jahnstadion. Eine davon ist Sabrina. Sie ist 42 und hatte vor 2 Jahren einen Motorradunfall. Danach musste ihr dann der Unterschenkel amputiert werden. Jetzt trainiert sie mit den anderen mit speziellen Sportprothesen für den langsamen 5-Kilometer-Lauf.
3: Weil eben halt dieses Gewicht oder auch diese Dynamik gar nicht mit dieser normalen Alltagsprothese überhaupt hervorgerufen werden kann. Und deswegen braucht man für solche Sportarten eine Laufprothese.
2: Auch Klaus läuft mit. Im Gegensatz zu Sabrina fehlt ihm aber das ganze Bein und er hat zusätzlich verkürzte Arme. Er erzählt mir, dass es mit der Sportprothese manchmal schwierig ist.
4: Dass der stumpf hält. Es gibt da halt immer wieder Blasen oder man merkt es nach dem Laufen die nächsten Tage, dass dann so ein bisschen Schmerzen noch kommen manchmal.
2: Das ist aber gerade am Anfang ganz normal. Deshalb trainieren sie jetzt so circa 2-mal die Woche. Sabrina erinnert sich sogar noch an ihren allerersten Versuch.
3: Dann habe ich meinen Techniker angeguckt und habe gesagt, wir müssen jetzt erstmal Händchen halten hier über den Platz laufen, weil das kriege ich gar nicht alleine hin. Man ist erstmal ganz wackelig, man traut sich erstmal nicht, weil man denkt, man fällt direkt um.
2: Das ist quasi so, als würdest du die ganze Zeit mit dem einen Bein auf Zehenspitzen stehen und mit dem anderen normal, hat sie mir erklärt. Auch die TG Neuss als Veranstalter des Sommernachtslaufs freut sich und unterstützt die 6. Mit der Teilnahme wollen sie auch anderen Amputierten Mut machen.
3: Ihr könnt nichts dafür, es ist passiert, aber ihr macht das Beste daraus. Und nicht jeder muss zum Läufer werden. Aber man muss für sich vielleicht sagen, was ist meine Grenze, wo kann ich drüber hinaus?
2: Hermann Gröhe ist Schirmherr des Projekts und hat natürlich auch ein paar Wünsche für die 6.
5: Dass es nie zur Qual wird. Der positive Effekt sowohl für Körper, Geist und Seele, der entsteht dadurch, dass es Spaß macht. Deswegen Hartnäckigkeit und viel Freude.
0: Wirklich ziehe ich meinen Hut vor, super süß. Nächstes Jahr beim Neusser Sommernachtslauf wollen 6 Menschen mit Amputation an den Start gehen. Dafür trainieren sie jetzt fleißig. Und wir haben sie hier auf News 89.4 besucht und begleitet und drücken natürlich ganz, ganz fest die Daumen fürs Training.

0: Hypnotize.
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1: Morgen, Mike Kivilip hier. Das Gymnasium und die Gesamtschule sind weiter die beliebtesten Schulformen bei uns im Rhein-Kreis Neuss. Das steht im aktuellen Bildungsbericht der Kreisverwaltung. Mehr dazu gleich von Dennis Cash. Vorher guckt er noch kurz auf ganz Deutschland.
2: Ja, erstmals kommt heute in Magdeburg der neue Landtag von Sachsen-Anhalt zusammen. Die AfD soll mit Unterstützung des BSW den Landtagspräsidenten stellen. Es wäre bundesweit das erste Mal, dass die AfD dieses Amt besetzt. BSW-Gründerin Wagenknecht verteidigt das Vorgehen ihrer Partei. Und Münster liegt beim Umstieg auf Elektrobusse bundesweit vorn. Laut einer Untersuchung der Deutschen Umwelthilfe fahren in vielen deutschen Großstädten dagegen weiterhin überwiegend Dieselbusse. Einzelne Kommunen setzen aber verstärkt auf batteriebetriebene Busse. Und jetzt die Nachrichten aus dem Rhein-Kreis Neuss. Nach der Grundschule wechseln die meisten Kinder im Rhein-Kreis Neuss auf ein Gymnasium oder eine Gesamtschule. Das zeigt der neue Bildungsbericht der Kreisverwaltung, über den heute im Kreisschulausschuss gesprochen wird. Für die Hauptschule gab es demnach zuletzt nur noch rund 40 Neuanmeldungen. Laura Krechberger aus der News 89.4 Redaktion hat weitere Infos dazu.
3: Dieser Trend spiegelt sich auch im Angebot der Schulen wider. Laut dem Bericht gibt es im Kreisgebiet mittlerweile nur noch eine einzige Hauptschule. Im Jahr 2010 waren es noch 14 Standorte. Auch die Sekundarschule ist mit einer Einrichtung kaum noch vertreten. Stattdessen verzeichnen die 12 Gesamtschulen und die Gymnasien wachsenden Zulauf. Die Gesamtschulen nehmen zudem die meisten Jugendlichen auf, wenn diese ab der 7. Klasse ihre Schulform wechseln. Am Ende der Schullaufbahn bleibt das Abitur das klare Ziel. Zuletzt machten knapp 2200 junge Menschen im Rhein-Kreis Neuss diesen Abschluss.
2: Und mehr Infos zum Bildungsbericht gibt es auch auf news894.de/Nachrichten. Das Kandidatentrio der Grünen im Rhein-Kreis Neuss für die nächste Landtagswahl steht fest. Nach Angaben der Partei wurden jetzt die letzten beiden Bewerber für die Wahl im kommenden Jahr aufgestellt. Demnach geht der aktuelle Landtagsabgeordnete Simon Rock erneut im Wahlkreis Neuss 3 ins Rennen. Für den Wahlkreis Neuss 2 wurde der Grevenbrucher Lokalpolitiker Dirk Schimanski nominiert. Und bereits im Juni hatte sich die Partei im Wahlkreis Neuss 1 für Nicole Findeisen entschieden. Im November stellen die NRW-Grünen dann ihre Landesliste auf. Die Landtagswahl selbst ist am 25. April nächstes Jahr. Und das waren die Lokalnachrichten mit Dennis Cash.
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1: Gerade noch 8 Grad in Grevenbruch am Schloss Hülchrath. Da ist heute aber noch deutlich mehr drin, bis zu 22 Grad. Und wenn sie gleich aufgegangen ist, die Sonne, dann bleibt sie den ganzen Tag über. Wird ein toller Tag, so wie gestern und die letzten Tage schon. Auch morgen richtig schön sonnig, angenehm. Erst ab Donnerstag kippt das Wetter, dann kann es auch immer wieder regnen.
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1: Selina, bitte.
4: Ja, nur die längsten Staus für euch, richtig viel los. A1 in Richtung Köln zwischen Frechen und Kreuzköln Nord, 7 Kilometer stocken, 10 Minuten plus. Genauso lange steht ihr auf der A46 in Richtung Düsseldorf, zwischen Grevenbruch und Kreuzneuss West stockt es auf 7 Kilometern. A52 in Richtung Düsseldorf, zwischen Mönchengladbach-Hart und Neuwerk, 6 Kilometer, Stau plant eine Viertelstunde ein. Und den Oberknaller gibt es auf der A57 in Richtung Köln, ab Mörskapellen 5 Kilometer, Stau und fast 40 Minuten plus. Die Autobahn ist bis Donnerstag früh zwischen Krefeld-Zentrum und Krefeld-Oppum komplett gesperrt, also wenn ihr könnt, umfahrt das Gebiet weiträumig. Ihr müsst nämlich über die Stadt fahren, um irgendwie wieder auf die Autobahn zu kommen. Wollten Sie was sagen, Herr Kippelin?
1: Ja, ich wollte sagen, also Freunde, wenn ihr keinen Helikopter habt, dann bleibt am besten zu Hause. Was anderes ist, glaube ich, heute Morgen nicht möglich.
4: Ja, das ist wohl wahr.
1: Leute, falls ihr sonst noch was seht, 02131 40.000, das ist die Heli-Hotline. Und damit guten Morgen. Es ist wieder Zeit für unseren Wunscherfüller. Und nein, Helikopter haben wir nicht im Angebot.
4: Wer weiß, reicht ihn ein.
1: Wir erfüllen eure Wünsche, die ihr uns über news894.de schickt. Mit etwas Glück, den nächsten gibt's gleich in gut 6 Minuten. Vielleicht schon Heli.
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1: 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Morgen.
4: Morgen.

0: Das wäre mein Job beim Singen, mehr kann ich nicht.
1: Also Mike stapelt zu Recht sehr tief, aber eine Sache kannst du. Wünsche erfüllen.
0: Ja.
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0: Ja, das kann ich nur ich, das können wir. Schickt uns eure Wünsche gerne über news894.de und mit etwas Glück ziehen wir ihn vielleicht dann sogar.
1: Ja, so wie jetzt wieder. Jürgen Bangert, bitte.
3: Hallo Frank, Jürgen Bangert hier vom Wunscherfüller. Hi.
4: Ja, moin.
3: Moin. Du würdest unfassbar gerne mit deiner Familie in den Europapark nach Rust und das hat auch einen guten Grund.
4: Ja, also ich sag mal, unsere Tochter, die hat mal, irgendwann habe ich aus dem Europapark eine Messlatte mitgebracht, wo man gucken kann, wie groß sie ist. Und an dieser Messlatte stehen die Achterbahnen dran, was man dann alles schon fahren darf. Und jeden Morgen, das Erste, was sie wirklich nach dem Aufstehen macht, die stellt sie wieder dran und guckt, darf ich schon mehr fahren?
3: Jeden Morgen?
4: Ja, wirklich jeden Morgen. Ja, und abends, ja, räumt sie den ganzen Wohnzimmertisch ab, dann legt sie eine Decke drauf, stellt das Wäschefass da drauf, dann machen wir ein On-Ride-Video an. Und dann bewege ich das Wäschefass entsprechend zur Achterbahn. Und die macht auch schon die Arme hoch. Also die ist da wirklich Feuer und Flamme.
3: Also wie groß ist sie denn? Also hätte sie denn schon richtig Spaß?
4: Ja, auf jeden Fall. Also die ist, was ist die jetzt, Meter 15, Meter 16. Ne? Also ich sag mal, ab Meter 20 darf man ja so die größeren Bahnen schon fahren. Aber gerade der Europapark bietet ja auch viel schon für kleinere an.
3: Ja, das passt schon. Sie kann da mehr machen als nur die Maikäferbahn.
4: Ja, auf jeden Fall.
3: Also ich finde die Nummer so gut. Das Kind muss dahin. Also, Frank, da sind wir uns einig, oder?
4: Auf jeden Fall.
3: Frank, wir erfüllen dir diesen Wunsch. Wir schicken euch in den Europapark nach Rust.
4: Boah, geil, vielen Dank. Oh, ein Herzenswunsch erfüllt für meine Tochter, auf jeden Fall. Wahnsinn, dankeschön.
3: Du fährst mit deiner Familie in den Europapark nach Rust. Zwei Übernachtungen im 4-Sterne-Superior-Hotel. Das Ganze für 4 Personen, inklusive Frühstück, Eintritt, allem drum und dran. Und es gibt ja beim Europapark diesen Wasserpark, Rulantica.
4: Ja.
3: Den packen wir auch noch mit rein.
4: Oh, danke. Boah.
3: Also ihr könnt euch da richtig austoben und sieh zu, dass deine Tochter hohe Schuhe anhat und auf die Zehenspitzen geht, dass sie überall rein kann.
4: Das mache ich.
3: Ganz viel Spaß. Tschüss.
4: Dankeschön. Tschüss.
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3: Mit Thorsten Adolfs. Guten Morgen. Auf dem Land fehlen Hausärzte. NRW hat deshalb vor 7 Jahren eine Landarztquote eingeführt, um die Zahl der Praxen zu erhöhen. Heute befasst sich das Verwaltungsgericht Gelsenkirchen damit. Geklagt haben angehende Ärzte aus Nordrhein-Westfalen. Malte Albrecht aus dem News-Team. Worum genau geht es bei der Klage?
4: Im Kern geht es um Geld, um viel Geld. Die Kläger hatten sich auf einen Deal mit dem Land Nordrhein-Westfalen eingelassen. Sie bekamen einen der begehrten Studienplätze, auch ohne Spitzenabitur. Im Gegenzug verpflichteten sie sich zu Beginn ihres Studiums nach ihrer Weiterbildung 10 Jahre lang in einem unterversorgten Gebiet zu arbeiten. Ansonsten drohen ihnen 250.000 Euro Vertragsstrafe. Genau diese Summe halten die Kläger laut einem Gerichtssprecher für zu hoch. Sie wollen, dass der Vertrag, den sie mit dem Land geschlossen haben, für nichtig erklärt wird. Das Land argumentiert dagegen, die hohe Strafe sei nötig, damit sich die angehenden Landärzte an ihre Zusage halten. Manche Kläger wollen außerdem lieber Kinderarzt werden, aber hier sieht das Land keinen Mangel. Das Verwaltungsgericht Gelsenkirchen prüft heute die ersten 4 Fälle. Insgesamt sind mindestens 20 ähnliche Verfahren in NRW anhängig. Die Entscheidungen könnten wichtige Folgen für die Landarztquote haben.
3: Dankeschön, Malte. Und jetzt weitere Themen im Überblick. E-Busse sind auf den Straßen in Deutschland eher selten. 70% der Busse in den größten deutschen Städten fahren immer noch mit Diesel. Das hat die Deutsche Umwelthilfe ermittelt. E-Busse verursachen deutlich weniger Treibhausgase als Dieselbusse. Bei der Herstellung der Fahrzeuge würden zwar im Vergleich höhere Emissionen entstehen, heißt es. Dies werde über die Lebensdauer aber mehr als ausgeglichen, weil sie im Betrieb klimafreundlicher seien. In Sachsen-Anhalt soll heute der neue Landtagspräsident gewählt werden. Es ist ein Kandidat der AfD, die bei der Landtagswahl stärkste Kraft geworden ist. Das BSW hat angekündigt, für ihn zu stimmen und ihm so zur Mehrheit zu verhelfen. Damit wolle man die, Zitat, Brandmauer-Idiotie beenden, sagte BSW-Gründerin Wagenknecht. Die Türkei und Pakistan haben Truppen nach Saudi-Arabien geschickt für den Kampf gegen die Houthi-Miliz. Gestern hatten die Houthis wieder Ziele in Saudi-Arabien ins Visier genommen, darunter den internationalen Flughafen der Hauptstadt in Riad. Die Miliz wird vom Iran unterstützt. Immer mehr Menschen setzen bei psychischen Problemen auf digitale Unterstützung durch künstliche Intelligenz. Laut einer neuen Umfrage der AXA geben fast die Hälfte der Betroffenen an, dass sie bei psychischen Erkrankungen Unterstützung durch KI suchen. Die Studie, die vom Ipsos-Institut durchgeführt wurde, zeigt, dass sie das tun, um ihren eigenen Zustand besser einschätzen zu können oder um konkrete Ratschläge für den Alltag zu finden. Auch wenn die Technik einen schnellen ersten Rat geben kann, ersetzt sie nicht den Besuch bei Fachleuten. Wer sich wirklich schlecht fühlt, sollte die KI eher als Ergänzung sehen und bei ernsten Problemen immer den Austausch mit Experten suchen. Soweit die Meldungen mit Thorsten Adolfs.

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2: Wow.
1: Den wollte ich immer mal bringen. Aktuell sehr frisch, 8 Grad in Hüchen am Schlossdick. Leute, es wird heute aber ein sehr, sehr schöner Tag. 22 Grad und Sonnenschein ohne Ende. Morgen genauso schön. Ab Donnerstag, da muss ich jetzt leider der Spielverderber sein. Kann es dann aber immer wieder regnen.
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2: Ich musste gerade noch mal darüber nachdenken. Der hat mir dann doch gut gefallen, KI-Willip. Jetzt gefällt mir aber nicht, was auf den Straßen los ist. Die Staus ab 20 Minuten Zeitverlust oder wie würdest du dazu sagen?
1: 2 Stunden Lebensverlust.
2: Ja, A1 in Richtung Köln zwischen Frechen und Kreuzköln-Nord, 10 Kilometer Stau, 30 Minuten on top. A46 in Richtung Düsseldorf zwischen Jüchen und Kreuz-Neuss-West, 8 Kilometer Stau, plant bitte 20 Minuten ein. Auf der A52 in Richtung Düsseldorf steht hier auch leider sehr lange zwischen Mönchengladbach-Hart und Neuwerk, 7 Kilometer Stau, 40 Minuten plus. A57 in Richtung Köln ist auch nicht viel besser, zwischen Mörs-Kapellen und Krefeld-Oppum, 3 Kilometer Stau, auch fast hier 40 Minuten on top. Die Autobahn, die ist da bis Donnerstag früh zwischen Krefeld Zentrum und Oppum komplett gesperrt. Ihr müsst da durch das Stadtgebiet gurken, um irgendwie wieder auf die Autobahn zu kommen.
1: Heieieiei. Und damit schönen guten Morgen. Wir sind an eurer Seite und bereiten uns schon mal auf diese Cozy Days jetzt im Herbst und im Winter vor. Wir haben Buchtipps für euch.
2: Ja, voll toll. Unsere Kollegen, die nicht die Morningshow machen und deswegen nicht nach einer Seite einschlafen, die erzählen mal so ein bisschen, was sie gerne lesen.
1: Und zwar gleich in 6 Minuten.
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2: Und Bob Sinclair. Wow, bisschen Partymucke.
1: Love Generation. Könnt ihr ein bisschen auf dem Armaturenbrett mitwippen. Love Generation.
2: Generation.
1: Generation.

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0: Es war heute Morgen noch richtig schön sonnig, übermorgen mit Regen, dann aber endgültig herbstlich und damit dann das Beste, ne? Nach der Arbeit zu Hause schön auf der Couch im Bett einmummeln, Netflixen, was bei Disney Plus oder sowas gucken, am Handy daddeln oder lesen. Wir haben ein paar Tipps für euch, nämlich die Lieblingsbücher hier bei uns in der News 89.4 Redaktion. Kollegin Natascha Wittmark, erzähl, was ist dein Buchtipp?
1: Also eigentlich würde ich gar nicht gerne nur ein Buch empfehlen, sondern am liebsten einen ganzen Autoren, weil der einfach ganz, ganz viele tolle Bücher geschrieben hat, die ich alle so gerne gelesen habe. Und sobald ich das eine durch hatte, habe ich direkt mit dem nächsten angefangen.
0: Okay.
1: Matt Haig, die Mitternachtsbibliothek, ist ja sehr bekannt von ihm. Übrigens auch großartig als Hörbuch, gelesen von Annette Frier.
0: Also in die Bücher von Matt Haig einlesen lohnt sich, ja?
1: Ja, auf jeden Fall. Wie man die Zeit anhält, ist zum Beispiel ein Tipp. Da geht es um Tom, der langsamer altert als der Rest der Menschen. Also zum Beispiel, als er aussieht wie 40, ist er in Wirklichkeit schon über 400 Jahre alt. Und damit er unter Normalsterblichen nicht auffällt, muss er alle paar Jahre seine Identität wechseln und umziehen. Das geht auch sehr lange gut. Allerdings verliebt er sich irgendwann und bekommt dann auch ein Kind. Und das verändert alles für ihn. Seine Tochter hat nämlich dieses Nicht-Altern von ihm geerbt und ist irgendwann spurlos verschwunden. Und er macht sich dann natürlich auf die Suche nach ihr. Und mehr will ich gar nicht verraten, weil da geht die Geschichte eigentlich auch erst richtig los.
0: Okay, das ist also ein Fantasy-Roman?
1: Ja, es ist eine Mischung aus Fantasy, Science-Fiction und Liebesroman, würde ich sagen. Man begleitet Tom einfach ein Stück auf seinem Lebensweg. Es geht dabei um Einsamkeit, um Liebe, Feinde, die eigentlich Freunde sind und Freunde, die eigentlich Feinde sind. Es sind auch ein paar irre Wendungen drin. Also es ist wirklich super spannend und ich sage, wie es ist. Ich habe es als Hörbuch gehört, als ich durch war. Ich habe mir die letzten 10 Minuten nochmal angehört, einfach weil ich nicht wollte, dass es schon vorbei ist.
0: Also ein Buch, das man nicht weglegen kann, beziehungsweise ein Hörbuch, das man nicht ausmachen kann. Wie man die Zeit anhält von Matt Haig ist einer unserer News 89.4 Buchtipps der Woche jetzt für euch im Herbst. Noch mehr Tipps kriegt ihr natürlich hier in der Morningshow diese Woche.

0: Zitat Selina heute vor der News 89 für Morning Show. Ach, geil, Leute, Sonntag in Düsseldorf wieder Fischmarkt.
1: Am süßesten war, was du gesagt hast.
2: Warum?
1: Ja, du hast mich halt gefragt, was es da für Stände gibt. Du warst anscheinend noch nie da, weil was habe ich gesagt?
2: Ja, Party hart.
1: Ja, Schatzilein, da geht es primär ums Party machen und vor allem ums Saufen.
2: Aber da gibt es doch da auch Stände.
1: Ja, das stimmt wirklich. Ich zitiere jetzt mal, was es da für Stände gibt. Rund 80 Aussteller präsentieren ein abwechslungsreiches Angebot aus neuen Konzepten und zahlreichen kulinarischen Highlights.
2: So.
1: Jetzt wieder meine Sprache. Gibt auch Mucke vom DJ. Ist Sonntag von 11 bis 18 Uhr am Turnhallenufer. Natürlich auch mit ganz viel Alk.
2: Daydrinking ist das Beste überhaupt. Noch mehr Tipps für euer Wochenende. Schon jetzt am Dienstag. So ticken wir halt.
1: So
2: kriegt ihr auf news894.de. Da haben wir einen eigenen Veranstaltungskalender für euch.

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1: Mike Kivlip hier. Ende April 2027 sind die Landtagswahlen bei uns in NRW und die Grünen im Rhein-Kreis Neuss haben jetzt ihre Kandidaten offiziell aufgestellt. Mehr dazu gleich von Dennis Cash. Vorher guckt er natürlich noch kurz auf ganz Deutschland und die Welt.
2: Ja, der neue Landtag von Sachsen-Anhalt tritt heute erstmal zusammen und wählt dabei auch seinen Präsidenten. Nach dem Wahlergebnis stellt diesen voraussichtlich die AfD. Die braucht dafür aber die Stimmen des BSW, das seine Unterstützung bereits zugesagt hat. Die Sitzung gilt auch als erster Test für neue politische Mehrheiten in dem Bundesland. Und in Barcelona haben erneut zehntausende Menschen gegen die Wohnungsnot protestiert. Gewerkschaften kündigten einen Generalstreik an, der noch bis November stattfinden soll. Die Lage auf dem spanischen Wohnungsmarkt gilt als angespannt. Und jetzt die Nachrichten aus dem Rhein-Kreis Neuss. Viele angehende Schulkinder im Rhein-Kreis Neuss haben Probleme mit der Sprache. Das zeigt der aktuelle Bildungsbericht der Kreisverwaltung, über den heute im Kreisschulausschuss gesprochen wird. Bei den Untersuchungen vor dem Schulstart stellten die Ärzte demnach bei gut 37% der Kinder Auffälligkeiten bei der Sprachentwicklung fest. Das ist etwas weniger als im Jahr davor, bleibt aber das häufigste Problem. Auch bei der Hand-Augen-Koordination beim Malen oder Greifen brauchen immer mehr Kinder Hilfe. Laut dem Kreis stieg der Anteil hier auf fast 27% an. Die Grünen im Rhein-Kreis Neuss bringen sich für die Landtagswahl im kommenden Jahr in Stellung. Das Kandidatentrio für die drei Wahlkreise bei uns im Kreis ist jetzt komplett. Die Partei hat ihre letzten beiden Bewerber nominiert. Selina Krüsen aus dem News 89.4 Morningshow-Team hat weitere Infos dazu.
3: Für den Wahlkreis Neuss 3 schicken die Grünen ein bekanntes Gesicht ins Rennen. Der 38-jährige Simon Rock tritt dort erneut an. Er sitzt bereits im Düsseldorfer Landtag. Im Wahlkreis Neuss 2 kandidiert Dirk Schimanski. Der 55-jährige Grevenbrucher ist unter anderem im Kreistag aktiv. Komplettiert wird das Trio durch Nicole Findeisen. Sie wurde laut Kreisverband bereits im Juni für den Wahlkreis Neuss 1 nominiert. Mitte November wollen die NRW-Grünen dann auf einem Parteitag in Essen ihr Wahlprogramm verabschieden und die offizielle Landesliste für die Wahl ausstellen.
2: Und das waren die Lokalnachrichten mit Dennis Cash.
1: Merci.
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1: Ah, ist immer noch relativ frisch mit 9 Grad auf dem Matthias-Hörn-Platz in Korschenbruch. So langsam verzieht sich gerade im ländlichen Bereich der letzte Nebel und dann könnt ihr gleich alle die Sonne sehen und spüren auf der Haut. Richtig schön wird's heute wie die letzten Tage bei bis zu 22 Grad. Auch morgen der Mittwoch, der sieht ähnlich schön aus. Erst ab Donnerstag. So, wir hören einfach auf mit dem Donnerstag. Das machen wir nicht, da kippt der bestimmt Wetter.
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3: Was ist das Gegenteil von schön, Mike?
1: Was?
3: Was ist das Gegenteil von schön?
1: Unschön.
3: Oder der News 89.4 Verkehrsservice.
1: Ja,
3: nur die allerlängsten Staus. A1 in Richtung Köln. Zwischen Gleuel und Kreuzköln Nord 7 Kilometer. Hier 20 Minuten plus. Auf der A46 braucht ihr in Richtung Düsseldorf genauso lange. Zwischen Jüchen und Kreuz Neuss West 11 Kilometer stockend. Auf der A52 in Richtung Düsseldorf. Da gab es einen Unfall. Deswegen zwischen Rostadt und Mönchengladbach-Neuwerk 7 Kilometer Stau, eine Stunde on top. Zwischen Mönchengladbach-Hart und Kreuz Mönchengladbach ist der Unfall, deswegen ist die rechte Spur gesperrt. Rüber auf die A57 in Richtung Krefeld zwischen Köln-Korweiler und Dreieck Neuss-Süd 11 Kilometer stocken, eine Viertelstunde plus und dann die Gegenrichtung A57 in Richtung Köln. Ab Mörskapellen steht ihr mindestens 3 Kilometer und braucht 40 Minuten länger. Die Autobahn ist bis Donnerstag früh zwischen Krefeld-Zentrum und Krefeld-Oppum komplett gesperrt.
1: Haben Sie fertig?
3: Ja.
1: Holla die Waldfee. Falls ihr irgendwo noch einen Blitzer seht, sagt gern Bescheid. 02131 40.000 ist ja unsere Nummer. Einfach gerne anrufen oder WhatsAppen. Und ansonsten gilt, wenn ihr irgendwo drin steht im Stau, haltet durch, wir sind bei euch.
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1: 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Haltung annehmen.
4: Ich sitze gerade, endlich.
1: Auch du, Dennis.
5: Ja.

0: Meinst du, wir kriegen auch einen Nobelpreis heute?
1: Für die beste News 89 für Morning Show?
0: Ja, für die beste News 89 für Morning Show im Rhein-Kreis Neuss.
1: Gibt's doch nur einen von.
0: Ja, deswegen ja nobelpreiswürdig, sag ich ja.
1: Ja, da hast du wohl recht.
0: Diese Woche werden die Nobelpreise verliehen. Heute eben für die beste News 89 für Morning Show im Rhein-Kreis Neuss und auch im Fach Physik.
1: Ja, Robert Jans aus dem nobelpreiswürdigen News 89 für Morning Show Team hat schon mal einen Physik-Nobelpreis rausgesucht, den wahrscheinlich fast jeder von uns heute Morgen schon benutzt hat.
2: Ja, aber Leute, ich sehe hier nichts. Kann vielleicht mal irgendjemand das Licht anmachen? Sonst kann ich das hier gar nicht vorlesen. Also mit Vorlesen meine ich natürlich, ich habe das alles im Kopf frei. Ist klar. So, Licht an und dafür gab es einen Nobelpreis. Und auch bei euch leuchtet bestimmt gerade irgendwo eine LED-Lampe. Und dahinter steckt tatsächlich preisgekrönte Physik. 2014 ging der Physik-Nobelpreis an drei Forscher für die Entwicklung effizienter blauer LEDs.
3: Das ist blaues Licht.
4: Und was macht es?
3: Es leuchtet blau.
2: Ja, jetzt denkt ihr vielleicht schön, aber meine Küchenlampe, die ist doch weiß. Genau, und da liegt der Knackpunkt. Rote und grüne LEDs, die gab es nämlich schon länger. Richtig schwierig war das aber eben mit den blauen Lampen.
5: Die blaue Lampe ist ein Blaulicht.
6: Blaulicht, ja.
2: Das Blaulicht. Aber tatsächlich erst mit diesen effizienten blauen LEDs wurde der Weg frei für die hellen, weißen und sparsamen LED-Lampen, die heute überall hängen. In der Küche, im Büro, im Auto. Ich sag ja, überall. Also, wenn euch heute jemand fragt, ob ihr schon mit Nobelpreiswissenschaft zu tun hattet, dann einfach mal nach oben schauen. Die Chancen stehen ziemlich gut.
7: Was ist jetzt los? Regie! Der dämliche Hausmeister hat das Licht ausgemacht. Ich glaub das nicht.
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0: Selina und Mike hier für euch mit der News 89 für Morning Show.
1: Schönen guten Morgen.
0: Guten Morgen.
2: Guten Morgen, liebes News-Team. Guten Morgen, Welt. Hier ist die Sonja aus Neuss-Schlicherum. In Büdesheim, Ortseingang, linke Seite an den Glascontainern, steht ein wunderbarer Blechkasten, der heute Morgen schöne Herbstbilder schießt. Ich hoffe, ihr bekommt keins. Ich wünsche hier und dort allzeit gute Fahrt, einen schönen Tag und euch vielen Dank für die Unterhaltung.
0: Das freut uns sehr, sehr, sehr gerne. Vielen Dank an dich fürs Bescheid sagen. Und dann haben wir tatsächlich noch einen Blitzer reinbekommen. Der steht am Karster See und blitzt in Richtung Karst. Also von meiner Heimat, von Willich aus in Richtung Karst.
1: Ja, und unser WhatsApp-Postfach stand nicht still. Es kam noch was rein. Guten Morgen auf der A46. Steht zwischen Grevenbruch und der Raststätte Vierwinden in Richtung Düsseldorf ein LKW auf der rechten Spur. Sieht aus, als hätte der eine Panne, schreibt Jana. Ganz lieben Dank.
0: Dankeschön. Jana, macht's wie sie, WhatsAppt uns einfach gerne, weil wir WhatsAppen gerne den ganzen Tag. Mhm. Unsere News 89.4 Nummer dafür ist die 02131 40.000. Noch gerne Sprachnachricht.

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1: Mit Thorsten Adolfs. Guten Morgen. Raus aus der Schule, rauf auf die Straße. In Frankreich gehen die massiven Schülerproteste weiter. Heute soll es wieder einen landesweiten Aktionstag geben. Malte Albrecht aus dem News-Team, Premierminister Le Cornu, hat zwar schon angekündigt, auf die Sorgen der Schüler einzugehen, trotzdem werden die Proteste immer heftiger.
2: Ja, allein gestern gab es an fast 600 Schulen Unruhen und heute wird in Großstädten wie Paris, Lyon und Marseille demonstriert. Die Jugendlichen fordern bessere Lernbedingungen, eine bessere Ausstattung der Schulen und kürzere Schultage. Unterstützung bekommen sie von Bildungsgewerkschaften und linken Parteien. Gleichzeitig wächst die Sorge vor neuer Gewalt. In den letzten Tagen wurden schon Schüler und Sicherheitskräfte teils schwer verletzt. Für Erschütterung sorgt der Fall eines 15-Jährigen in Nordfrankreich, dem durch eine Polizeigranate die Hand abgerissen wurde. Dieser dramatische Vorfall droht die Proteste jetzt weiter anzuheizen.
1: Was läuft denn eigentlich falsch im französischen Schulsystem?
2: Da kommen gleich mehrere Probleme zusammen, zum Beispiel der Lehrermangel. Zuletzt waren gut 2000 Stellen unbesetzt. Ein Grund dafür ist das Geld. Lehrer verdienen in Frankreich nicht mal halb so viel wie in Deutschland. Dazu kommt der Schulalltag. In Frankreich gibt es zwar lange Ferien, dafür aber extrem lange Schultage. Gymnasiasten haben teilweise von 8 bis 18 Uhr Schule und müssen abends noch Hausaufgaben machen. Und im Sommer heizen sich viele Schulgebäude stark auf, weil sie nicht ausreichend gegen Hitze geschützt sind. Für notwendige Umbauten fehlt vielen Gemeinden aber das Geld. Also im französischen Schulsystem liegt so einiges im Argen.
1: Malte, danke für die Infos. Und jetzt weitere Themen im Überblick. Im Prozess um zusätzliches Schmerzensgeld nach dem Absturz der Germanwings-Maschine mit 150 Toten wird am Vormittag vor dem Landgericht Braunschweig das Urteil erwartet. 30 Hinterbliebene fordern 11 Jahre nach der Katastrophe jeweils bis zu 110.000 Euro von der Bundesrepublik. Sie sagen, die Flugtauglichkeit des Co-Piloten sei damals nicht ausreichend überwacht worden. Ungefähr 2 von 3 Studienanfängern bleiben in ihrem eigenen Bundesland. Das hat das Statistische Bundesamt ermittelt. Je nach Hochschulvielfalt und Attraktivität der Lebensumstände können es auch mehr sein. Zum zweiten Mal innerhalb von 2 Wochen zieht ein sehr unangenehmer Geruch durch die Siegener Innenstadt. Feuerwehr und Umweltamt seien die Nacht hindurch im Einsatz gewesen, heißt es. Es sei aber nicht gelungen, die Ursache für den Gestank zu finden. Elektroautos werden gegenüber Verbrennern immer erschwinglicher. Experten beobachten, dass der Preisabstand zwischen den beliebten Modellen spürbar schrumpft. Nach Berechnungen des Center Automotive Research mussten Käufer für einen Stromer im September im Schnitt nur noch ungefähr 2.100 Euro mehr bezahlen als für ein vergleichbares Modell mit Verbrennermotor. Vor 2 Jahren lag der Preisunterschied zwischen E-Auto und Verbrenner noch bei über 6.500 Euro. Es wird erwartet, dass diese Preisentwicklung in den nächsten Monaten weitergeht. Das waren die Nachrichten mit Thorsten Adolfs.
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3: Das ist heute wirklich ein Träumchen. Wir starten mit viel Sonnenschein in den Tag und bekommen auch noch mehr als die 10 Grad, die wir aktuell in Neuss an der Skihalle messen. 22 Grad sind drin, dazu wie gesagt sehr viel Sonnenschein, wird ein toller Tag, genauso wie morgen am Mittwoch. Der Donnerstag, der zeigt sich dann leider wieder von der schlechten herbstlichen Seite. Da gibt es einige Regenschauer und die Temperaturen, die rasseln leider nach unten. Nur noch so 15 bis 16 Grad.
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1: Selina Grüßen, erzähl, was ist los?
2: Die Hölle.
3: Hölle morgen früh ist mir egal.
1: Ich bin Helene Fischer-Fan, merkt man gar nicht, oder?
2: Wir müssen uns das auch irgendwie schön machen auf den Straßen. Nur die längste Staus ab 20 Minuten. Bist du bekloppt, ey. A46 in Richtung Düsseldorf zwischen Jüchen und Kreuznörs-West. 6 Kilometer hier, 17 Minuten steht ihr da. A52 in Richtung Düsseldorf zwischen Hostad und Mönchengladbach-Neuwerk. 8 Kilometer Stau, halbe Stunde plus nach einem Unfall. Die rechte Spur ist da gesperrt. A57 in Richtung Köln zwischen Mörskapellen und Krefeld-Oppum. 3 Kilometer Stau, 36 Minuten plus. Das liegt daran, dass die Autobahn dort gesperrt ist und ihr müsst über die Stadt Krefeld irgendwie rumcruisen, um
1: mit dem Heli
2: am besten fahren, um irgendwie wieder auf die Autobahn zu kommen. Gucken wir auf die A57 weiter auf in Richtung Köln. Zwischen Dreieck-Neuss-Süd und Köln-Worringen 26 Minuten plus 6 Kilometer Stau. Geblitzt wird auch in Neuss-Üdesheim, da am ich bin ganz durcheinander von der Hölle hier. Auf der B9 am Ortseingang an den Containern wird geblitzt und wir haben noch einen weiteren in Kars. Da am Karster See, das ist die Nersener Straße, wird in Richtung Kars geblitzt. Jetzt bin ich raus.
1: Ja, falls ihr noch einen Blitzer seht, sagt gern kurz Bescheid. 02131 40.000, das ist ja unsere Nummer.
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3: Hölle morgen früh.
1: Helena!
2: Du nutzt nur aus, dass der Chef im Stau steht.
3: Egal wie oft ich noch zu Boden knall.
2: Bitte, Mike, ich hasse den Begriff.

0: war wirklich süß.
1: Zucker oder super süß.
0: Ja, wir haben heute Morgen den größten kleinen Achterbahn-Fan der Welt glücklich gemacht.
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0: Ja, der Frank hat uns geschrieben, er möchte nämlich mit seiner Familie unbedingt mal in den Europapark nach Rust.
1: Ja, vor allem will seine Tochter da unbedingt hin.
3: Irgendwann habe ich aus dem Europapark eine Messlatte mitgebracht, wo man gucken kann, wie groß sie ist. Und jeden Morgen, das Erste, was sie wirklich nach dem Aufstehen macht, die stellt sie wieder dran und guckt, darf ich schon mehr fahren?
0: Ja, und das war bislang nicht so. Deswegen hat sie mit Papa Frank wirklich jeden Abend zu Hause Achterbahn auf dem Wohnzimmertisch gespielt, hat er uns erzählt.
3: Abends räumt sie den ganzen Wohnzimmertisch ab, dann legt sie eine Decke drauf. Stellt das Wäschefass da drauf, dann machen wir ein On-Ride-Video an und dann bewege ich das Wäschefass entsprechend zur Achterbahn. Und die macht auch schon die Arme hoch, also die ist da wirklich Feuer und Flamme.
1: Oh mein Gott, so ein toller Papa, ey. Ja, und jetzt wird ihr größter Wunsch Wirklichkeit. Wir schicken Frank, seine Tochter und die ganze Familie in den Europapark.
0: Ja, zwei Übernachtungen im 4-Sterne-Superior-Hotel mit Frühstück und natürlich Eintritt in den Europapark und in Wasserpark Rolantica hauen wir noch oben drauf.
3: Boah, geil, vielen Dank.
1: Ja, und auch euren größten Herzenswunsch wollen wir erfüllen. Schickt ihn uns ganz einfach über news894.de. Mit so ein bisschen Glück rufen wir euch an.
0: Da drücken wir euch ganz fest die Daumen und sagen toi, toi, toi.
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0: und können wir auch hier in der News 89 für Morning Show.
1: Klatschen auch, sogar im Takt.
0: Wie im ZDF-Fernsehgarten.
1: Nee, hör jetzt, machst du sie direkt wieder kaputt. Fête Le Grand ist so cool. 9:23 Partystimmung ist on point und du machst sie kaputt, McKevlin.
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1: Mike Philipp hier. Schönen guten Morgen. Das Gymnasium und die Gesamtschule sind weiter die beliebtesten Schulformen bei uns im Rhein-Kreis Neuss. Das steht im aktuellen Bildungsbericht der Kreisverwaltung. Mehr dazu gleich von Dennis Cash. Vorher guckt er noch kurz auf ganz Deutschland.
2: Ja, erstmals kommt heute in Magdeburg der neue Landtag von Sachsen-Anhalt zusammen. Die AfD soll mit Unterstützung des BSW den Landtagspräsidenten stellen. Es wäre bundesweit das erste Mal, dass die AfD dieses Amt besetzt. BSW-Gründerin Wagenknecht verteidigt das Vorgehen ihrer Partei. Und Münster liegt beim Umstieg auf Elektrobusse bundesweit vorn. Laut einer Untersuchung der Deutschen Umwelthilfe fahren in vielen deutschen Großstädten dagegen weiterhin überwiegend Dieselbusse. Einzelne Kommunen setzen aber verstärkt auf batteriebetriebene Busse. Und jetzt die Nachrichten aus dem Rhein-Kreis Neuss. Nach der Grundschule wechseln die meisten Kinder im Rhein-Kreis Neuss auf ein Gymnasium oder eine Gesamtschule. Das zeigt der neue Bildungsbericht der Kreisverwaltung, über den heute im Kreisschulausschuss gesprochen wird. Für die Hauptschule gab es zuletzt demnach nur noch rund 40 Neuanmeldungen. Laura Krechberger aus der News 89.4 Redaktion hat weitere Infos dazu.
3: Dieser Trend spiegelt sich auch im Angebot der Schulen wider. Laut dem Bericht gibt es im Kreisgebiet mittlerweile nur noch eine einzige Hauptschule. Im Jahr 2010 waren es noch 14 Standorte. Auch die Sekundarschule ist mit einer Einrichtung kaum noch vertreten. Stattdessen verzeichnen die 12 Gesamtschulen und die Gymnasien wachsenden Zulauf. Die Gesamtschulen nehmen zudem die meisten Jugendlichen auf, wenn diese ab der 7. Klasse ihre Schulform wechseln. Am Ende der Schullaufbahn bleibt das Abitur das klare Ziel. Zuletzt machten knapp 2200 junge Menschen im Rhein-Kreis Neuss diesen Abschluss.
2: Das Kandidatentrio der Grünen im Rhein-Kreis Neuss für die nächste Landtagswahl steht fest. Nach Angaben der Partei wurden jetzt die letzten beiden Bewerber für die Wahl im kommenden Jahr aufgestellt. Demnach geht der aktuelle Landtagsabgeordnete Simon Rock erneut im Wahlkreis Neuss 3 ins Rennen. Für den Wahlkreis Neuss 2 wurde der Grevenbrucher Lokalpolitiker Dirk Schimanski nominiert. Bereits im Juni hatte sich die Partei im Wahlkreis Neuss 1 für Nicole Findeisen entschieden. Im November stellen die NRW-Grünen dann ihre Landesliste auf. Und die Landtagswahl selbst ist dann am 25. April kommenden Jahres. Und das waren die Lokalnachrichten mit Dennis Cash.
1: Merci.
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1: Ach, das ist heute mal wieder richtig schön. Viel Sonnenschein, Temperaturen um die 11 Grad aktuell in Dormagen auf dem Rathausplatz. Und ein bisschen mehr ist sogar noch drin. 22 Grad auch heute wieder, wenn überhaupt nur dünne Wölkchen. Morgen sieht es genauso schön aus. Erst ab Donnerstag dreht das Wetter dann. Dann gehen die Temperaturen runter und auch Regenschauer kommen runter.
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1: Selina Grüßen, erzähl, was ist los?
4: Ich habe da mal was vorbereitet. Ich möchte selber gar nicht sagen, wie es ist. Sag mal, hier, mach mal drüber.
5: Ekelhaft.
4: Da ist noch einer, der ist genauso gut.
5: Ekelhaft.
4: Leute, es ist so schlimm auf den Straßen. 9.33 Uhr, ich weiß nicht, was los ist. Die Staus ab 10 Minuten.
5: Ekelhaft.
4: Eins in Richtung Eus geht. Wir müssen uns gute Laune machen. Zwischen Burscheid und Kreuzkirchen Nord 8 Kilometer, 25 Minuten plus.
5: Das ist ekelhaft.
4: A46 in Richtung Düsseldorf. Zwischen Jüchen und Kapellen, vierte Stunde plus.
5: Ekelhaft.
4: 52 in Richtung Düsseldorf. Zwischen Mönchengladbach Hart und Neuwerk, 12 Minuten on top.
5: Das ist ja ekelhaft.
1: Entschuldigung.
4: A57 in Richtung Köln. Wegen einer Sperrung ist 3 Kilometer Stau ab Mörs-Kapellen.
5: Ekelhaft.
4: Okay, jetzt reicht's auch. Zwei Blitze haben wir noch in Neuss-Üdesheim steht da einer am Ortseingang und wir haben weiteren in Karst auf der Nersener Straße da am Karstersee. Dankeschön.
1: Falls ihr noch einen Blitzer seht, ruft gerne an oder WhatsApp über die 02131 40.000.
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1: Mit Selina Krösen und bei Kivelip.
5: Ekelhaft.
1: Morgen.
4: Wunderschön, komm.

0: Also Laufen ist ja schon teilweise wahnsinnig anstrengend, ne? Aber dann noch mit einer Prothese stelle ich mir super schwierig vor.
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0: Und genau das wollen 6 Menschen mit Amputation machen. Sie trainieren seit wenigen Wochen im Projekt Jeder Schritt zählt für den Neusser Sommernachtslauf im nächsten Jahr. Und Kollegin Laura Krechberger aus dem News 89.4 Morningshow Team hat sie deshalb mal beim Training besucht.
2: Ich treffe mich mit 3 von den 6 Sportlern im Neusser Jahnstadion. Eine davon ist Sabrina, sie ist 42 und hatte vor 2 Jahren einen Motorradunfall. Danach musste ihr dann der Unterschenkel amputiert werden. Jetzt trainiert sie mit den anderen mit speziellen Sportprothesen für den langsamen 5-Kilometer-Lauf.
3: Weil eben halt dieses Gewicht oder auch diese Dynamik gar nicht mit dieser normalen Alltagsprothese überhaupt hervorgerufen werden kann. Und deswegen braucht man für solche Sportarten eine Laufprothese.
2: Auch Klaus läuft mit. Im Gegensatz zu Sabrina fehlt ihm aber das ganze Bein und er hat zusätzlich verkürzte Arme. Er erzählt mir, dass es mit der Sportprothese manchmal schwierig ist.
4: Dass der stumpf hält. Es gibt da halt immer wieder Blasen oder man merkt es nach dem Laufen die nächsten Tage, dass dann so ein bisschen Schmerzen noch kommen manchmal.
2: Das ist aber gerade am Anfang ganz normal. Deshalb trainieren sie jetzt so circa 2-mal die Woche. Sabrina erinnert sich sogar noch an ihren allerersten Versuch.
3: Dann habe ich meinen Techniker angeguckt und habe gesagt, wir müssen jetzt erstmal Händchen haltend hier über den Platz laufen, weil das kriege ich gar nicht alleine hin. Man ist erstmal ganz wackelig, man traut sich erstmal nicht, weil man denkt, man fällt direkt um.
2: Das ist quasi so, als würdest du die ganze Zeit mit dem einen Bein auf Zehenspitzen stehen und mit dem anderen normal, hat sie mir erklärt. Auch die TG Neuss als Veranstalter des Sommernachtslaufs freut sich und unterstützt die 6. Mit der Teilnahme wollen sie auch anderen Amputierten Mut machen.
3: Ihr könnt nichts dafür, es ist passiert, aber ihr macht das Beste daraus und nicht jeder muss zum Läufer werden. Aber man muss für sich vielleicht sagen, was ist meine Grenze, wo kann ich drüber hinaus?
2: Hermann Gröhe ist Schirmherr des Projekts und hat natürlich auch ein paar Wünsche für die 6.
5: Dass es nie zur Qual wird. Der positive Effekt sowohl für Körper, Geist und Seele, der entsteht dadurch, dass es Spaß macht. Deswegen Hartnäckigkeit und viel Freude.
0: Stark und vor allem sehr, sehr süß. Nächstes Jahr beim Neusser Sommernachtslauf wollen 6 Menschen mit Amputation an den Start gehen. Da trainieren sie jetzt fleißig. Und wir haben sie euch vorgestellt. Hier bei uns in der News 89.4 Morning Show.

0: in der News 89.4 Morning Show.
1: Und jetzt in der News 89.4 Morning Show ein...
2: Adios!
1: Tschüss! Ciao! Muchachos! Wir wieder, ey!
0: Ich könnte meinen, dass wir uns kennen. Vielleicht morgen früh wieder. Ciao, tschüss. Muchachos! Selina und Mike sind raus. Bis morgen. Ciao!
1: Adios!
2: Almochachos!

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1: Mit Thorsten Adolfs. Guten Morgen. Etwas mehr als 4 Wochen nach der Landtagswahl in Sachsen-Anhalt versammelt sich heute zum ersten Mal das neu gewählte Parlament. Alle 83 Abgeordneten wollen in einer Stunde im Landtag in Magdeburg dabei sein. Fast die Hälfte von ihnen gehört zur rechtsextremen AfD. Der Ministerpräsident wird noch nicht gewählt. Dafür stehen andere Wahlen an, die schon jetzt für Zündstoff sorgen. Infos von Marc Weiß.
2: Es gilt vor allem, einen neuen Landtagspräsidenten zu wählen. Und da die AfD stärkste Fraktion ist, hat sie das erste Vorschlagsrecht. Und das hat sie auch schon wahrgenommen. Die Fraktion schlägt ihren derzeitigen parlamentarischen Geschäftsführer Tobias Rausch vor. Das BSW hatte angekündigt, einen AfD-Kandidaten zumindest für dieses Amt zu unterstützen. Und damit gilt es als sehr wahrscheinlich, dass eine rechtsextreme Partei ab heute zum ersten Mal seit dem Verbot von Hitlers NSDAP einen Landtagspräsidenten in Deutschland stellt. Der Kandidat ist kein Unbekannter. Rausch gilt als eine der Schlüsselfiguren in der Affäre um Vetternwirtschaft in der AfD. Und auch wenn noch nicht klar ist, ob die AfD in Sachsen-Anhalt wirklich an der Regierung beteiligt wird, macht sich der Verfassungsschutz große Sorgen. Man befürchtet, dass dann geheime und für das Land sicherheitsrelevante Informationen von der AfD an rechte Kreise und auch an Russland weitergeleitet werden. Die Datensysteme und der Infoaustausch müssten diesbezüglich dringend angepasst werden, das sagt der Präsident des Bundesamtes für Verfassungsschutz Seelen. Man habe hier aber auch schon Vorkehrungen getroffen. Welche genau das sind, sagte Seel nicht.
1: Und jetzt weitere Nachrichten im Überblick. Immer mehr junge Männer haben keine Lust auf die Bundeswehr. Laut Statistischem Bundesamt sind von Januar bis Ende August mehr als 12.000 Anträge auf Kriegsdienstverweigerung bei der zuständigen Behörde eingegangen. Das sind schon jetzt mehr als 3-mal so viele wie im gesamten vergangenen Jahr. In Frankreich gehen die Schülerproteste weiter und es gibt immer mehr Verletzte. Einem 15-Jährigen wurde gestern durch die Explosion einer Polizeigranate die Hand abgerissen. Die Schüler fordern unter anderem kürzere Schultage und eine bessere Ausstattung ihrer Schulen. In Troisdorf im Rhein-Sieg-Kreis hat die Polizei ein Drogenversteck gefunden. In einer Wohnung wurden mehrere Kilogramm Marihuana und Haschisch gefunden. Außerdem Kokain, Heroin, Ecstasy-Tabletten und Amphetamin. Die Einsatzkräfte entdeckten auch mehrere Schusswaffen und passende Munition, darunter ein Sturmgewehr. Es gab 2 Festnahmen. Die Stiftung Warentest und der ADAC warnen vor 2 Kindersitzen. Es geht um den Britax Römer BabySafe Pro in Kombination mit der Basis VarioBase 5Z und um den X-Kit Mini Kit Core. Beim Modell von Britax brach im Test in der Liegeposition das Gurtschloss. Beim X-Kit gab der Stützfuß so stark nach, dass das Gurtschloss samt Schrittgurt herausgerissen wurde. Die Tester sagen, so ein Versagen sei absolut inakzeptabel. Eltern müssten sich blind darauf verlassen können, dass ihre Kinder bei einem Unfall gut geschützt sind. Im Fall des X-Kit hat der Hersteller den Verkauf gestoppt und einen Rückruf gestartet. Der Sitz wird kostenlos ausgetauscht. Beim Sitz von Britax sollte die Sitzschale ab sofort nur noch auf die aufrechte Position eingestellt und der Sitz mit dem normalen Autogurt festgeschnallt werden. Soweit die Meldungen mit Thorsten Adolfs.
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3: Auch heute ist es nochmal schön. Wir bekommen reichlich Sonne ab und da sind auch ein paar Wolken dabei. Es wird aber trocken bleiben. Das alles bei Temperaturen so zwischen 20 und 23 Grad. Auch morgen starten wir erstmal schön in den Tag. Das bleibt auch bis zum Abend so. Dann ziehen immer mehr Wolken rein und die bringen dann auch Regen mit. Der Donnerstag, der wird dann allerdings wieder ein bisschen regnerischer.
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3: Und das sind die längsten Staus. Alles ab 19 Minuten Zeitverlust. A1 Dortmund-Euskirchen zwischen Burscheid und Kreuz, Köln-Nord, 8 Kilometer, 23 Minuten on top. Die A3 Arnheim-Köln zwischen Kreuz-Oberhausen und Kreuz-Kaiserberg, 8 Kilometer, 19 Minuten mehr. A4 Aachen-Köln zwischen Kreuz-Köln-West und Köln-Eiffeltor, 4 Kilometer, 29 Minuten. A4 Olpe-Aachen zwischen Bergisch Gladbach-Refrath und Köln-Eiffeltor, 7 Kilometer. Hier müsst ihr 32 Minuten mehr Zeit einplanen. Die A44 Kassel-Dortmund zwischen Kreuz-Werl und Kreuz-Dortmund-Unna, 8 Kilometer, 24 Minuten on top. Die A57 Nimwegen-Köln zwischen Mörskapelle und Krefeld-Opp um 3 Kilometer. Hier sind es 38 Minuten. Und die 59 Bonn-Köln zwischen Köln-Wahn und Rhein-Köln-Port 3 Kilometer, 22 Minuten mehr. Ich wünsche euch eine

0: gute Fahrt mit uns.
1: Das ist ein bisschen wie zurück in die Kindheit. Ja, der Süßwarenhersteller Mars, die machen übrigens nicht nur Schokoriegel, nein, die bringen auch Rickless Bermit zurück. Ja, diese Kaugummistreifen, kennt ihr die noch? Einzeln eingepackt in so Alufolie. Und nur bis Dezember soll es die Kaugummis geben. Wenn jetzt Langnese noch das Sky-Eis zurückbringt, kennt ihr das noch? Ich wäre dann zufrieden. Und dazu läuft Sascha mit If You Believe. Das mit der Musik kriegen wir hin, das mit den ausgestorbenen Süßigkeiten. Ich glaube, da müssen wir eine Petition gehen. Ja? Welche Süßigkeiten hättet ihr gerne wieder zurück? Könnt ihr gerne euch mal melden, vielleicht kenne ich die ja auch. 0800 50 80 550, kostenlose Studio-Hotline. Ich bin Kevin Zimmer, wünsche euch einen schönen Dienstag.
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0: Leute, Finger weg vom Kaufen-Button, ja? Geht am besten gar nicht ins Internet heute. Es ist Tag 1 der Prime Deal Days. Ihr müsst also höllisch aufpassen, dass ihr nicht irgendwo irgendwas kauft, was ihr gar nicht braucht, nur weil es runtergesetzt ist. Das geht schneller, als ihr denkt. Deswegen hier nochmal wirklich meine Warnung. Kauft dann.
1: Hallo, Herr Zimmer.
0: Habe ich Sie schon mal gesehen?
1: Ich bin Anna. Anna Zohn.
0: Das erinnert mich an was.
1: Sie wollten doch was kaufen.
0: Nein.
1: Doch, ich habe hier eine Zuckerwattemaschine, die hochautomatisiert an alles Zuckerwatte dreht, was Sie in die Maschine halten. Ich halte gerade zum Beispiel meinen ganzen Arm rein.
0: Nee, aber mein Arzt sagt, ich soll aufpassen, auch wegen Diabetes.
1: Jetzt halte ich mein Bein rein und sie kostet 30% weniger.
0: Ich nehme direkt 4.
1: Sehr gut.
0: Dafür kann man es ja auch nicht selbst machen, ne?
1: Bis morgen, Herr Zimmer.
0: Nee, ich brauche jetzt aber nichts mehr.
1: Ja, ja.
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1: Mit Dennis Kesch. Guten Tag. Die Förderschulen im Rheinkreis Neuss brauchen mehr Schulsozialarbeiter. Das geht aus einem Bericht der Kreisverwaltung für den heutigen Schulausschuss hervor. Fast alle Schulen melden demnach großen Bedarf bei Themen wie Schulverweigerung oder psychischen Belastungen. Aktuell ist das Personal sehr ungleich verteilt. Zwei Schulen gehen sogar komplett leer aus. Da das Geld im Kreis knapp ist, stehen die Politiker vor einer schwierigen Entscheidung. Sie müssen beraten, ob sie neues Personal einstellen oder bestehende Sozialarbeiterstellen umverteilen. Sich nach einer Amputation wieder sportliche Ziele setzen, genau das machen aktuell 6 Hobbyläufer im Neusser Jahnstadion. Unter dem Motto "Jeder Schritt zählt" bereiten sie sich aktuell auf den Neusser Sommernachtslauf im kommenden Jahr vor. 2-mal pro Woche trainieren sie dafür mit speziellen Sportprothesen für die 5-Kilometer-Strecke. So wollen die Läufer zeigen, was alles möglich ist und auch anderen Betroffenen Mut machen. Schirmer des Projekts ist Hermann Gröhe und er ist beeindruckt von den Frauen und Männern.
2: Wenn man die Freude sieht, die bei so einem Training zu erblicken ist, dann weiß man, was das mit der Seele und der inneren Verfasstheit von Menschen macht, sich wieder ein Ziel zu setzen und sich ein sportliches Ereignis zuzutrauen.
1: Unterstützt wird die Laufgruppe auf dem Weg zu ihrem großen Ziel im kommenden Jahr unter anderem auch von der TG Neuss als Veranstalter des Sommernachtslaufs. Der Rheinkreis Neuss bleibt ein Vorreiter in Sachen fairer Handel. Laut Kreisverwaltung wurde die Region jetzt erneut als Fairtrade-Kreis ausgezeichnet. Den Titel darf der Kreis damit für weitere 2 Jahre tragen. Belohnt wird so der Einsatz für bessere Arbeits- und Lebensbedingungen von Produzenten im globalen Süden. Für das Siegel müssen laut Verwaltung strenge Kriterien erfüllt sein. Zum Beispiel gibt es im Kreis regelmäßige Projekte mit Schulen und Kitas oder auch Aktionen im Karneval, wie die Verlosung von Fairtrade-Kamelle. Der Rheinkreis Neuss ist seit 2010 Fairtrade-Kreis, als erster Kreis in Deutschland überhaupt. Und das waren die Lokalnachrichten mit Dennis Kesch.
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1: Ein sonniger und schöner Herbsttag ist das heute wieder im Rheinkreis Neuss. Höchstwert um 22 Grad. In der kommenden Nacht geht es auf 12 Grad runter. Morgen nochmal schön bis 23 Grad. Richtung Abend kommt Regen auf. Gewitter sind dann auch möglich.
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3: Und das sind die längsten Staus jetzt für euch. Alles ab 19 Minuten Zeitverlust. A1 Dortmund-Euskirchen zwischen Burscheid und Kreuzköln-Nord, 8 Kilometer, 26 Minuten. A4 Aachen-Köln zwischen Kreuzköln-West und Köln-Eiffeltor, 4 Kilometer, 30 Minuten on top. A4 Olpe-Aachen zwischen Bergisch Gladbach-Refrath und Kreuzköln-Süd, 7 Kilometer, hier sind 27 Minuten mehr. A46 Heinsberg-Düsseldorf zwischen Jüchen und Kapellen, 3 Kilometer, 19 Minuten on top. Und die A57 Nimwegen Köln zwischen Krefeld Gartenstadt und Kreuzmeerbusch, 3 Kilometer, 25 Minuten mehr. Ich wünsche euch eine gute Fahrt. Jetzt ist es was. Hallo, Kevin Zimmer hier. Habt ihr das Hochzeitsvideo auch schon online gesehen? In den USA hat ein Bräutigam bei der Hochzeit beim Eheversprechen seine Frau mit dem falschen Vornamen angesprochen. Er hat sie Emily genannt, obwohl sie Emma heißt. Fun Fact, die Schwester der Braut heißt Emily. Ihr fangt jetzt nicht an zu spekulieren, Freunde, ja? Das war nur ein Versprecher.
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0: 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Ja? Kein Wunder, wenn er immer mit seinem Opa am Fenster steht. Ne?
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3: Mein Opa ist so ein typischer alter Mann. Der guckt den ganzen Tag aus dem Fenster. Kennt ihr die alten Männer? Und der guckt immer aus dem Fenster, als hätte er Ländereien. Letztes Mal guckt er aus dem Fenster und redet 20 Minuten mit seinem besten Kumpel von gegenüber, der auch aus dem Fenster guckt. Und die führen ein Gespräch ohne Inhalt. Noch nie so eine Scheiße gehört. Wolle, Jürgen und Bus. Und selber? Ah, hör doch auf. 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
1: Mit Thorsten Adolfs. Guten Tag. Künstliche Intelligenz gehört für viele von uns schon lange zum Alltag, zum Beispiel bei der Nutzung von Chatbots für medizinische Tipps. Eine echte Diagnose ersetzt das aber nicht. Darüber sind sich offenbar auch viele Tierhalter im Klaren. Wenn der Hund oder die Katze krank sind, dann geht's nämlich lieber in die Praxis statt zu Dr. KI. Das zeigt die aktuelle Haustierstudie der Uelzener Versicherungen. Malte Albrecht aus dem News-Team, das Vertrauen in KI bei der Tiergesundheit ist also überschaubar.
2: Ja, absolut. Laut der Studie wenden sich 61% der Befragten bei Krankheitssymptomen zuerst an eine Tierarztpraxis. KI-Tools wie ChatGPT, Claude oder Gemini fragen dagegen nur mickrige 6%. Zwei Drittel sagen sogar ganz klar, wenn es um die Gesundheit meines Tieres geht, vertraue ich KI-Informationen eher wenig oder gar nicht. Für eine erste Orientierung können digitale Angebote einen schnellen Überblick verschaffen, sagt der Uelzener Experte Galip. Geht es aber um gesundheitliche Entscheidungen für das eigene Tier, seine Verlässlichkeit und eine individuelle Einordnung gefragt. Und das kriegt ja KI bekanntlich nicht so gut hin.
1: Das zeigt ja auch, wie wichtig den Leuten ihre Tiere sind. Spiegelt sich das denn auch bei der allgemeinen Vorsorge wider?
2: Ja, unabhängig von plötzlichen Symptomen lassen fast 3/4 der Befragten ihr Haustier regelmäßig durchchecken. Unter den Katzenhaltern sind es 68, unter den Hundehaltern sogar 81%. Und noch mehr achten auf Impfungen und Entwurmung. Also viele Halter kümmern sich um die Gesundheit ihres Tieres nicht erst, wenn Beschwerden auftreten. Für sie fängt das Thema schon lange vor dem akuten Praxisbesuch an, um Erkrankungen so früh wie möglich zu erkennen. Oder im besten Fall sogar zu vermeiden.
1: Dankeschön, Malte. Und jetzt weitere Themen in der Zusammenfassung. Der ehemalige Chef des Bundesnachrichtendienstes Hanning ist festgenommen worden. Laut dpa steht er unter Spionageverdacht. Auch einer von Hannings ehemaligen engen Mitarbeitern sei festgenommen worden, heißt es. Nach Angaben der Generalbundesanwaltschaft geht es unter anderem um den Verdacht des Auskundschaftens von Staatsgeheimnissen und einer geheimdienstlichen Agententätigkeit. Die Industrie warnt vor einer AfD-Landesregierung in Sachsen-Anhalt. Ein Aufschwung wäre mit einer AfD-Regierung nicht zu erwarten, sagt der BDI-Hauptgeschäftsführerin Gönner der NOZ, zumal die Partei Fachkräfte aus dem Ausland ablehne. Die AfD sei keine Wirtschaftspartei. Der Rüstungskonzern Rheinmetall hat mit der Serienproduktion von Satelliten begonnen. Die Fertigung in Neuss sei erfolgreich angelaufen, heißt es. Die Satelliten, die gemeinsam mit einem finnischen Unternehmen hergestellt werden, sollen mithilfe einer speziellen Technik auch bei Nacht und schlechtem Wetter präzise Aufnahmen von Truppenbewegungen und Stellungen des Feindes liefern. Busfahren in deutschen Großstädten ist immer noch keine ganz saubere Sache, denn der Großteil der Flotten tuckert weiterhin mit Diesel über die Straßen. Die Deutsche Umwelthilfe schlägt deshalb Alarm und fordert deutlich mehr Tempo bei der Umstellung auf Elektroantriebe. Besonders kritisch wird gesehen, dass fast die Hälfte der Städte plant, bis 2030 weitere neue Verbrennerbusse anzuschaffen. Die meisten E-Busse fahren in Mannheim, Freiburg und Karlsruhe, sagt die Umwelthilfe. In Essen, Wuppertal, Krefeld, Augsburg und Magdeburg war zu Beginn dieses Jahres dagegen kein einziger Elektrobus im Einsatz. Soweit die Meldungen mit Thorsten Adolfs.
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3: Ja, erst Sonne, dann Regen. Heute gibt's noch mal reichlich Sonne. Ein paar Wolken sind aber auch dabei. Es wird heute trocken bleiben bei 20 bis 23 Grad. Morgen geht's erstmal genauso schön los und es bleibt auch bis zum Abend so. Dann werden die Wolken aber mehr und die bringen dann morgen auch Regen mit. Am Donnerstag wird dann der komplette Tag regnerisch.
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3: Und jetzt alle Staus ab 16 Minuten Zeitverlust. A1 Dortmund-Euskirchen zwischen Burscheid und Kreuzköln-Nord. 8 Kilometer Plan 24. 20 Minuten Zeit ein. Die A4 Aachen-Köln zwischen Kreuzköln-West und Köln-Eiffeltor 3 Kilometer, 20 Minuten mehr. Die A4 Olpe-Aachen zwischen Köln-Merheim und Köln-Eiffeltor 7 Kilometer, 23 Minuten. A46 Heinsberg-Düsseldorf zwischen Jüchen und Kapellen 2 Kilometer, 16 Minuten. Und die A57 Nimwegen-Köln zwischen Krefeld-Gartenstadt und Krefeld-Oppum 3 Kilometer. Da sind es 27 Minuten mehr. Ich wünsche euch eine gute Fahrt mit uns. Das ist ja ein neuer Trend, glaube ich. Hallo, Kevin Zimmer hier. Die Bands touren gar nicht mehr quer durch Deutschland. Wenn, dann machen sie mehrere Konzerte an einem Ort. Ne? Adele hat das vorgemacht. Da sind die Fans quasi zu ihr nach München gekommen. So machen es gerade auch die Backstreet Boys in Düsseldorf. Knapp 500.000 Fans waren dann bei uns in NRW. Morgen übrigens das letzte von den 10 Konzerten.

0: und Bon Jovi könnten im nächsten Jahr auch in Deutschland Halt machen. Leider nicht in NRW, es steht München im Raum.
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0: Bei mir spielen sie jetzt schon, müsst ihr auch nirgendwo hinfahren. Hier sind sie mit Always.

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1: Mit Dennis Kesch. Guten Tag. Schulsozialarbeiter helfen auch an Förderschulen im Rheinkreis Neuss bei Mobbing oder familiären Krisen. Der Bedarf an Unterstützung ist riesig, zeigt ein aktueller Bericht der Kreisverwaltung. Heute spricht der Schulausschuss über das Thema, denn das Personal ist aktuell sehr ungleich verteilt. Laura Krechberger aus der News 89.4 Redaktion hat weitere Infos dazu.
2: An der Schule am Nordpark in Neuss und der Sebastianerschule in Karst fehlen Schulsozialarbeiter bisher komplett. Die Kreisverwaltung hat geprüft, ob sich das ändern lässt, doch neue Stellen sind wegen der knappen Kassen schwierig. Auch das Umwandeln offener Lehrerstellen klappt kaum, da die Schulen diese dringend für den Unterricht brauchen. Die Politiker müssen jetzt entscheiden. Entweder gibt der Kreis trotz Geldnot neue Mittel frei oder das bestehende Personal wird neu verteilt. Dann würden allerdings andere Schulen Betreuungsstunden verlieren.
1: 6 Läuferinnen und Läufer mit einer Amputation bereiten sich aktuell auf den Neusser Sommernachtslauf im nächsten Jahr vor. Im Rahmen des Projekts Jeder Schritt zählt trainieren sie dafür 2-mal pro Woche. Das Ziel der Sportler ist der langsame 5-Kilometer-Lauf. Dafür nutzen sie speziell angepasste Sportprothesen. Laut den Teilnehmern geht es bei der Initiative vor allem darum, eigene Grenzen auszutesten und anderen Betroffenen Mut zu machen. Unterstützt werden die 6 Sportler dabei von der TG Neuss als Veranstalter des Sommernachtslaufs. Der findet im nächsten Jahr am 5. Juni statt. Über Baustellen und politische Entscheidungen in Neuss wird es vorerst keine neue Social-Media-Offensive geben. Laut Unterlagen der Stadtverwaltung ist ein gefordertes Pilotprojekt dazu vom Tisch. Heute berät der zuständige Ausschuss darüber. Die Stadtverwaltung argumentiert, dass nicht alle Menschen soziale Netzwerke nutzen. Außerdem seien viele Themen aus der Politik zu komplex für kurze Beiträge in den sozialen Netzwerken. Für die direkte Info bei neuen Baustellen setzt die Stadt lieber auf Briefe an die Anwohner. Die bestehenden Social-Media-Kanäle der Stadt laufen aber ganz normal weiter. Und das waren die Lokalnachrichten mit Dennis Kesch.
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1: Ganz viel Sonne heute im Rheinkreis Neuss mit nur wenigen Wolken und Höchstwerten 22 Grad. In der kommenden Nacht kühlt es auf etwa 12 Grad ab. Morgen wird es dann noch mal ganz schön bis 23 Grad. Gegen Abend taucht dann Regen auf.
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3: Und das sind die längsten Staus, alles ab 17 Minuten Zeitverlust. Wir starten auf der A1 Dortmund-Euskirchen zwischen Burscheid und Kreuzköln-Nord, 7 Kilometer, plant da 25 Minuten mehr Zeit ein. Die A3 Köln-Oberhausen zwischen Köln-Mühlheim und Leverkusen-Zentrum, 4 Kilometer, kostet euch 28 Minuten. Die A4 Aachen-Köln zwischen Kreuzköln-West und Köln-Eiffeltor, 3 Kilometer, 17 Minuten on top. Die A4 Olpe-Aachen zwischen Kreuzköln-Ost und Köln-Eiffeltor, 8 Kilometer, dauert 21 Minuten. Und die A57 Nimwegen Köln zwischen Krefeld-Gartenstadt und Krefeld-Oppum 3 Kilometer, auch hier etwa 24 Minuten mehr. Ich wünsche euch eine gute Fahrt. Angeblich soll ja Sänger Benson Boone wieder verknallt sein und damit herzlich willkommen in unserer Promi-Ecke hier in meiner kleinen Show. Kevin Zimmer für euch immer knietief drin im Promi-Gerüchtesumpf. Es soll Alex Earl sein. Wer kennt sie nicht? Ich kenne sie nicht. 25 Jahre jung, von Beruf, habe ich rausrecherchiert. War nicht so schwer. Influencerin. Früher haben Stars Frauen mit richtigen Berufen gedatet. Reality-TV-Star oder Nagel- oder Schmuckdesignerin. Aber jetzt halt Influencerin. Na guck, so ändern sich die Zeiten. Benson Boone, sorry, I'm here for someone else. Jetzt für euch.
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0: Ihr kennt das wahrscheinlich auch, diese Fake-Mails, bei denen du viel Geld versprochen bekommst. Ja? Was machen wir damit? Ignorieren oder direkt löschen? Das hat sich auch Professor Peter Hegemann aus NRW gedacht. Kollege Sascha Fassbender, die E-Mail war aber seriös, oder?
1: Ja, hochseriös sogar. Sie kam aus Stockholm und hat Peter Hegemann, ja jetzt sag mal, umgerechnet ein Drittel von rund 1 Million Euro beschert. Er hat nämlich gestern den Medizin-Nobelpreis mit 2 anderen gewonnen.
0: Ja. Was ist das für ein Mann?
1: Also Peter Hegemann ist in Münster geboren, in Aachen aufgewachsen. Mittlerweile ist er Biophysiker und dabei total sympathisch und bodenständig, wie ich finde.
2: Ich freue mich natürlich, dass ich hier die Gelegenheit bekomme, auch vielleicht zu einem etwas allgemeineren Publikum mal über Optogenetik berichten zu können. Und mir kommt es darauf an, dass Sie verstehen, was Optogenetik ist. Und ich werde Sie nicht mit Hunderten von Anwendungen quälen hier.
0: Ich mag es, dass er sagt, allgemeineres Publikum. Ja, er meint uns beide.
1: Er meint uns beide, glaube ich auch.
0: Das ist schön.
1: Und jetzt ist er eben Nobelpreisgewinner und also er ist einfach mal reich. Der Nobelpreis ist mit 12 Millionen schwedischen Kronen dotiert, umgerechnet ca. 1 bis 1,1 Millionen Euro. Und das Ganze für Forschungen, er hat es eben gesagt, im Bereich Optogenetik, eine Technik, um die Aktivität von Zellen mit Licht kontrollieren zu können.
0: Ja, Nobelpreis hier, Pillepalle. Was wir jetzt wirklich gelernt haben, ist, Leute, lest eure E-Mails, ja, sorgfältig.
1: Ja, auf jeden Fall. Er bekam eine E-Mail, wie er selbst sagt, von jemandem, den er nicht kannte. Und in der Mail steht drin: Ruf mich zurück, ich habe was Wichtiges für dich.
0: Das klingt wie die E-Mails, die ich vom Prinzen von Zumumba bekommen habe, ob ich sein Geld mal irgendwie sicherstellen könnte.
1: Ja, ruf den mal zurück.
0: Auf jeden Fall. Ja, mache ich jetzt auch. Ja, so.
1: Dann schaut Peter Hegemann auf die Telefonnummer in dieser E-Mail und dann merkt er, yo, ich war schon mal in Schweden und mir kommt diese Vorwahl von da irgendwie bekannt vor. Und dann rief er halt zurück.
0: Ja. Und dann war reich, der Reichanruf sozusagen.
1: Genau, hat ihn reich gemacht, er ist jetzt frischer Nobelpreisträger und er sagt über diesen Moment, ey, es ist unglaublich, wenn du diese Nachricht bekommst, aber du brauchst einfach Zeit, um zu realisieren, was gerade passiert.
0: Ja, du brauchst Zeit, um zu realisieren, ich bin jetzt Nobelpreissieger und Träger.
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0: Mit Thorsten Adolfs. Guten Tag. Beim Bundesnachrichtendienst bahnt sich ein großer Spionageskandal an. Der frühere BND-Präsident Hanning ist am Morgen festgenommen worden. Das hat die Bundesanwaltschaft bestätigt. Es geht unter anderem um den Verdacht des versuchten Landesverrats und der geheimdienstlichen Agententätigkeit. Malte Albrecht aus dem News-Team. Hanning ist da nicht der einzige Verdächtige.
1: Nein, außer dem 80-Jährigen wurde auch sein ehemaliger Büroleiter festgenommen. Er soll Hanning auch nach dessen Zeit an der Spitze des BND gegen Geld mit streng geheimen Informationen des Nachrichtendienstes versorgt haben. Von gut 2000 Dokumenten ist die Rede. Die Ermittler gehen davon aus, dass Hanning mindestens in einem Fall eine Sicherheitsanalyse für einen fremden Nachrichtendienst erstellt hat. Für welchen wurde nicht mitgeteilt. Hinweise auf Verbindungen zu Russland gibt es laut WDR, NDR und Süddeutscher Zeitung aber nicht. Hanning hatte den BND bis 2005 geleitet und war anschließend Staatssekretär im Bundesinnenministerium. Später arbeitete er als Sicherheitsberater in der Privatwirtschaft. Die beiden Männer sollen heute und morgen vor einen Ermittlungsrichter, der dann über die Untersuchungshaft entscheidet. Hanning auf die Spur gekommen waren die Ermittler im Zusammenhang mit der Entführung der Kinder der Familie Block. Er und ein pensionierter Beamter des LKA Hamburg sollen als Verantwortlicher einer Sicherheitsfirma einen Auftrag zur Kindesentziehung angenommen haben.
0: Dankeschön, Malte. Und jetzt weitere Themen in der Zusammenfassung. Vor dem Landtag in Magdeburg haben hunderte Menschen gegen die anstehende Wahl des Landtagspräsidenten demonstriert. Die vom Verfassungsschutz in Sachsen-Anhalt als rechtsextrem eingestufte AfD könnte mit ihrem Kandidaten Tobias Rausch zum ersten Mal in Deutschland einen Landtagspräsidenten stellen. In Frankreich haben Schüler viele Gymnasien und einige Unis blockiert. Sie fordern schon seit einer Woche lautstark eine bessere Ausstattung der Schulen und bessere Lärmbedingungen. Auch Lehrer, Gewerkschaften und Eltern haben sich den Protesten angeschlossen. Bei Ausschreitungen gab es bis jetzt nach Angaben der Polizei landesweit 190 Verletzte. Das Landgericht Braunschweig hat eine Klage von Angehörigen der Germanwings-Opfer abgewiesen. Sie hatten vom Staat jeweils 110.000 Euro gefordert. Die Kläger hatten dem Luftfahrtbundesamt vorgeworfen, dass nicht genug überwacht worden sei, ob der Co-Pilot, der die Maschine damals zum Absturz brachte, flugtauglich sei. Die Pflege von Angehörigen zu Hause ist eine extrem schwierige Aufgabe, denn es kann einiges schieflaufen, zum Beispiel bei der Einnahme von Medikamenten. Dazu gibt es jetzt Zahlen des Zentrums für Qualität in der Pflege. Demnach sagt jeder zweite Angehörige, dass pflegebedürftige Medikamente im vergangenen Jahr falsch oder gar nicht eingenommen haben. Dazu kam, dass bei vielen noch abgelaufene Medikamente in der Schublade lagen oder sie gar nicht mehr auffindbar waren. Auch Stürze pflegebedürftiger stellen viele Angehörige vor große Probleme. Gut, die Hälfte der Befragten gab an, dadurch psychisch belastet zu sein. Oft würden die eigenen Bedürfnisse zurückgestellt, heißt es. Dazu komme, dass es oft schwierig sei, professionelle Hilfe zu finden, zum Beispiel durch ambulante Pflegedienste. Das waren die Nachrichten mit Thorsten Adolfs.
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3: Heute noch schön, ab morgen müssen wir mit Regen rechnen. Die Sonne zeigt sich nämlich heute immer noch sehr, sehr oft. Zwischendurch ziehen ein paar Wolken durch. Regen gibt es keinen heute. Temperaturen liegen übrigens so zwischen 20 und 23 Grad, also sehr angenehm. Auch morgen startet der Tag schön und das hält bis zum Abend. Danach kommen immer mehr Wolken auf samt Regen. Der Donnerstag, der ist dann wieder regnerisch.
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3: Und das sind die aktuellen Staus. A1 Köln-Münster zwischen Schwerte und Kreuz Dortmund-Unna 3 Kilometer, 11 Minuten. Übrigens jetzt alle Staus erst ab 11 Minuten Zeitverlust. A1 Dortmund-Euskirchen zwischen Kreuz Leverkusen und Kolmbock-Lemmin 5 Kilometer, 14 Minuten sind es hier. Und die A4 Olpe-Aachen zwischen Kreuz Köln-Ost und Köln-Eiffeltor 8 Kilometer, 18 Minuten. Und die 57 Nimmwegen Köln zwischen Krefeld-Gardenstadt und Krefeld-Oppum 3 Kilometer, 22 Minuten on top. Gute Fahrt mit uns. Hallo, Kevin Zimmer hier, schön, dass ihr da seid. Kurz nach 12, Mittagessen ist drin. Bevor ihr jetzt ins Fresskoma fallt, schnell noch ein Espresso hinterher, oder? Hier ist Sabrina Carpenter. Espresso.
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0: Iggy Kelly und Miracle und wir freuen uns schon auf den Lichtblicke-Song, den er in diesem Jahr mit unserer Musikchefin Annick Manoukian produziert hat. Ja, noch ist nichts nach draußen gedrungen. Wir haben schon mal kurz reinhören dürfen, aber den ganzen Song haben wir noch nicht gehört. Aber keine Sorge, sobald er da ist, hört ihr ihn zuerst bei uns. Bevor es aber jetzt weiter mit der Musik geht, geht's jetzt erstmal mit Büchern weiter. Der Deutsche Buchpreis ist ja gestern verliehen worden. Heute wird die Frankfurter Buchmesse eröffnet und wir nehmen das zum Anlass, auch mal wieder mehr zu lesen. Das haben wir uns doch alle mal vorgenommen, ja? Und sammeln dafür Buchtipps von unseren Kollegen hier. Man empfiehlt sich ja gerne mal was. Natascha Wittmark, was ist dein Buchtipp?
1: Also eigentlich würde ich gar nicht gerne nur ein Buch empfehlen, sondern am liebsten einen ganzen Autoren, weil der einfach ganz, ganz viele tolle Bücher geschrieben hat, die ich alle so gerne gelesen habe. Und sobald ich das eine durch hatte, habe ich direkt mit dem nächsten angefangen. Matt Haig, die Mitternachtsbibliothek, ist ja sehr bekannt von ihm. Übrigens auch großartig als Hörbuch gelesen von Annette Frier.
0: Also in die Bücher von Matt Haig reinlesen lohnt sich.
1: Ja, auf jeden Fall. Wie man die Zeit anhält, ist zum Beispiel ein Tipp. Da geht es um Tom, der langsamer altert als der Rest der Menschen. Also zum Beispiel, als er aussieht wie 40, ist er in Wirklichkeit schon über 400 Jahre alt. Und damit er unter Normalsterblichen nicht auffällt, muss er alle paar Jahre seine Identität wechseln und umziehen. Das geht auch sehr lange gut. Allerdings verliebt er sich irgendwann und bekommt dann auch ein Kind. Und das verändert alles für ihn. Seine Tochter hat nämlich dieses Nicht-Altern von ihm geerbt und ist irgendwann spurlos verschwunden. Und er macht sich dann natürlich auf die Suche nach ihr. Und mehr will ich gar nicht verraten, weil da geht die Geschichte eigentlich auch erst richtig los.
0: Es klingt sehr nach einem Fantasy-Roman.
1: Ja, es ist eine Mischung aus Fantasy, Science-Fiction und Liebesroman, würde ich sagen. Man begleitet Tom einfach ein Stück auf seinem Lebensweg. Es geht dabei um Einsamkeit, um Liebe, Feinde, die eigentlich Freunde sind und Freunde, die eigentlich Feinde sind. Es sind auch ein paar irre Wendungen drin. Also es ist wirklich super spannend und ich sage, wie es ist. Ich habe es als Hörbuch gehört, als ich durch war. Ich habe mir die letzten 10 Minuten nochmal angehört, einfach weil ich nicht wollte, dass es schon vorbei ist.
0: Also ein Buch, das man irgendwie nicht weglegen kann, beziehungsweise ein Hörbuch, das man irgendwie auch nicht ausmachen kann. Wie man die Zeit anhält von Matt Haig. Eine Empfehlung von unserer Kollegin Natascha Wittmark. Und mehr Buchempfehlungen die ganze Woche noch hier bei uns im Programm.
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1: Mit Dennis Kesch. Guten Tag. Die Förderschulen im Rheinkreis Neuss brauchen mehr Schulsozialarbeiter. Das geht aus einem Bericht der Kreisverwaltung für den heutigen Schulausschuss hervor. Fast alle Schulen melden demnach großen Bedarf bei Themen wie Schulverweigerung oder psychischen Belastungen. Aktuell ist das Personal sehr ungleich verteilt. Zwei Schulen gehen sogar komplett leer aus. Da das Geld im Kreis knapp ist, stehen die Politiker vor einer schwierigen Entscheidung. Sie müssen beraten, ob sie neues Personal einstellen oder bestehende Sozialarbeiterstellen umverteilen. Sich nach einer Amputation wieder sportliche Ziele setzen, genau das machen aktuell 6 Hobbyläufer im Neusser Jahnstadion. Unter dem Motto "Jeder Schritt zählt" bereiten sie sich aktuell auf den Neusser Sommernachtslauf im kommenden Jahr vor. 2-mal pro Woche trainieren sie dafür mit speziellen Sportprothesen für die 5-Kilometer-Strecke. So wollen die Läufer zeigen, was alles möglich ist und auch anderen Betroffenen Mut machen. Schirmer des Projekts ist Hermann Gröhe und er ist beeindruckt von den Frauen und Männern.
2: Wenn man die Freude sieht, die bei so einem Training zu erblicken ist, dann weiß man, was das mit der Seele und der inneren Verfasstheit von Menschen macht, sich wieder ein Ziel zu setzen und sich ein sportliches Ereignis zuzutrauen.
1: Unterstützt wird die Laufgruppe auf dem Weg zu ihrem großen Ziel im kommenden Jahr unter anderem auch von der TG Neuss als Veranstalter des Sommernachtslaufs. Der Rheinkreis Neuss bleibt ein Vorreiter in Sachen fairer Handel. Laut Kreisverwaltung wurde die Region jetzt erneut als Fairtrade-Kreis ausgezeichnet. Den Titel darf der Kreis damit für weitere 2 Jahre tragen. Belohnt wird so der Einsatz für bessere Arbeits- und Lebensbedingungen von Produzenten im globalen Süden. Für das Siegel müssen laut Verwaltung strenge Kriterien erfüllt sein. Zum Beispiel gibt es im Kreis regelmäßige Projekte mit Schulen und Kitas oder auch Aktionen im Karneval, wie die Verlosung von Fairtrade-Kamelle. Der Rheinkreis Neuss ist seit 2010 Fairtrade-Kreis, als erster Kreis in Deutschland überhaupt. Und das waren die Lokalnachrichten mit Dennis Kesch.
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1: Ein sonniger und schöner Herbsttag ist das heute wieder im Rheinkreis Neuss. Höchstwert um 22 Grad. In der kommenden Nacht geht es auf 12 Grad runter. Morgen nochmal schön bis 23 Grad. Richtung Abend kommt Regen auf. Gewitter sind dann auch möglich.
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3: Und das sind die aktuellen Staus. A1 Köln-Münster zwischen Schwerte und Kreuz Dortmund-Unna 3 Kilometer, 11 Minuten. Übrigens jetzt alle Staus erst ab 11 Minuten Zeitverlust. A1 Dortmund-Euskirchen zwischen Kreuz Leverkusen und Kollenburg-Lümmend 5 Kilometer, 14 Minuten sind es hier. Und die A4 Olpe-Aachen zwischen Kreuz Köln-Ost und Köln-Eiffeltor 8 Kilometer, 18 Minuten. Und die 57 Nimmwegen Köln zwischen Krefeld-Gartenstadt und Krefeld-Oppum 3 Kilometer, 22 Minuten on top. Gute Fahrt mit uns. Frederik Prinz von Anhalt, hier dieser Prinz peinlich, hat mit ein paar Hollywood-Freunden auf der Wiesn in München gefeiert. Ein paar Stündchen hat er da gefeiert. Er hat 38.000 Euro zahlen müssen. Seine Freunde sind ganz schnell abgehauen, als die Rechnung kam. Und dann musste der Prinz alles alleine zahlen. 38.000 Euro. Also, 2 Maß und ein Händel.
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3: Ich bin Kevin Zimmer und das ist Linkin Park, The Emptiness Machine.

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0: 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Es ist wieder gefährlich gerade. 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
1: Hallo, Herr Zimmer, guten Tag, ich bin's wieder, Anna. Sohn, wie gefällt Ihnen Ihre neue Zuckerwattemaschine, die Sie gestern gekauft haben?
0: Ja toll, ich habe seit gestern Diabetes.
1: Ja, ja, die Gesundheit, ganz wichtig. Ich habe hier die ideale Lösung, wenn Sie mal wieder unter nassen Fingern leiden, Herr Zimmer.
0: Unter nassen Fingern?
1: Gerade im Winter, gerade. Wie oft fassen Sie an nasse Regenschirme oder Türgriffe?
0: Weiß ich jetzt auch nicht.
1: Ich sag's Ihnen, bis zu 4-mal am Tag. 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
1: Ja, genau. Hier... 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
0: Was ist das?
1: Ein Fingernageltrockner, fast geräuschlos. So, halten Sie einfach Ihre nassen Finger jetzt in die Öffnung.
0: Aber ich habe gar keine.
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0: Unsere Nachrichten nach nur einem Spot.
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4: Mit Lena Bauer, guten Tag. Es war ein ziemlicher Knall am Morgen. Der ehemalige Chef des Bundesnachrichtendienst, Hanning, ist fest

0: Dienstes versorgt haben, und zwar gegen Geld. Und Hanning soll diese Infos dann genutzt haben für seine Tätigkeit als Sicherheitsberater. Laut Bundesanwaltschaft geht es um rund 2000 Dokumente. Außerdem soll sich Hanning mit einem Angehörigen eines anderen staatlichen Geheimdienstes ausgetauscht und ihn jahrelang mit Informationen versorgt haben. Und zuletzt stand Hanning ja auch noch wegen einer anderen Sache im Fokus, nämlich wegen einer möglichen Beteiligung an der Entführung der Kinder der Hamburger Unternehmerin Christina Block. Also da kommt einiges zusammen.
1: Es gibt ja auch schon Reaktionen aus der Politik. Der grünen Innenpolitiker von Notz sagt, das sei schockierend.
0: Ja, von Notz ist ja auch Mitglied im Bundestagsgremium zur Kontrolle der Geheimdienste und er forderte im Spiegel jetzt eine schnelle Aufklärung. Denn er befürchtet durch diesen Fall auch einen nachrichtendienstlichen Schaden. Generell sieht von Notz es kritisch, dass ehemalige Spitzenbeamte wie Hanning nach ihrer Karriere als Lobbyisten oder Berater arbeiten. Solche Tätigkeiten nach der Amtszeit müssten verboten werden, sagte er. Die Bundesregierung hält sich dagegen bedeckt. Man werde den Fall wegen laufender Ermittlungen nicht kommentieren, sagte ein Regierungssprecher. Heute und morgen sollen Hanning und sein Ex-Büroleiter übrigens vor den Ermittlungsrichter, der entscheidet dann über eine U-Haft.
1: Danke, Danny, und damit zu weiteren Meldungen in Kürze. Erstmals in Deutschland stellt die AfD einen Landtagspräsidenten. Das Landesparlament von Sachsen-Anhalt hat den 35 Jahre alten Tobias Rausch im ersten Wahlgang in das Amt gewählt. Der Nobelpreis für Physik geht in diesem Jahr an den belgisch-amerikanischen Neutrino-Forscher Francis Hausen. Einfacher gesagt ist er ein Geisterteilchenforscher, denn Neutrinos werden auch Geisterteilchen genannt, weil sie fast keine Masse haben und deshalb nur schwer nachzuweisen sind. Hausen wird für seine Arbeit am Observatorium Ice Cube in der Antarktis ausgezeichnet, mit dem solche Teilchen aus dem All gemessen werden können. Künstliche Intelligenz auf dem Amt. Das ist für viele von uns inzwischen offenbar vollkommen in Ordnung. Laut einer aktuellen Bitkom-Umfrage befürworten 7 von 10 Befragten den Einsatz von KI bei der Bearbeitung von Anträgen. Im vergangenen Jahr waren es etwa 6 von 10. Knapp ein Viertel fände es demnach gut, wenn die KI den Antrag prüft. 12% würden sogar zusätzlich die Entscheidung komplett der KI überlassen. Zum Vergleich, im vergangenen Jahr waren es nur etwa halb so viele. Ein KI-Verzicht bei der Bearbeitung von Anträgen, das will nur noch rund ein Viertel der Befragten. Und das waren die Nachrichten mit Lena Bauer.
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3: Ja, die Sonne hat heute nochmal ihren großen Auftritt. Ein paar Wolken mischen zwar mit, aber es bleibt trocken und wird 20 bis 23 Grad warm. Morgen sieht es erstmal ebenfalls schön aus bei uns in NRW und zwar bis zum Abend. Dann schieben sich allerdings mehr Wolken rein. Die bringen dann auch Regen mit. Donnerstag wird es dann insgesamt eher regnerisch.
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3: Und jetzt alle Staus ab 12 Minuten Wartezeit. A1 Köln-Münster zwischen Schwerte und Kamm-Zentrum 9 Kilometer 12 Minuten on top. Die A4 Aachen-Köln zwischen Kreuz-Köln-West und Köln-Eifeltor 4 Kilometer 13 Minuten. A44 Kassel-Dortmund zwischen Unna-Ost und Kreuz-Dortmund-Unna 3 Kilometer 12 Minuten on top. Und die A57 Nimwegen-Köln zwischen Krefeld-Gartenstadt und Krefeld-Oppum 3 Kilometer 25 Minuten mehr. Ich wünsche euch ein gutes Ankommen mit uns. Hallo, Kevin Zimmer hier, schön, dass ihr da seid. Heute und morgen die letzten beiden großen Konzerte der Backstreet Boys in Düsseldorf. Ich glaube, dann war auch irgendwie jeder da, oder? Gestern hat Howie noch in der Altstadt in Düsseldorf gefeiert. Auf der Theke stand er da mit 2 Flaschen Bier in der Hand, eine links, eine rechts. Und alle haben es gefilmt, ja, heute im Internet zu sehen. Wollen wir uns gleich nochmal alle in den Armen liegen?
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3: Alles klar. Quit playing games.

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1: Mit Dennis Kesch. Guten Tag. Schulsozialarbeiter helfen auch an Förderschulen im Rhein-Kreis Neuss bei Mobbing oder familiären Krisen. Der Bedarf an Unterstützung ist riesig, zeigt ein aktueller Bericht der Kreisverwaltung. Heute spricht der Schulausschuss über das Thema, denn das Personal ist aktuell sehr ungleich verteilt. Laura Krechberger aus der News 89.4 Redaktion hat weitere Infos dazu.
2: An der Schule am Nordpark in Neuss und der Sebastianeschule in Karst fehlen Schulsozialarbeiter bisher komplett. Die Kreisverwaltung hat geprüft, ob sich das ändern lässt, doch neue Stellen sind wegen der knappen Kassen schwierig. Auch das Umwandeln offener Lehrerstellen klappt kaum, da die Schulen diese dringend für den Unterricht brauchen. Die Politiker müssen jetzt entscheiden. Entweder gibt der Kreis trotz Geldnot neue Mittel frei oder das bestehende Personal wird neu verteilt. Dann würden allerdings andere Schulen Betreuungsstunden verlieren.
1: 6 Läuferinnen und Läufer mit einer Amputation bereiten sich aktuell auf den Neusser Sommernachtslauf im nächsten Jahr vor. Im Rahmen des Projekts Jeder Schritt zählt trainieren sie dafür 2-mal pro Woche. Das Ziel der Sportler ist der langsame 5-Kilometer-Lauf. Dafür nutzen sie speziell angepasste Sportprothesen. Laut den Teilnehmern geht es bei der Initiative vor allem darum, eigene Grenzen auszutesten und anderen Betroffenen Mut zu machen. Unterstützt werden die 6 Sportler dabei von der TG Neuss als Veranstalter des Sommernachtslaufs. Der findet im nächsten Jahr am 5. Juni statt. Über Baustellen und politische Entscheidungen in Neuss wird es vorerst keine neue Social-Media-Offensive geben. Laut Unterlagen der Stadtverwaltung ist ein gefordertes Pilotprojekt dazu vom Tisch. Heute berät der zuständige Ausschuss darüber. Die Stadtverwaltung argumentiert, dass nicht alle Menschen soziale Netzwerke nutzen. Außerdem seien viele Themen aus der Politik zu komplex für kurze Beiträge in den sozialen Netzwerken. Für die direkte Info bei neuen Baustellen setzt die Stadt lieber auf Briefe an die Anwohner. Die bestehenden Social-Media-Kanäle der Stadt laufen aber ganz normal weiter. Und das waren die Lokalnachrichten mit Dennis Kesch.
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1: Ganz viel Sonne heute im Rhein-Kreis Neuss mit nur wenigen Wolken und Höchstwerten 22 Grad. In der kommenden Nacht kühlt es auf etwa 12 Grad ab. Morgen wird es dann nochmal ganz schön bis 23 Grad. Gegen Abend taucht dann Regen auf.
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3: Und jetzt alle Staus ab 12 Minuten Wartezeit. A1 Köln-Münster zwischen Schwerte und Kamm-Zentrum 9 Kilometer 12 Minuten on top. Die A4 Aachen-Köln zwischen Kreuz-Köln-West und Köln-Eifeltor 4 Kilometer 13 Minuten. A44 Kassel-Dortmund zwischen Unna-Ost und Kreuz-Dortmund-Unna 3 Kilometer 12 Minuten on top. Und die A57 Nimwegen-Köln zwischen Krefeld-Gartenstadt und Krefeld-Oppum 3 Kilometer 25 Minuten mehr. Ich wünsche euch ein gutes Ankommen mit uns. Ja, wo wir früher gesagt haben, oh, das ist was irgendwie total Altbackenes, ist es jetzt absolut Trend wieder geworden, einfach mal in den Wald zu gehen und dort Pilze zu sammeln. Ja? Wir wollen jetzt aber nicht unser Rentenproblem damit lösen, also bitte passt auf, was ihr da für Pilze sammelt, vor allen Dingen welche ihr dann nachher esst. Da müsst ihr richtig aufpassen und da wollen wir euch gerne helfen. Deswegen gleich ein paar Tipps zum richtigen Pilze sammeln hier bei uns. Ich bin Kevin Zimmer, Tag zusammen.
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0: Mahlzeit an diesem Dienstag, den 6. Es oktobert und herbstet sehr. Perfekte Zeit, um in den Herbstwäldern nach Steinpilzen, Maronen und Pfifferlingen zu suchen. Ist legal, kostenlos. Und so ein Spaziergang draußen, das ist auch sehr gut für unsere Gesundheit. Kollege Sascha Fassbender, das ist auch besser als Supermarkt, oder?
1: Ja, total. Pilze aus der Wildnis sind ganz oft aromatischer als die ganzen gezüchteten Pilze, zumal sie, klar, frischer sind. Ne? Und da aber noch ein ganz wichtiger Tipp, keine Tüte nehmen, vor allem nicht so eine Plastiktüte, sondern Korb. Da sind die Pilze dann eher an der Luft und bleiben frisch. Aber wo wir dann schon eher beim Vorteil des Supermarkts sind, wir können uns beim Supermarkt halt auch darauf verlassen, dass die Pilze essbar sind.
0: Ja, da sind wir nämlich schon beim Thema. Wenn jetzt bei mir in meinem kleinen Sammelkörbchen, ja, wenn ich wie klein Rotkäppchen quasi durch den Wald laufe.
1: Wie immer.
0: So, mit so einer Mütze auf. Wenn da so ein Giftpilz plötzlich drin landet, so, dann gibt es doch so Apps, die mir helfen, oder?
1: Ja. Und da müssen wir leider auch extrem vorsichtig sein. Zum Beispiel sieht der giftige Knollenblätterpilz.
0: Den kennt ihn nicht.
1: Genau. Der sieht dem Wiesen-Champignon sehr ähnlich. Problem: Wiesen-Champignon essbar, giftiger Knollenblätterpilz, wie der Name schon sagt, nicht nur giftig, sondern auch tödlich. Da können Apps und künstliche Intelligenz so ein bisschen helfen, aber zu 100% drauf verlassen, da können wir nur von abraten.
0: So, jetzt bin ich unsicher. Deswegen soll ich vielleicht ein bisschen was für mein Wissen tun oder vielleicht jemanden mitnehmen, der erfahren ist?
1: Ja. Denn allein in Deutschland gibt es etwa 10 tödliche Pilzarten. Deswegen wirklich nur essen, wo wir auch wirklich wissen, ja, den kenne ich. Ich kenne die Eigenschaften, das geht. Wir können unsere gesammelten Pilze auch tatsächlich überprüfen lassen, kostenlos. Das macht zum Beispiel die Deutsche Gesellschaft für Mykologie, das machen die ehrenamtlich. Du googelst das, suchst online nach einem Experten oder einer Expertin in deiner Nähe und zack, los geht's.
0: Jetzt habe ich, bevor wir gesprochen haben, schon Pilze gesammelt. Magst du von meiner Pilzpfanne mal probieren? Es wäre schön, wenn du es vielleicht als Erster machen könntest.
1: Ja, ich rufe die Deutsche Gesellschaft für Mykologie an.
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1: Mit Lena Bauer, guten Tag. Es war ein ziemlicher Knall am Morgen. Der ehemalige Chef des Bundesnachrichtendienst, Hanning, ist festgenommen worden. Spionage und versuchter Landesverrat, so lautet der Vorwurf. Das hat der Generalbundesanwalt in Karlsruhe mitgeteilt. Danny Hoppe aus dem News-Team, auch Hannings ehemaliger Büroleiter, wurde festgenommen. Beide sollen jahrelang zusammengearbeitet haben.
2: Genau, Hanning war ja von 1998 bis 2005 Chef des BND. Sein ehemaliger Büroleiter soll ihn aber auch nach dieser Zeit mit Infos und Erkenntnissen des Geheimdienstes versorgt haben, und zwar gegen Geld. Und Hanning soll diese Infos dann genutzt haben für seine Tätigkeit als Sicherheitsberater. Laut Bundesanwaltschaft geht es um rund 2000 Dokumente. Außerdem soll sich Hanning mit einem

0: Bundestagsgremium zur Kontrolle der Geheimdienste und er forderte im Spiegel jetzt eine schnelle Aufklärung. Denn er befürchtet durch diesen Fall auch einen nachrichtendienstlichen Schaden. Generell sieht von Notz es kritisch, dass ehemalige Spitzenbeamte wie Hanning nach ihrer Karriere als Lobbyisten oder Berater arbeiten. Solche Tätigkeiten nach der Amtszeit müssten verboten werden, sagte er. Die Bundesregierung hält sich dagegen bedeckt. Man werde den Fall wegen laufender Ermittlungen nicht kommentieren, sagte ein Regierungssprecher. Heute und morgen sollen Hanning und sein Ex-Büroleiter übrigens vor den Ermittlungsrichter. Der entscheidet dann über eine U-Haft.
1: Danke, Danny. Und damit zu weiteren Meldungen in Kürze. Erstmals in Deutschland stellt die AfD einen Landtagspräsidenten. Das Landesparlament von Sachsen-Anhalt hat den 35 Jahre alten Tobias Rausch im ersten Wahlgang in das Amt gewählt. Der Nobelpreis für Physik geht in diesem Jahr an den belgisch-amerikanischen Neutrino-Forscher Francis Hausen. Einfacher gesagt ist er ein Geisterteilchenforscher, denn Neutrinos werden auch Geisterteilchen genannt, weil sie fast keine Masse haben und deshalb nur schwer nachzuweisen sind. Hausen wird für seine Arbeit am Observatorium IceCube in der Antarktis ausgezeichnet, mit dem solche Teilchen aus dem All gemessen werden können. Künstliche Intelligenz auf dem Amt. Das ist für viele von uns inzwischen offenbar vollkommen in Ordnung. Laut einer aktuellen Bitkom-Umfrage befürworten 7 von 10 Befragten den Einsatz von KI bei der Bearbeitung von Anträgen. Im vergangenen Jahr waren es etwa 6 von 10. Knapp ein Viertel fände es demnach gut, wenn die KI den Antrag prüft. 12% würden sogar zusätzlich die Entscheidung komplett der KI überlassen. Zum Vergleich, im vergangenen Jahr waren es nur etwa halb so viele. Ein KI-Verzicht bei der Bearbeitung von Anträgen, das will nur noch rund ein Viertel der Befragten. Und das waren die Nachrichten mit Lena Bauer.
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3: Jetzt am Nachmittag scheint meistens die Sonne, dazu gibt es nur ein paar lockere Wölkchen und Temperaturen von 20 bis 24 Grad, also wirklich noch angenehm warm. Morgen gibt es dann für diese Woche wahrscheinlich das letzte Mal dieses goldene, wunderschöne Oktoberwetter. Wir kriegen dann nochmal ganz viel Sonne und auch bis zu 24 Grad, aber ab dem Abend kommt dann leider der Regen.
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3: Kurz nach 2, das hier sind gerade die längsten Staus, A3 Köln Richtung Oberhausen, zwischen Köln-Delbrück und Kreuz-Leverkusen, 6 Kilometer, halbe Stunde plus. A4 Aachen Richtung Köln, zwischen Kreuz-Köln-West und Köln-Eifeltor, 5 Kilometer, 23 Minuten plus. A43 Recklinghausen Richtung Münster, zwischen Nottuln und Kreuz-Münster-Süd, 3 Kilometer stockender Verkehr, rechnet mal eine Viertelstunde mehr ein. A44 Kassel Richtung Dortmund, zwischen Unna-Ost und Kreuz-Dortmund-Unna, 3 Kilometer, 13 Minuten plus. Und A57 Nimwegen Richtung Köln. Zwischen Krefeld-Gartenstadt und Krefeld-Oppum. 2 Kilometer, 20 Minuten plus. Gute und eine sichere Fahrt mit uns. Tag zusammen, Johanna Tänzer hier. Hallo am Dienstag. Leute, ich bin immer noch ein bisschen schockiert. Ich war gerade mit meinem Kollegen Robert Jans Mittagessen und er hat mir erzählt, er hat einfach noch nie Fla gegessen. Hier, Fla, diesen leckeren holländischen Pudding aus dem Tetrapack. Am besten Schoko und Vanille gemixt. Mmh. Köstlich, ja? Also ein Muss bei jedem Holland-Besuch. Ey, bitte sagt mir, dass ihr das wenigstens kennt, ja? Also ich bringe ihm das auf jeden Fall das nächste Mal mit. Da machen wir einen Taste-Test und jetzt erstmal einen feinen Mittag an alle da draußen.
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0: Lady Gaga und Bruno Mars, Die With A Smile. Hallo am Dienstag. Gleich für euch die ganz neue Single von Michael Schulte. Cover You heißt das Ding. Leute, diese Woche ist ja die Nobelpreiswoche. Und weil es in Singapur eine sehr niedrige Geburtenrate gibt, hat sich die Regierung was Neues ausgedacht. Und zwar, um mehr Paare zu finden und dann natürlich eventuell auch, um mehr Kinder zu machen, ist klar, ne? Die haben ein staatliches Tinder entwickelt und dafür nutzen sie einen Algorithmus, der auch schon tatsächlich mit dem Nobelpreis prämiert wurde. Also es gibt da jetzt eine staatliche Dating-Plattform für Singles so zwischen 21 und 35 Jahren für alle, die im öffentlichen Dienst arbeiten. Und ja, die müssen dann halt oder können diverse Fragen beantworten. Das System wertet das aus. Und das System gibt dir aber am Ende dann tatsächlich nur ein passendes Match aus, ja? Also nur eine Person wird dir zugeordnet. Das kriegen sie dann per SMS und dann haben die Teilnehmenden 72 Stunden Zeit, sich zu entscheiden, ob du Lust hast, da irgendwie Kontakt aufzunehmen. Ich finde das irgendwie total spannend zu sehen, also wen das Regierungstinder dir dann sozusagen zuweist, welche Person. Aber ganz ehrlich, also bei nur einem Match, ich glaube, da hast du mehr Chancen, im Lotto zu gewinnen, als einen passenden Partner zu finden.
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1: Mit Annalena Günther. Schönen guten Tag. Auf der Immobilienmesse Expo Real in München sucht auch die Stadt Neuss aktuell nach Investoren für ihre Stadtentwicklung. Unter anderem hat sie dort das Projekt Stadteingang Ost vorgestellt. Am östlichen Eingang der jetzigen Landesgartenschau sollen zwei große Türme entstehen, unter anderem mit Büros und Wohnungen. Laura Krechberger aus der News 89.4 Redaktion mit den Details.
2: Für das fast 4000 Quadratmeter große Grundstück gibt es bereits konkrete Visionen. Ein neues Architekturbüro hat das Konzept The Wooden Couple entworfen. Dabei handelt es sich um 2 bis zu 100 Meter hohe Türme, die als Hybridkonstruktion aus Holz, Stahl und Beton gebaut werden sollen. Laut Unterlagen der Stadt sollen in den Hochhäusern künftig Büros, Wohnungen und 2 Hotels Platz finden. Außerdem bekommen die beiden Hochhäuser laut den Architekten eine Doppelfassade, die mit eingebauten Paneelen gleich selbst Strom für das Quartier produziert.
1: Im Rhein-Kreis Neuss werden die Förderschulen immer voller. Deshalb wird dort dringend mehr Platz benötigt. Das geht aus dem aktuellen Schulentwicklungsplan der Kreisverwaltung hervor, über den heute im Kreisschulausschuss gesprochen wird. Demnach ist die Zahl der Kinder mit besonderem Förderbedarf in den vergangenen Jahren weiter gestiegen. Besonders an den Schulen für geistige Entwicklung fehlt es an Räumen. Als Lösung nutzt der Kreis aktuell Container oder plant Anbauten. Laut dem Bericht reicht das aber auf Dauer nicht aus. Mittelfristig sei sogar ein kompletter Neubau für über 250 Kinder nötig, um den Platzmangel zu beheben. Wenn sich Kinder verletzen, wissen Eltern oft nicht genau, was zu tun ist. Ein Erste-Hilfe-Kurs in Jüchen soll da schnelle Abhilfe schaffen. Laut dem Rhein-Kreis Neuss gibt es für den Workshop SOS Kids morgen noch freie Plätze. Er findet von 18 bis 20 Uhr in der Jüchener Kita auf der Stadionstraße statt. Wer die Familienkarte des Rhein-Kreises besitzt, kann kostenlos teilnehmen. Weil die Plätze begrenzt sind, ist eine vorherige Anmeldung per E-Mail oder Telefon notwendig. Alle Infos und Kontakte dazu gibt es online auf news894.de. Und das waren die Lokalnachrichten mit Annalena Günther.
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1: Viel Sonne heute im Rhein-Kreis Neuss. Das ist heute nochmal ein richtig schöner Herbsttag. Bis 22 Grad sind drin. In der kommenden Nacht geht es auf 12 Grad runter. Der Mittwoch startet erstmal schön mit 23 Grad in der Spitze. Zum Abend kommt dann aber Regen dazu und es ist auch Gewitter möglich.
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1: Es gibt eine Gefahrenmeldung von der A1 Dortmund Richtung Euskirchen. Zwischen Kreuz Leverkusen West und Kreuz Köln Nord in beiden Richtungen besteht Gefahr durch Personen auf der Fahrbahn. Bitte passt da auf. Einen langen Stau habe ich auch noch für euch. A57, Nimwegen Richtung Köln. Zwischen Krefeld-Gartenstadt und Krefeld-Zentrum staut es sich gerade. Da braucht ihr 28 Minuten länger. Der Grund ist die Sperrung ab Krefeld-Zentrum bis Krefeld-Oppum. Kommt gut und vor allem sicher an.
3: Und schönen Dienstag zusammen. Johanna Tänzer hier für euch. Ich bin ja großer Japan-Fan, vor allem aber auch, weil die immer sehr lustige Dinge umsetzen. Und in Tokio, da gab es jetzt einen fantastischen Wettbewerb, organisiert von einem Matratzenhersteller. So, und da haben die Teilnehmenden quasi im Schlaf um Preisgeld gekämpft, nämlich um umgerechnet 12.500 Euro. Und da ging es einfach darum, wer am schnellsten einschläft und am ruhigsten schläft, der kriegt am Ende die Kohle. Das Ganze wurde mit so Schlaftrackern aufgezeichnet und ich liebe einfach alles daran. Wisst ihr, und das ist auch endlich mal ein Wettbewerb, bei dem ich eine Chance hätte, was zu gewinnen.
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0: so ein Song, da musst du schon auch eine Sonnenbrille aufhaben, oder? Move into the Sun, Ugel, hier bei uns am Dienstagnachmittag. Aktuell läuft ja unsere Wunscherfüller-Aktion, ne? Und da erfüllen wir einfach täglich eure Wünsche. Das Geile dabei ist, ihr dürft euch bei uns ja eigentlich alles wünschen. Also solange es irgendwie machbar ist, könnt ihr euch alles wünschen. Eine Jahresration Waschmittel ist gar kein Problem. Eine Waschmaschine, die eure Wäsche selbstständig aufhängt und dazu auch noch saugt und wischt. Ja, keine Ahnung, das wird dann vielleicht schwierig. Aber manchmal ist die Grenze zwischen machbar und absurd ja auch gar nicht mal so leicht zu ziehen. Unser Kollege Stefan Rejek hat sich sehr intensiv mit diesem Thema befasst.
1: Wie ich jetzt, oder was? Ein Wunsch? Ja, lass mich mal kurz überlegen. Da bin ich doch ganz pragmatisch. Ich würde mir einfach ein Handy wünschen, das nicht nach einem halben Tag leer ist. Oder warte, eine Kaffeemaschine, bei der ich nicht zweimal am Tag eine Kernsanierung durchführen muss. Oder nee, ich hab's. Ein Drucker, der, jetzt kommt's, wirklich funktioniert. Also halt richtig, ne? Jetzt nicht irgendwie nur an hohen Feiertagen. Ja Leute, ihr hört's doch, es gibt sie noch, die bodenständigen Wünsche. Wird ja wohl auch nicht zu viel verlangt sein, vor allem wenn ich sehe, welche Wünsche so anderen Leuten schon erfüllt wurden. Schauen wir dafür doch einfach mal nach Amerika. Ja, wohin auch sonst? Da hat sich ein Junge gewünscht, ein Dino zu sein, ja, richtig gehört. Also nicht irgendwie ein Dino zu treffen oder mit einem Dino zu spielen, nee. Der hat klipp und klar gesagt, ich will ein Dino sein. Ja, und was soll ich sagen? Der Wunsch wurde ihm erfüllt. Er durfte im Dino-Kostüm aus einem Ei schlüpfen, dann noch mit einem T-Rex kämpfen und die Polizei hat bei dem Ganzen mitgespielt und für den Dino-Jungen noch eine Verfolgungsjagd inszeniert. Noch so ein kurioser Wunsch war der von Mark Grünwald. Der war Zeichner der bekannten Marvel-Comics und sein ganz bescheidener Wunsch war es, auch über seinen Tod hinaus Teil der Comics zu sein. Ja, und dieser Wunsch wurde ihm dann auch erfüllt und zwar wortwörtlich. Seine Asche wurde später der Farbe beigemischt, die für den Druck seiner Lieblingscomic-Reihe benutzt wurde. Und so richtig absurd wurde es dann vor ein paar Jahren im Berliner Nobelhotel Adlon. Da wollte ein Gast unter keinen Umständen eine Badewanne in seinem Hotelzimmer haben. Ja, absolut nachvollziehbare Phobie. Deswegen wurde die Badewanne kurzerhand ausgebaut. Wohl bemerkt, nur für eine Nacht, dann war der Gast wieder weg. Also, wenn ihr bisher dachtet, irgendeiner eurer Wünsche sei unrealistisch oder zu hoch gegriffen, dann denkt doch einfach an die Wünsche dieser drei Typen. Die wurden schließlich auch erfüllt.
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1: Mit Lena Bauer, guten Tag. Es ist historisch, was da heute im Landesparlament von Sachsen-Anhalt passiert ist. Zum ersten Mal stellt die AfD in Deutschland einen Landtagspräsidenten, den 35-jährigen Tobias Rausch. Er bekam am Mittag in Magdeburg im ersten Wahlgang die nötigen Stimmen. Danny Hoppe aus dem News-Team, dass das geklappt hat, liegt wohl am BSW.
2: Ja, wahrscheinlich, denn die AfD hatte bei der Landtagswahl im September ja die absolute Mehrheit knapp verpasst. Das BSW hatte aber im Vorfeld der Wahl heute zugesagt, Rausch mitzuwählen, mit der Begründung, dass die stärkste Fraktion nun mal den Präsidenten stelle. Die Wahl hatte in den letzten Tagen schon für viel Kritik gesorgt, denn der Verfassungsschutz hat die AfD in Sachsen-Anhalt als gesichert rechtsextrem eingestuft. SPD, Grüne und Linke hatten deshalb angekündigt, mit Nein zu stimmen. Die CDU-Fraktionsspitze empfahl ihren Abgeordneten, sich zu enthalten. In der letzten Legislaturperiode waren diverse AfD-Kandidaten noch für das Vizepräsidentenamt immer wieder durchgefallen und leer ausgegangen. Heute hat es dann aus AfD-Sicht geklappt.
1: Der neue Landtagspräsident steht aber noch aus anderen Gründen in der Kritik.
2: Ja, Anfang des Jahres wurde ja mehreren AfD-Politikern Vetternwirtschaft vorgeworfen und einer davon war auch Tobias Rausch. Mehrere seiner Geschwister waren zeitweise bei einer Bundestagsabgeordneten beschäftigt. Und auch bei ihm im Abgeordnetenbüro hatten zeitweise mehrere Spieler eines Fußballvereins gearbeitet, dessen Vorsitzender er war. Rausch selbst hat allerdings alle

0: Chef Hanning ist festgenommen worden. Laut Bundesanwaltschaft besteht Spionageverdacht. Er soll demnach interne Geheimdienstinfos für sich genutzt und an einen ausländischen Geheimdienst weitergegeben haben. In Belgien sind Schulproteste teilweise eskaliert. Laut Medienberichten wurden in Lüttich Einsatzkräfte der Polizei leicht verletzt. Teils sollen Steine und Feuerwerkskörper geworfen worden sein. Die Proteste richten sich gegen schlechte Lernbedingungen, marode Gebäude und zu wenig Mitspracherecht. Auch in Frankreich laufen ähnliche Proteste. Wir schrumpfen. Zu dem Schluss kommt das Berlin-Institut mit Blick auf die Bevölkerung in Deutschland. Die dürfte sich bis 2045 einer Studie zufolge auf rund 81,8 Millionen Menschen verkleinern. Rund 83,3 Millionen Menschen hat das Statistische Bundesamt noch in diesem Jahr gezählt. Etwa zwei Drittel der Kreise und Städte in Deutschland müssen laut Studie mit einem Bevölkerungsrückgang rechnen. Viele Großstädte dürfen demnach weiter wachsen, eher ländliche Regionen tendenziell schrumpfen. Ein Grund für diese Entwicklung in der Zukunft: es kommen weniger Kinder auf die Welt, als Menschen sterben, und die Nettozuwanderung kann dieses Defizit voraussichtlich nicht mehr ausgleichen. Heute bleibt es den Rest des Tages meistens trocken. Die Sonne lässt sich hier und da auch gut noch blicken, bei leicht über 20 Grad in der Spitze. Morgen ziehen dann mehr Wolken auf und spätestens am Donnerstag bringen die dann auch sehr wahrscheinlich was Regen und niedrigere Temperaturen mit.
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2: Der Dienstagnachmittag ist nochmal richtig schön mit Sonne und Wolken im Wechsel. Dazu sehr schöne, milde Temperaturen, 20 bis 24 Grad haben wir. Morgen gibt es dann nochmal einen schönen goldenen Oktobertag mit viel Sonne und auch 24 Grad. Abends ist dann allerdings Schluss mit dem Sonnenschein, weil dann übernimmt der Regen und das leider auch für die nächsten Tage.
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2: Hallo Autofahrer, hier steht ihr gerade am längsten. A1 Euskirchen Richtung Dortmund zwischen Köln-Löwenich und Kreuz-Leverkusen-West. 7 Kilometer Stau, 12 Minuten plus. A3 Köln Richtung Oberhausen zwischen Köln-Delbrück und Leverkusen-Oppladen. 8 Kilometer und 14 Minuten. A3 Köln Richtung Oberhausen zwischen Duisburg-Weder und Oberhausen-Lierich. 3 Kilometer stockender Verkehr, rechnet mal 12 Minuten mehr. A4 Aachen Richtung Köln zwischen Kreuz-Köln-West und Köln-Eiffeltor. 6 Kilometer, gute halbe Stunde plus hier. Und die A57 Nimwegen Richtung Köln zwischen Krefeld-Gartenstadt und Krefeld-Oppum. 2 Kilometer, gute halbe Stunde plus. Wünsche euch eine gute Fahrt. Nee, war schön, oder? Ist wieder ein richtig schöner Nachmittag heute. Hoffe, ihr macht es euch schön und könnt das irgendwie genießen. Johanna Tänzer ist hier und ich schenke uns allen jetzt ein paar 90er-Vibes. Und zwar spiele ich euch En Vogue mit Don't Let Go.
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0: Also Konzerttickets, die sind immer gut. Die kommen immer gut an. Also zumindest, wenn das Konzert auch ein gutes ist. Aber also generell ist das eine mega Geschenkidee. Und keine Ahnung, für alle, die jetzt in nächster Zeit Geburtstag haben oder Weihnachten, ist ja auch nicht mehr so lange hin, ne? Konzerttickets, Leute, kann ich sehr empfehlen. Und wenn ihr noch ein bisschen Inspiration braucht für ein mögliches Konzert, wie wär's denn mit ihm hier? Das ist Purple Disco Machine, DJ und Produzent, kennt ihr von uns. Und den holen wir euch zu uns nach NRW. Ihr kommt nämlich nach Köln, präsentiert von den NRW-Lokalradios. Und wenn ihr auf eine richtig gute Funk-House-Party Bock habt, ist das, glaube ich, eine sehr gute Idee. Und Tino Piontek, so heißt er ja, der DJ Purple Disco Machine, der hat uns mal erzählt, dass diese Partystimmung tatsächlich schon bei der Produktion startet.
1: Wenn man einen Partysong macht, kann man nicht steif im Studio sitzen und ganz analytisch rangehen. Natürlich ist dann voller Emotionen und man dreht dann auch mal etwas lauter und springt dann rum und freut sich und lacht. Und am Ende dieselbe Reaktion, die wir im Studio haben, haben hoffentlich natürlich auch die Leute dann draußen auf der Tanzfläche oder vorm Radio, wenn die Musik hören.
0: Ja. Also mir ging es bei jedem Purple Disco Machine Song so. Also klar, er macht einen guten Job. Nächstes Jahr könnt ihr dann mit ihm zusammen tanzen und abgehen bei seinem Tourstopp in Köln am 8. Oktober. Nächstes Jahr, ne? Nicht jetzt. Präsentiert von uns, von den NRW Lokalradios. Also sichert euch mal eure Tickets. Und wir hören ihn jetzt mit Test My Luck, Purple Disco Machine.
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1: Mit Annalena Günther. Schönen guten Tag. Handwerker und Dienstleister im Rhein-Kreis Neuss bekommen in Karst bald neue Gewerbeflächen. Laut der Stadt ist ein neuer Unternehmerpark am Holzbüttgener Weg geplant. Das Grundstück liegt direkt neben IKEA an der Stadtgrenze zu Neuss. Geplant sind 19 Mieteinheiten, in denen sich kleinere Betriebe einmieten können. Das Projekt wird vom Unternehmen Metrolog umgesetzt. Eine offizielle Absichtserklärung wurde in München auf der Gewerbeimmobilienmesse Exporeal unterzeichnet. Zuvor hatten sich Karst und Neuss über die Erschließung geeinigt. Früher war auf dem Grundstück ein Schrottplatz, der mit Großbränden Schlagzeilen gemacht hatte. Die Förderschulen im Rhein-Kreis Neuss kämpfen mit einem massiven Platzproblem. Weil die Schülerzahlen immer weiter steigen, müssen dringend neue Klassenräume her. Das zeigt der aktuelle Schulentwicklungsplan der Kreisverwaltung. Über diesen wird heute im Kreisschulausschuss gesprochen. Laura Krechberger aus der News 89.4 Redaktion hat weitere Infos.
2: Besonders bei den Förderschulen für geistige Entwicklung gibt es einen großen Andrang. Laut Kreisverwaltung reichen kurzfristige Lösungen wie Container oder provisorische Anbauten auf Dauer nicht mehr aus. An der Neusser Schule am Nordpark ist der Platzmangel demnach so extrem, dass der Kreis dort langfristig einen kompletten Ersatzneubau an einem anderen Standort plant. Aber auch bei den anderen Förderschwerpunkten muss gebaut werden. Die Michael-Ende-Schule für Sprache in Neuss bekommt einen Erweiterungsbau. Bis dieser fertig ist, zieht die Schule vorübergehend in ein leeres Schulgebäude nach Neuss-Derikum um.
1: Wenn sich Kinder verletzen, wissen Eltern oft nicht genau, was zu tun ist. Ein Erste-Hilfe-Kurs in Jüchen soll da schnelle Abhilfe schaffen. Laut dem Rhein-Kreis Neuss gibt es für den Workshop SOS Kids morgen noch freie Plätze. Er findet von 18 bis 20 Uhr in der Jüchener Kita auf der Stadionstraße statt. Wer die Familienkarte des Rhein-Kreises besitzt, kann kostenlos teilnehmen. Weil die Plätze begrenzt sind, ist eine vorherige Anmeldung per E-Mail oder Telefon notwendig. Alle Infos und Kontakte dazu gibt es online auf news894.de. Und das waren die Lokalnachrichten mit Annalena Günther.
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1: Ganz viel Sonne heute im Rhein-Kreis Neuss. Ein paar Wolken sind dabei, die sind aber harmlos. Bis 22 Grad sind drin. In der Nacht kühlt es auf etwa 12 Grad ab. Morgen wird es dann erstmal ganz schön bis 23 Grad. Gegen Abend müssen wir uns dann aber auf Regen einstellen.
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1: Es gibt eine Gefahrenmeldung von der A57 Köln Richtung Krefeld zwischen Köln-Korweiler und Köln-Worringen. Da besteht Gefahr durch eine ungesicherte Unfallstelle auf dem linken Fahrstreifen. Passt da bitte auf. Die längsten Staus. A57 Köln Richtung Krefeld zwischen Köln-Bickendorf und Kreuz Köln-Nord. 3 Kilometer Stau, 11 Minuten plus. Und wir bleiben auf der A57 Köln Richtung Krefeld. Diesmal zwischen Bovard und Kreuz Meerbusch. 1 Kilometer Stau, 5 Minuten plus. Und in der Gegenrichtung A57 Nimwegen Richtung Köln zwischen Krefeld-Gartenstadt und Krefeld-Zentrum. 3 Kilometer Stau. Ihr braucht da eine halbe Stunde länger. Grund ist die Autobahnsperrung ab Krefeld-Zentrum. Kommt gut und vor allem sicher an.
3: Hi zusammen, ich wünsche euch einen richtig guten Dienstagnachmittag. Schön, dass ihr dabei seid. Johanna Tänzer ist hier. Tag!
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0: Orla-Song, oder? 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Ja, ganz viel Liebe und ganz viele Wünsche werden erfüllt.
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0: Euer Wunsch fehlt noch? Okay, okay. Dann geht mal schnell ins Formular auf unserer Homepage, ne, und schickt das rein. Oder ihr sucht euch was aus unserer Wunschliste. Das geht natürlich auch. Da haben wir ganz viel Inspiration für euch. Und mit ein bisschen Glück ruft Jürgen Bangert aus dem Wunscherfüller-Team dann an.
2: Hallo Sabrina, Jürgen Bangert hier vom Wunscherfüller. Hallo. Hallo, wie geht's dir? Wobei störe ich dich gerade?
3: Ich bringe gerade meine Tochter zum Ballett. Die hat gleich Ballettunterricht.
2: Im weitesten Sinne geht's ja auch da so ein bisschen bei deinem Wunsch drum. Da gehen wir dann jetzt Richtung Musical.
3: Genau, weil mein Mann, der hat es einfach verdient, der macht alles für uns. Ja, er sagte mal, ja, ich wünsche mir nichts. Und dann ist man überlegen, ja, mit was kann man ihn denn mal überraschen? Und da hat er also irgendwann mal sich verplappert und hat geäußert, ja, so Phantom der Oper, das wäre noch was. Ha. Phantom der Oper ist natürlich super. Also das ist selber, ich habe es auch mal irgendwann mal im Fernsehen gesehen. Ich setze dann mal so ein bisschen rum und sowas gucke ich mir auch gerne an, so Opern und so. Und deswegen kann ich den Wunsch schon nachvollziehen. Das ist mal so ein richtiges Highlight.
2: Singt er mit?
3: Ich denke schon. Also eigentlich zu Hause singt er auch ab und zu. Ja. Immer dann, wenn er meint, ich würde es nicht merken. Aber
2: ja, aber
3: doch, er ist auch sehr musikalisch.
2: Aber wenn er dann so im Musical mitsingen würde, dann müsste ich vielleicht noch einmal anrufen und fragen, ob es okay ist, dass er überhaupt kommen darf. Ja, nicht, dass hinterher der Hauptdarsteller sauer ist, wenn dein Mann besser singt als der.
3: Nee, dann kriegt er einmal den Ellenbogen in den Rippen und dann geht das schon.
2: Okay, das reicht mir als Versicherung. Sabrina, wir erfüllen dir und euch diesen Wunsch. Wir schicken euch nach Köln. Natürlich Anreise mit der Bahn, kümmern wir uns alle drum. Ihr bekommt 2 Tickets fürs Musical, das Phantom der Oper.
3: Wow, vielen, vielen Dank. Das ist total super. Wenn ich denen das gleich erzähle, der rastet bestimmt voll aus. Vielen, vielen lieben Dank.
2: Sabrina, euch alles Liebe und ganz viel Spaß beim Phantom der Oper.
3: Vielen, vielen Dank. Tschüss, liebe Grüße an alle.
2: Mach ich, ciao.
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4: Mit Lena Bauer, guten Tag. In dieser Woche werden die Nobelpreise bekannt gegeben. Heute war der für Physik dran. Und er geht in diesem Jahr an Francis Hulsen, einen belgisch-amerikanischen Teilchenforscher. Er hat zum Neutrino-Observatorium Ice Cube geforscht. Danny Hoppe aus dem News-Team, die meisten verstehen da wohl erstmal nur Bahnhof. Worum geht es da genau?
5: Also Neutrinos sind Elementarteilchen, sie werden auch Geisterteilchen genannt. Milliarden von ihnen fliegen sekündlich, unbemerkt durch die Erde und jeden Menschen und sie sind kaum nachzuweisen. Dazu braucht man große Materiemengen, die aus möglichst reinen Stoffen bestehen. Ein solcher Stoff ist zum Beispiel Wasser. Im Eis der Antarktis liegt es in großen Mengen in ausreichend reiner Form vor. Und da kommt jetzt der 82-jährige Francis Hulsen ins Spiel. Er hatte schon 1988 erkannt, dass sich das Eis am Südpol zur Verfolgung von Neutrinos eignet. Seine Pläne waren wichtig für Ice Cube. Das ist das weltweit größte Neutrino-Detektor-Observatorium. Es wurde 2011 tief im ewigen Eis des Südpols gebaut. Konkret handelt es sich um einen Kubikkilometer Eis, der mit Sensoren ausgestattet ist, um kosmische Neutrinos aus dem All nachzuweisen. Hulsens Hartnäckigkeit und seine wissenschaftliche Vision hätten damit den Weg für eine neue Art der Astronomie geebnet, hieß es heute vom Nobelkomitee. Der Preisträger selbst hält sich gerade in Italien auf. Er freue sich sehr über den Preis, allerdings fühle es sich auch seltsam an, sagte Hulsen.
4: Und damit zu weiteren Meldungen im Überblick. Zum ersten Mal stellt die AfD in Deutschland einen Landtagspräsidenten. In Sachsen-Anhalt ist Tobias Rausch heute im ersten Wahlgang gewählt worden. Die Schulproteste in Frankreich und Belgien scheinen immer heftiger zu werden. In Lüttich gab es laut Medienberichten Verletzte unter Einsatzkräften der Polizei. Die Proteste richten sich gegen schlechte Lernbedingungen, marode Gebäude und zu wenig Mitspracherecht. Die deutsche Olympiabewerbung mit München hat im Rennen um die Sommerspiele 2020

0: zum Bau neuer Gleise oder Modernisierung mit Strom von alten Strecken. Außerdem legt der Infraplan fest, wie das Unternehmen Verspätungen reduzieren soll, zum Beispiel durch die Reparatur kaputter Anlagen. Verfehlt die Deutsche Bahn Ziele, will der Bund nachsteuern. Das heißt aber nicht, dass es schnell besser wird. Viele große Sanierungen laufen noch über Jahre und auch die langfristige Finanzierung ist oft noch nicht ganz geklärt. Und das waren die Nachrichten mit Lena Bauer.
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2: Jetzt am Nachmittag scheint meistens die Sonne. Dazu gibt es nur ein paar lockere Wölkchen und Temperaturen von 20 bis 24 Grad. Also wirklich noch angenehm warm. Morgen gibt es dann für diese Woche wahrscheinlich das letzte Mal dieses goldene, wunderschöne Oktoberwetter. Wir kriegen dann nochmal ganz viel Sonne und auch bis zu 24 Grad. Aber ab dem Abend kommt dann leider der Regen.
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2: Und das hier sind gerade die längsten Staus am Dienstagnachmittag. A1 Münster Richtung Dortmund zwischen Ascheberg und Hamberg-Kamen. 5 Kilometer, 23 Minuten Wartezeit. A4 Aachen Richtung Köln zwischen Kreuzköln-West und Köln-Eiffeltor. 6 Kilometer, halbe Stunde plus. A40 Dortmund Richtung Essen zwischen Dreieck-Bochum-West und Essen-Krai. 6 Kilometer, rechnet mal 32 Minuten mehr ein. A52 Düsseldorf Richtung Essen zwischen Tiefenbruch und Essen-Kettwig. 4 Kilometer, knappe 50 Minuten mehr. Und A57 Nimwegen Richtung Köln zwischen Krefeld-Gartenstadt und Krefeld-Oppum 3 Kilometer, 32 Minuten plus. Wünsche euch eine gute und vor allem sichere Fahrt mit uns. Hallo zusammen, schönen Dienstagnachmittag. Johanna Tänzer hier und der Kollege Robert Janz ist nochmal gerade reingeschneit.
3: Kurz vorm Feierabend.
2: So, gönne ich dir natürlich. Vorher musst du noch eine Quizfrage beantworten.
3: Mhm.
2: Wofür steht die Abkürzung?
3: B.
2: Mein Robert, POV.
3: Point of View, weiß ich.
2: Oh mein Gott,
3: ja.
2: Du bist ein Local im Internet, ich merke das schon. Ja, warum frage ich?
3: Folgt rein, ich bin raus. Tschüss, mein Name ist Robert Janz.
2: Ich erkläre euch das, weil das neue Album von Nico Santos, das heißt ja POV. Und jetzt spiele ich euch den Nico Santos.
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0: Dienstag. Ihr wisst es, in dieser Woche werden die Nobelpreise verliehen. Heute ging es weiter mit Physik. Und der Nobelpreis für Physik geht an einen belgisch-amerikanischen Neutrino-Forscher. Ja, Leute, fragt mich doch bitte jetzt auch nicht, was der genau macht. Es ist irgendwas mit Geisterteilchen. Wisst ihr, ich ghoste Physik seit der 5. Klasse. Und deswegen finde ich super, dass mein Kollege Robert Jahns das Ganze mal in verständlich umgesetzt hat. Er hat nämlich mal einen Physik-Nobelpreis rausgesucht, den wahrscheinlich fast jeder von uns heute schon benutzt hat.
1: Ja, aber Leute, ich sehe hier nichts. Kann vielleicht mal irgendjemand das Licht anmachen, sonst kann ich das hier gar nicht vorlesen. Also mit Vorlesen meine ich natürlich, ich habe das alles im Kopf frei, ist klar. So, Licht an und dafür gab es einen Nobelpreis. Und auch bei euch leuchtet bestimmt gerade irgendwo eine LED-Lampe. Und dahinter steckt tatsächlich preisgekrönte Physik. 2014 ging der Physik-Nobelpreis an drei Forscher für die Entwicklung effizienter blauer LEDs.
2: Das ist blaues Licht.
3: Und was macht es?
2: Es leuchtet blau.
1: Ja, jetzt denkt ihr vielleicht schön, aber meine Küchenlampe, die ist doch weiß. Genau, und da liegt der Knackpunkt. Rote und grüne LEDs, die gab es nämlich schon länger. Richtig schwierig war das aber eben mit den blauen Lampen.
4: Die blaue Lampe ist ein Blaulicht.
5: Blaulicht, ja.
1: Das Blaulicht. Aber tatsächlich erst mit diesen effizienten blauen LEDs wurde der Weg frei für die hellen, weißen und sparsamen LED-Lampen, die heute überall hängen. In der Küche, im Büro, im Auto, ich sag ja, überall. Also, wenn euch heute jemand fragt, ob ihr schon mit Nobelpreiswissenschaft zu tun hattet, dann einfach mal nach oben schauen. Die Chancen stehen ziemlich gut.
6: Was ist jetzt los?
7: Regie! Der dämliche Hausmeister hat das Licht ausgemacht. Ich glaub das nicht.
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1: Mit Annalena Günther. Schönen guten Tag. Zwei Hochhäuser als neues Tor zur Neusser Innenstadt. Dieses Projekt hat die Stadt Neuss jetzt auf der Immobilienmesse Exporial in München vorgestellt. Gesucht werden Investoren für den Stadteingang Ost direkt am Gelände der jetzigen Landesgartenschau. Laut Messeunterlagen der Stadt sollen dort 2 bis zu 100 Meter hohe Türme entstehen. Unter dem Titel The Wooden Couple plant ein Neusser Architekturbüro einen Mix aus Büros, Hotel, Freizeitangeboten und Wohnungen. Gebaut werden sollen die Türme aus Holz, Stahl und Beton. Die Fassade soll außerdem eigenen Strom produzieren können. Immer mehr Schülerinnen und Schüler im Rheinkreis Neuss brauchen eine sonderpädagogische Unterstützung. Laut einem Bericht der Kreisverwaltung, über den heute im Kreisschulausschuss gesprochen wird, betrifft das rund 5,5% aller Kinder und Jugendlichen. Die Eltern können dabei wählen, ob ihr Kind an einer Regelschule oder an einer Förderschule unterrichtet wird. Wie aus den Unterlagen hervorgeht, verteilen sich die Kinder fast hälftig auf beide Modelle. Da sich weiterhin sehr viele Familien für die Förderschulen entscheiden, fehlt es dort an Platz. Der Kreis plant deshalb Anbauten und teilweise sogar Neubauten. In Neuss ist ein 14-jähriger E-Scooter-Fahrer bei einem Unfall schwer verletzt worden. Wie die Polizei mitteilt, wollte der Jugendliche am späten Montagnachmittag zwischen Norf und Allerheiligen eine Landstraße überqueren. Dabei nahm er einem Auto offenbar die Vorfahrt. Der Fahrer konnte nicht mehr bremsen und erfasste den Jungen. Er kam schwer verletzt ins Krankenhaus. Seine gleichaltrige Mitfahrerin hatte Glück. Sie konnte laut Polizei vor dem Zusammenprall noch vom Roller springen und blieb unverletzt. Die Polizei sucht jetzt nach weiteren Zeugen des Unfalls und macht noch einmal darauf aufmerksam, dass keine 2 Personen zusammen auf einem Roller fahren dürfen. Zudem rät die Polizei, auch beim E-Scooterfahren einen Helm zu tragen. Und das waren die Lokalnachrichten mit Annalena Günther.
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1: Viel Sonne heute im Rheinkreis Neuss. Das ist heute nochmal ein richtig schöner Herbsttag. Bis 22 Grad sind drin. In der kommenden Nacht geht es auf 12 Grad runter. Der Mittwoch startet erstmal schön mit 23 Grad in der Spitze. Zum Abend kommt dann aber Regen dazu und es ist auch Gewitter möglich.
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1: Es gibt eine Gefahrenmeldung von der A46 Düsseldorf Richtung Heinsberg. Zwischen der Raststätte 4 Winden Nord und Grevenbruch besteht in beiden Richtungen Gefahr durch Personen auf der Fahrbahn. Passt da bitte auf. Jetzt noch die längsten Staus. A46 Heinsberg-Wuppertal zwischen Dreieck Neuss-Süd und Düsseldorf-Bilk. 2 Kilometer Stau, 8 Minuten plus. Und auf der A57 Köln Richtung Nimwegen zwischen Krefeld-Oppum und Mörs-Hülsdonk. 8 Kilometer stockend, 11 Minuten plus. Und auf der A57 Nimwegen Richtung Köln, also in der Gegenrichtung, zwischen Krefeld-Gartenstadt und Krefeld-Zentrum. 3 Kilometer stockend. Hier braucht ihr gerade eine halbe Stunde länger. Der Grund ist die Sperrung zwischen Krefeld-Zentrum und Krefeld-Oppum. Kommt gut und vor allem sicher an.
2: Ja, hallo am Dienstag. Wir gucken hier gleich auf die Landtagswahl in Sachsen-Anhalt. Da wurde jetzt circa 4 Wochen nach der Wahl zum ersten Mal ein AfD-Politiker zum Landtagspräsidenten gewählt. Tobias Rausch heißt der Mann und er ist von einer deutlichen Mehrheit gewählt worden. Wie die Wahl war und wer dieser Mann ist, darüber sprechen wir hier gleich. Johanna Tänzer hier. Hallo zusammen.
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0: Alle Farben und Kiddo mit Alright am Dienstagnachmittag. Ihr habt es bei uns eben in den Nachrichten sicher gehört. Der Landtag in Sachsen-Anhalt hat heute erstmals in Deutschland einen AfD-Politiker zum Landtagspräsidenten gewählt. Er heißt Tobias Rausch. Und vor dem Landtag haben heute hunderte Menschen gegen die Wahl protestiert. Ja, und unser Politikexperte José Nasjani, der hat sich den Tag im Magdeburger Landtag mal für uns angeschaut. José, es war ja abzusehen, dass Tobias Rausch diese Wahl gewinnen würde, aber die Zahl der Stimmen, die war dann doch eine Überraschung, oder?
1: Ja, absolut. Tobias Rausch ist mit 48 Stimmen gewählt worden, 4 Stimmen mehr als AfD und BSW zusammen im Landtag haben. Das BSW hatte schon angekündigt, Rausch zu unterstützen, und jetzt wird natürlich darüber spekuliert, woher diese 4 zusätzlichen Stimmen kommen. Die Abstimmung war geheim. Klar ist nur, Rausch hat Stimmen aus mindestens einer weiteren Fraktion bekommen. Und das wird jetzt für Diskussionen sorgen, vor allem in der CDU, mit der Frage, hat die Brandmauer gehalten?
0: Tobias Rausch ist 35 Jahre alt und Immobilienkaufmann. Was kannst du uns noch über ihn sagen? Also was ist das für ein Politiker?
1: Rausch ist seit vielen Jahren in der AfD aktiv. Er gilt als ein wichtiger Organisator in der Partei. Anfang des Jahres ist er wegen der Vorwürfe der Vetternwirtschaft in die Kritik geraten. Und heute in seiner ersten Rede als Landtagspräsident hat er betont, dass er sein Amt überparteilich ausüben will.
2: Als Präsident dieses Hauses werde ich deshalb nicht danach fragen, welche Fraktion eine Entscheidung nützt. Ich werde danach fragen, was unsere Verfassung, unsere Gesetze und unsere parlamentarischen Regeln verlangen.
1: Man muss sagen, es war insgesamt eher eine gemäßigte Antrittsrede.
0: Jetzt ist aber lange noch nicht klar, wie Sachsen-Anhalt künftig regiert werden will. AfD-Mann Ulrich Siegmund will ja Ministerpräsident werden. Wie ist denn da der Stand?
1: Ja, Siegmund will sich im Dezember zur Wahl als Ministerpräsident stellen. Dafür braucht er Stimmen auch außerhalb der AfD. Das BSW hat schon angekündigt, ihn nicht aktiv zu wählen. Deshalb ist völlig offen, wie eine Regierung zustande kommen könnte. Die heutige Wahl zeigt aber, bei geheimen Abstimmungen können auch heimlich Mehrheiten entstehen. Deshalb ist die Frage, woher diese zusätzlichen 4 Stimmen von heute kamen, sehr brisant.
0: Verstehe. Also, es ist passiert. Tobias Rausch ist der erste AfD-Politiker an der Spitze eines deutschen Landesparlaments. Die Hintergründe und was das für die politische Zukunft Sachsen-Anhalts bedeutet, das hat uns unser Politikexperte José Nasjani erklärt. Danke dir.
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1: Mit Lena Bauer, guten Tag. Früher war er unser oberster Spion, jetzt steht er selbst unter Spionageverdacht. Es geht um den früheren Chef des Bundesnachrichtendienstes, August Hanning. Am frühen Morgen wurde er festgenommen, genauso wie ein früherer Büroleiter. Danny Hoppe aus dem News-Team, Hannings mutmaßlicher Komplize, sitzt inzwischen in U-Haft. Das hat die Bundesanwaltschaft jetzt am Nachmittag mitgeteilt.
2: Ja, ein Ermittlungsrichter des Bundesgerichtshofs hat Haftbefehl gegen den früheren Büroleiter erlassen. Dieser hatte früher unter Hanning gearbeitet und auch als Hanning den BND 2005 verlassen hatte, soll er ihn weiter jahrelang mit Erkenntnissen des Geheimdienstes versorgt haben gegen Bezahlung. Die Rede ist von rund 2000 Dokumenten, darunter auch Material, das als Verschlusssache eingestuft war, also nur für interne BND-Zwecke gedacht war. Hanning soll diese Infos dann später für seine Beratertätigkeit genutzt haben. Außerdem soll er mithilfe dieser Infos eine Analyse für einen fremden Geheimdienst erstellt haben. Für welchen ist noch unklar, um Russland soll es sich aber nicht handeln.
1: Auch Hanning droht U-Haft, er soll morgen vor den Ermittlungsrichter.
2: Genau, und die Vorwürfe haben es in sich: geheimdienstliche Agententätigkeit, landesverräterische Ausspähung, Auskundschaften von Staatsgeheimnissen und versuchter Landesverrat. Sollten die Vorwürfe alle zutreffen, dann hätte Hanning wohl über einen Zeitraum von möglicherweise mindestens 12 Jahren über Informationen verfügt, die nur für interne Angelegenheiten des BND gedacht waren. Aufgeflogen war das Ganze übrigens bei einer Razzia bei Hanning im vergangenen Jahr. Dabei ging es ursprünglich um ganz andere Vorwürfe, nämlich im Zusammenhang mit der mutmaßlichen Entführung der Kinder von Steakhouse-Ketten-Erbin Christina Block. Also da kommt gerade einiges zusammen.
1: Danke, Danny, und damit zu weiteren Meldungen in der Zusammenfassung. Die AfD stellt im Landtag von Sachsen-Anhalt auch einen Vizepräsidenten. Nach der Wahl des AfD-Abgeordneten Tobias Rausch zum Landtagspräsidenten wurde dessen Fraktionskollege Hans-Thomas Tillschneider zu seinem Stellvertreter gewählt. Russische Behörden schließen einen Pestfall in Sibirien weiter aus. Eine Mitarbeiterin eines Pestforschungsinstituts starb demnach an einer Lungenentzündung unbekannter Ursache. Kliniken bleiben vorsorglich geschlossen. Wer über die NRW-Landarztquote einen Medizinstudienplatz bekommt, muss sich an die vereinbarten Bedingungen halten. Sonst können 250.000 Euro Vertragsstrafe fällig sein. Das Verwaltungsgericht Gelsenkirchen hat diese hohe Summe grundsätzlich für rechtmäßig erklärt. Über die Quote bekommen Studieninteressierte auch ohne Spitzenabi einen Studienplatz.

0: Und das waren die Nachrichten mit Lena Bauer.
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2: Der Dienstagnachmittag ist nochmal richtig schön mit Sonne und Wolken im Wechsel. Dazu sehr schöne, milde Temperaturen, 20 bis 24 Grad haben wir. Morgen gibt es dann nochmal einen schönen goldenen Oktobertag mit viel Sonne und auch 24 Grad. Abends ist dann allerdings Schluss mit dem Sonnenschein, weil dann übernimmt der Regen und das leider auch für die nächsten Tage.
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2: Es ist Feierabendverkehr und das merkt man an den Staus. Hier kommen wie immer nur die längsten. A1 Münster Richtung Dortmund zwischen Ascheberg und Hamberg-Kamen. 8 Kilometer, ihr braucht über 40 Minuten mehr. A40 Dortmund Richtung Duisburg zwischen Dreieck Bochum West und Essen-Frohnhausen. 12 Kilometer, 40 Minuten plus. A44 Mönchengladbach Richtung Aachen zwischen Kreuz Aachen und Aachen-Lichtenbusch. 4 Kilometer, hier eine Stunde mehr einplanen. A52 Düsseldorf Richtung Essen zwischen Tiefenbruch und Essen-Kettwig. 5 Kilometer, 40 Minuten kommen da drauf. Und A57 Nimwegen Richtung Köln zwischen Krefeld-Gartenstadt und Krefeld-Oppum. 3 Kilometer, 30 Minuten mehr. Gute und eine sichere Fahrt mit uns. Kommt gut an. Hallo zusammen, ab in den Feierabend mit euch. Ja, ja, jetzt ist langsam Zeit dafür. Jawohl. Vielleicht trefft ihr euch ja auch noch bei dem schönen Wetter mit Freunden auf ein Feierabendgetränk oder ihr entspannt einfach allein in der schönen Abendsonne. Das geht natürlich auch. Ich bin auf jeden Fall übers Radio bei euch. Johanna Tänzer hier, hallo.
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2: Ja, und der Whoop des Tages kommt natürlich von Tate McRae.

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1: Mit Annalena Günther. Schönen guten Tag. In Neuss hat der Rüstungskonzern Rheinmetall mit der Serienproduktion von Überwachungssatelliten begonnen. Wie das Unternehmen mitteilt, sollen in dem Neusser Werk künftig rund 50 Flugkörper pro Jahr gebaut werden. Mit spezieller Radartechnik und künstlicher Intelligenz können sie auch nachts und durch Tarnnetze hindurch feindliche Truppen am Boden erkennen. Laut Bundeswehrbeschaffungsamt hat sich die Bundeswehr über einen Milliardenvertrag exklusiven Zugriff auf die Satelliten gesichert. Damit soll die NATO-Ostflanke geschützt werden. Der erste Neusser Satellit soll Anfang 2027 an den Start gehen. Für kleine Betriebe ist es im Rheinkreis Neuss oft schwer, passende und bezahlbare Gewerbeflächen zu finden. In Karst entsteht deshalb bald ein neuer Unternehmerpark. Das wurde jetzt auf der Gewerbeimmobilienmesse Exporeal in München bekannt. Laura Krechberger aus der News 89.4 Redaktion hat weitere Infos dazu.
2: Der neue Gewerbepark wird am Holzbüttgener Weg gebaut, direkt neben IKEA an der Grenze zu Neuss. Wie die Stadt Karst mitteilt, baut das Immobilienunternehmen Metrolog dort auf 13.000 Quadratmetern insgesamt 19 kleine Mieteinheiten. Die Flächen richten sich an Handwerker und Dienstleister. Sie können dort moderne Geschäftsräume mieten, ohne selbst bauen zu müssen. Zuvor hatten sich die Städte Karst und Neuss noch über die Erschließung des Geländes geeinigt. Früher war auf dem Grundstück ein Schrottplatz, der mit Großbränden Schlagzeilen gemacht hatte. Der Baustart ist für das zweite Quartal 2027 geplant.
1: Im Rheinkreis Neuss werden die Förderschulen immer voller. Deshalb wird dort dringend mehr Platz benötigt. Das geht aus dem aktuellen Schulentwicklungsplan der Kreisverwaltung hervor, über den heute im Kreisschulausschuss gesprochen wird. Demnach ist die Zahl der Kinder mit besonderem Förderbedarf in den vergangenen Jahren weiter gestiegen. Besonders an den Schulen für geistige Entwicklung fehlt es an Räumen. Als Lösung nutzt der Kreis aktuell Container oder plant Anbauten. Laut dem Bericht reicht das aber auf Dauer nicht aus. Mittelfristig sei sogar ein kompletter Neubau für über 250 Kinder nötig, um den Platzmangel zu beheben. Und das waren die Lokalnachrichten mit Annalena Günther.
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1: Ganz viel Sonne heute im Rheinkreis Neuss. Ein paar Wolken sind dabei, die sind aber harmlos. Bis 22 Grad sind drin. In der Nacht kühlt es auf etwa 12 Grad ab. Morgen wird es dann erstmal ganz schön bis 23 Grad. Gegen Abend müssen wir uns dann aber auf Regen einstellen.
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1: Es gibt eine Gefahrenmeldung von der A57 Krefeld Richtung Köln. Zwischen Bovert und Kreuz Karst besteht Gefahr durch Gegenstände auf der Fahrbahn. Bitte passt da auf. Die längsten Staus: A57 Köln Richtung Krefeld zwischen Kreuz Karst und Kreuz Meerbusch. 5 Kilometer Stau, 11 Minuten braucht ihr hier länger. Und nochmal auf der A57, aber in der Gegenrichtung Nimwegen Richtung Köln zwischen Krefeld-Gartenstadt und Krefeld-Zentrum. Da braucht ihr gerade wegen der Sperrung ab Krefeld-Zentrum eine halbe Stunde länger. Kommt gut und vor allem sicher an.
3: Schönen Feierabend. Johanna Tänzer ist hier und ich spiele euch gleich Cher mit dem Schub-Schub-Song. Liebe ist immer noch, dass dieser Song einfach so heißt. Schub-Schub. Großartiger Name, weil, also es hat ja eigentlich de facto keine richtige Bedeutung. Schub-Schub ist bei uns sowas wie Schubidu oder Schalala. Irgendwie so. Also viel Spaß beim Mitsingen.
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0: Mike Kivilip hier für euch aus der News 89 für Morning Show. Hallo zusammen. Ich habe euch heute Morgen ein sehr, sehr cooles Projekt aus Neuss vorgestellt. Da geht es um 6 Menschen, die mit Amputationen zu kämpfen haben, sich aber im Leben nach vorne kämpfen und trainieren seit einigen Wochen im Projekt Jeder Schritt zählt für den Neusser Sommernachtslauf nächstes Jahr. Laura Krechberger aus dem News 89 für Morning Show Team hat sie deshalb mal beim Training mit ihren Prothesen besucht.
1: Ich treffe mich mit 3 von den 6 Sportlern im Neusser Jahnstadion. Eine davon ist Sabrina. Sie ist 42 und hatte vor 2 Jahren einen Motorradunfall. Danach musste ihr dann der Unterschenkel amputiert werden. Jetzt trainiert sie mit den anderen mit speziellen Sportprothesen für den langsamen 5-Kilometer-Lauf.
2: Weil eben halt dieses Gewicht oder auch diese Dynamik gar nicht mit dieser normalen Alltagsprothese überhaupt hervorgerufen werden kann. Und deswegen braucht man für solche Sportarten eine Laufprothese.
1: Auch Klaus läuft mit. Im Gegensatz zu Sabrina fehlt ihm aber das ganze Bein und er hat zusätzlich verkürzte Arme. Er erzählt mir, dass es mit der Sportprothese manchmal schwierig ist.
3: Dass der stumpf hält. Es gibt da halt immer wieder Blasen oder man merkt es nach dem Laufen die nächsten Tage, dass dann so ein bisschen Schmerzen noch kommen manchmal.
1: Das ist aber gerade am Anfang ganz normal. Deshalb trainieren sie jetzt so circa 2-mal die Woche. Sabrina erinnert sich sogar noch an ihren allerersten Versuch.
2: Dann habe ich meinen Techniker angeguckt und habe gesagt, wir müssen jetzt erstmal Händchen haltend hier über den Platz laufen, weil das kriege ich gar nicht alleine hin. Man ist erstmal ganz wackelig, man traut sich erstmal nicht, weil man denkt, man fällt direkt um.
1: Das ist quasi so, als würdest du die ganze Zeit mit dem einen Bein auf Zehenspitzen stehen und mit dem anderen normal, hat sie mir erklärt. Auch die TG Neuss als Veranstalter des Sommernachtslaufs freut sich und unterstützt die 6. Mit der Teilnahme wollen sie auch anderen Amputierten Mut machen.
2: Ihr könnt nichts dafür, es ist passiert, aber ihr macht das Beste daraus und nicht jeder muss zum Läufer werden. Aber man muss für sich vielleicht sagen, was ist meine Grenze, wo kann ich drüber hinaus?
1: Hermann Gröhe ist Schirmherr des Projekts und hat natürlich auch ein paar Wünsche für die 6.
4: Dass es nie zur Qual wird. Der positive Effekt sowohl für Körper, Geist und Seele, der entsteht dadurch, dass es Spaß macht. Deswegen Hartnäckigkeit und viel Freude.
0: Also auch der ehemalige Bundesgesundheitsminister aus Neuss ist ein Riesenfan. Sehr schön. Nächstes Jahr beim Neusser Sommernachtslauf wollen also 6 Menschen mit Amputation an den Start gehen. Dafür trainieren sie jetzt fleißig. Und wir haben sie natürlich hier auf News 89.4 besucht.

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1: Mit Lena Bauer, guten Tag. Zum ersten Mal ist ein AfD-Politiker Präsident eines deutschen Landtags. In Sachsen-Anhalt hat das Parlament heute Tobias Rausch zum Landtagspräsidenten gewählt. Der 35-Jährige wird damit zum obersten protokollarischen Repräsentanten des Bundeslandes. Der Verfassungsschutz stuft den Landesverband der AfD in Sachsen-Anhalt als gesichert rechtsextrem ein. Rausch wurde mit 48 Stimmen ins Amt gewählt und damit auch von anderen Abgeordneten, die nicht zur AfD oder zum BSW gehören. Hossein Asyandi ist unser Politikexperte. Die Wahl hat damit für eine echte Überraschung gesorgt.
2: Ja, das muss man so sagen. Dass das BSW den AfD-Politiker unterstützen würde, das war vorher schon klar. Aber zusammen haben AfD und BSW nur 44 Stimmen. Und jetzt fragen sich alle, woher kamen diese 4 zusätzlichen Stimmen? Die Wahl war geheim. Und woher diese Stimmen kamen, lässt sich deshalb nicht genau sagen. Aber es sorgt gerade für viele Spekulationen. Vor allem mit Blick auf die CDU, wo die bange Frage gestellt wird, hat die eigene Brandmauer zur AfD eigentlich gehalten? Und gleichzeitig steht schon die nächste Machtfrage im Raum. AfD-Spitzenkandidat Ulrich Siegmund will sich im Dezember ja zum Ministerpräsidenten wählen lassen. Dafür braucht die AfD ebenfalls Stimmen außerhalb der eigenen Fraktion. Woher die kommen sollen, ist im Moment noch völlig unklar. Aber es wird schon darüber gemunkelt, dass es wieder so laufen könnte wie heute, dass also von irgendwoher noch Stimmen hinzukommen.
1: Danke, José, und damit zu weiteren Meldungen im Überblick. Der frühere BND-Chef August Hanning ist wegen Spionageverdachts festgenommen worden. Sein früherer Büroleiter soll ihn jahrelang mit internen Geheimdienstunterlagen versorgt haben und sitzt inzwischen in Untersuchungshaft. Wer über die NRW-Landarztquote einen Medizinstudienplatz bekommt, muss sich an die vereinbarten Bedingungen halten. Bei Verstößen können bis zu 250.000 Euro Vertragsstrafe fällig werden. Das ist grundsätzlich rechtmäßig. So hat das Verwaltungsgericht Gelsenkirchen jetzt geurteilt. Die Schulproteste in Frankreich und Belgien scheinen immer heftiger zu werden. Es sollen teils Steine und Feuerwerkskörper geflogen sein. Die Proteste richten sich gegen schlechte Lernbedingungen, marode Gebäude und zu wenig Mitspracherecht. Schon vor der Einschulung wünschen sich viele Menschen in Deutschland mehr verbindliche Förderung für Kinder. Das zeigt das neue Bildungsbarometer des IFO-Instituts. Über 2/3 sprechen sich für ein verpflichtendes Vorschuljahr aus. Für Sprachtests mit 4,5 Jahren sind sogar fast 90%. Mit der eigenen Kita sind viele Eltern laut Barometer trotzdem zufrieden. Fast 2/3 bewerten sie mit der Note 1 oder 2. Probleme sehen die Befragten vor allem bei fehlenden Kita-Plätzen und beim Betreuungsschlüssel. Und das waren die Nachrichten mit Lena Bauer.
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3: Die Pflanzenwelt und Sonnenstudios freuen sich. Ab morgen wird's wieder was useliger. Es geht noch stellenweise sonnig los am Mittwoch, zieht sich dann aber zu über den Tag und dann kann's am Abend Regen und auch Gewitter geben. Aber Temperatur bleibt ähnlich.

0: 29 Minuten Wartezeit. A4 Aachen-Köln, aktuell zwischen Kreuz-Köln-West und Köln-Eifeltor 6 Kilometer, eine halbe Stunde plus. A40 Dortmund-Duisburg zwischen Dreieck Bochum-West und Essen-Huttrop 10 Kilometer, auch da eine halbe Stunde. A44 Mönchengladbach Richtung Aachen zwischen Kreuz-Aachen und Grenzübergang Lichtenbusch 7 Kilometer, eine Stunde plus. Und die A57 haben wir noch, Nimwegen Richtung Köln, aktuell zwischen Krefeld-Gartenstadt und Krefeld-Oppum 3 Kilometer, 29 Minuten. Haltet durch, kommt gut an. Abendessen steht vielleicht noch an bei euch. Das Schöne ist, ein Essen, nachdem man nicht mehr das Haus verlässt, bietet mehr Optionen. Wir haben heute nämlich Tag des Knoblauchs. Gnadenlos lecker, aber man muss sich halt entscheiden, möchte ich lecker oder ein Leben in Gesellschaft. Sebastian Pulli hier, ich hatte auch schon und spreche deshalb aus Respekt euch gegenüber so leicht am Mikro vorbei. Guten Appetit und guten Abend.
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0: Jason Derulo, aber hat er ja auch am Anfang selbst gesagt.
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0: Oktober, da können wir zum Geld sparen, das Mittagessen selbst im Wald pflücken. Ist eine gute Zeit zum Pilze sammeln aktuell, Kollege Sascha Fassbender. Und ja, in der Tat, besser als im Supermarkt. Ne?
2: Total. Pilze aus der Wildnis sind ganz oft aromatischer als Zuchtpilze, zumal sie, klar, frischer sind. Da ein Tipp, keine Tüte nehmen, erst recht kein Plastik, sondern ein Korb. Da sind die Pilze eher an der Luft und bleiben einfach frisch. Aber der Vorteil beim Supermarkt, wir können uns halt darauf verlassen, dass die Pilze auch essbar sind.
0: Ja, das ist natürlich der wichtige Punkt, ne? Nicht einfach hungrig in Wald und los snacken. Es gibt eben auch bei uns in Deutschland allein so 10 tödliche Pilzarten.
2: Und da müssen wir eben extrem vorsichtig sein. Zum Beispiel sieht der giftige Knollenblätterpilz dem Wiesenchampignon, der essbar ist, sehr ähnlich. Also wichtig, giftiger Knollenblätterpilz tödlich, Wiesenchampignon essbar, beide sehen sich ähnlich. Da können Apps und künstliche Intelligenz helfen, aber zu 100% drauf verlassen, das dürfen wir auf keinen Fall.
0: Richtig, wäre auch ein Pack an für die KI, um die Menschheit auszulöschen. Also Pilze sammeln, schönes Hobby für den Herbst, aber nicht ohne das nötige Vorwissen. So, jetzt auch ein Gewächs aus Deutschland hier, gibt's leider nicht mehr, aber war eine richtig gute deutsche Band. Die Gen Z entdeckt sie gerade wieder. Wir sind Helden mit Denkmal. Schönen Abend euch. Komm.

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2: Vom schönen Herbst zum hässlichen Herbst. Morgen haben wir den Kipppunkt. Erstmal noch stellenweise ganz nett der Mittwoch, aber dann zieht es sich zu im Laufe des Tages. Und abends, da kann es dann immer wieder Regen und auch mal Gewitter geben. Aber es bleibt ähnlich warm. 19 bis 23 Grad in der Spitze morgen. Erstmal die Nacht jetzt was frischer, da später Tiefstwerte von 11 bis 7 Grad. Und stellenweise wird es nebelig.
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2: Richtig was los. Erstmal ist die A43 gesperrt, Wuppertal Richtung Recklinghausen, da kommt ihr nicht durch zwischen Kreuz Bochum und Bochum-Riemke wegen Bergungsarbeiten. Dann die Staus ab 23 Minuten Wartezeit. A4 Aachen-Köln zwischen Kreuz Köln-West und Köln-Eiffeltor 6 Kilometer, knappe 40 Minuten. A40 Dortmund-Duisburg zwischen Bochum-Wattenscheid und Essen-Huttrop 8 Kilometer, 23 Minuten. A44 Mönchengladbach Richtung Aachen zwischen Kreuz Aachen und Aachen-Lichtenbusch 6 Kilometer, ist eine Stunde obendrauf. Und A57 Nimwegen Köln zwischen Krefeld-Gartenstadt und Krefeld-Oppum 3 Kilometer 26 Minuten. Haltet durch, kommt gut an. So, das Gröbste ist geschafft. Sebastian Pulli hier, Feierabend am Mittwoch am berühmten Bergfest. Das Schöne ist ja an dem Bild, wenn wir uns praktisch die letzten Tage mühsam bis zum Gipfel hochgearbeitet haben, können wir uns jetzt den Rest der Woche einfach entspannt auf der anderen Seite runterrollen lassen, Richtung Wochenende. Einen guten Weg euch, schönen Feierabend.
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0: Nur Tankrabatt beim Tankrabatt.
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0: Ja, ist mehr so mitteleffektiv, ne? Also dank des Rabatts dann doch wieder mehr Geld in den Portemonnaies. Leider gefühlt vor allem in denen der Ölkonzerne. Hat er hier auch schon gemerkt.
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3: Ja, nee, ist klar. Der Tankrabatt 2.0 ist da. Und, habt ihr da schon was von gemerkt? Nee, ne? Ich auch nicht. Ich habe nur neulich, als Fritze Merz die 17 Cent Rabatt angekündigt hat, gesehen, dass die Tankstellen diese 17 Cent sofort auf den Preis draufgehauen haben. Ja, das ist Verarsche auf hohem Niveau. Wenn man sich mal überlegt, dass der Spritpreis zur Hälfte aus Steuern besteht. Ja, sicher, was denkt ihr denn? Was ist da drin? Energiesteuer, CO2-Abgabe, Erdölbevorratungsabgabe. Habe ich noch nie gehört, aber ist drin. Wie bei so einer Frikadelle. Alles drin. Obendrauf noch die Mehrwertsteuer. Und bitte, gute Fahrt. Ist klar. Der Sprit ist und bleibt einfach zu teuer in Deutschland. Ja, das ist nicht nur meine Meinung. Die Tankstellen melden jetzt immer öfter Fälle von Benzinklau. Ja, wir werden kriminalisiert. Dabei ist doch Benzinklau für den Berufspendler wie Mundraub. Aus der Not heraus. Ich plädiere für mildernde Umstände. Weil, wer gar nicht erst ins Kassenhäuschen geht, der kommt auch nicht in die Versuchung, noch schnell einen Snickers zu klauen. So, und da haben wir ihn doch, den positiven Effekt am teuren Sprit. Wer Sprit klaut, der vermeidet Junkfood und liegt am Ende auch unserem Gesundheitssystem nicht mit Diabetes auf der Tasche.
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1: Mit Lena Bauer, guten Abend. Viele Menschen, die Pflege benötigen, werden zu Hause versorgt, meistens von ihren Angehörigen. Für die ist das oft eine extrem schwere Aufgabe. Denn bei der Pflege kann auch einiges schiefgehen, zum Beispiel bei der Einnahme von Medikamenten. Das zeigt eine neue Studie des Zentrums für Qualität in der Pflege. Malte Albrecht aus den Nachrichten, wie oft kommt denn sowas vor?
2: Ziemlich oft. Für die Studie wurden bundesweit gut 1.000 pflegende Angehörige befragt und jeder Zweite berichtet, dass Medikamente in den zurückliegenden 6 Monaten falsch oder gar nicht eingenommen wurden. Bei jedem Vierten gab es wiederholt Probleme, etwa mit abgelaufenen oder nicht auffindbaren Medikamenten. Dazu kommt, viele Pflegebedürftige nehmen 5 oder mehr Präparate gleichzeitig ein, da kommt es schnell zu Verwechslungen oder falschen Dosierungen. Und das kann oft schlimme Folgen haben. Mehr als ein Drittel der Pflegebedürftigen ist innerhalb der letzten 12 Monate ein oder mehrmals gestürzt und hat sich dabei verletzt. Etwa genauso viele mussten in die Notaufnahme.
1: Und wie geht es den Angehörigen selbst mit dieser großen Verantwortung?
2: Auch sie stehen unter Druck. 53% der Befragten fühlen sich durch die Pflege psychisch belastet, gut ein Drittel auch körperlich. Viele stellen deshalb ihre eigenen Bedürfnisse zurück. Gleichzeitig ist es oft schwierig, professionelle Hilfe zu finden, etwa weil kein ambulanter Pflegedienst verfügbar ist. Das Zentrum für Qualität in der Pflege fordert deshalb, Angehörige stärker einzubeziehen, besser zu schulen und gezielt zu entlasten. Denn ihre Arbeit sei unverzichtbar, dürfe aber nicht auf Kosten ihrer eigenen Gesundheit gehen.
1: Dankeschön, Malte, und damit zu weiteren Meldungen im Überblick. Der Ex-Chef des Bundesnachrichtendienstes, August Henning, ist festgenommen worden. Laut Bundesanwaltschaft besteht Spionageverdacht. Sein früherer Büroleiter wurde auch festgenommen und sitzt inzwischen in Untersuchungshaft. Finnland hat die Arbeiten an 2 geplanten Google-Rechenzentren vorerst gestoppt. Hintergrund sind Umweltbedenken. An den Standorten sollen bereits große Waldflächen gerodet worden sein, obwohl die Umweltprüfung noch aussteht. Unterstützt von Gewerkschaften haben sich in Frankreich heute Hunderttausende an den Schülerprotesten beteiligt. Gewerkschaftsangaben nach waren es landesweit 450.000 Menschen. In mehreren Städten kam es zu Ausschreitungen. Instagram, TikTok und Co. mischen bei der Urlaubsplanung offenbar immer stärker mit. Laut einer Umfrage im Auftrag vom Online-Reisebüro Opodo hat sich fast jede zweite Person schon einmal durch Social Media zu einer Reise inspirieren lassen. Vor 2 Jahren war es noch etwa jede dritte. Besonders gut kommen demnach Inhalte und Tipps rund um Landschaften und Sehenswürdigkeiten an. Diese seien auch am häufigsten Inhalt von Urlaubspostings. Die Umfrage zeigt aber auch, spätestens im Urlaub machen viele auch mal eine Handypause und legen es eher weg. Und das waren die Nachrichten mit Lena Bauer.
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3: Zu viel Sonne verdirbt den Charakter. Ab morgen ist die schöne Phase langsam zu Ende. Der Mittwoch anfangs hier und da noch sonnig, aber dann zieht es sich zu über den Tag und gegen Abend, da kann es dann auch Regen und Gewitter geben. Aber es bleibt ähnlich warm, 19 bis 23 Grad maximal morgen. Die Nacht jetzt erstmal frischer natürlich, da später Tiefstemperaturen von 11 bis 7 Grad und stellenweise kriegen wir Nebel.
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3: Stellenweise richtig viel los, leider. Wir starten direkt mit einer Autobahnsperrung. Die A43, die ist dicht. Wuppertal Richtung Recklinghausen zwischen Kreuz Bochum und Bochum-Riemke ist zu wegen Bergungsarbeiten. Dann die Staus ab 21 Minuten. A4 Aachen-Köln zwischen Kreuz Köln-West und Köln-Eiffeltor 6 Kilometer halbe Stunde. A44 Mönchengladbach-Aachen zwischen Kreuz Aachen.

0: Zum entspannten Runterkommen, so eine ganz unschuldige Romantik gleich für die 90er-Kinder aus einer Zeit, in der wir noch nicht alle Suchleisten hatten, in die man das Wort Porno eingeben konnte. Der Kuss, da wussten wir noch so gerade, was das ist. Kiss Me gibt's gleich, Sixpence None the Richer. Schönen Abend.
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0: Allerdings sind wir weniger magisch. Also wir können nur Wünsche erfüllen, wo das auch wissenschaftlich wirklich möglich ist. Wobei, ne, wo da die Grenze liegt, ist ja eigentlich gar nicht so klar. Wie bei den Beispielwünschen hier, die sich mal Kollege Stefan Rieck rausgesucht hat.
2: Schauen wir dafür doch einfach mal nach Amerika. Ja, wohin auch sonst? Da hat sich ein Junge gewünscht, ein Dino zu sein. Ja, richtig gehört. Also nicht irgendwie ein Dino zu treffen oder mit einem Dino zu spielen. Nee, der hat klipp und klar gesagt, ich will ein Dino sein. Ja, und was soll ich sagen? Der Wunsch wurde ihm erfüllt. Er durfte im Dino-Kostüm aus einem Ei schlüpfen, dann noch mit einem T-Rex kämpfen und die Polizei hat bei dem Ganzen mitgespielt und für den Dino-Jungen noch eine Verfolgungsjagd inszeniert. Noch so ein kurioser Wunsch war der von Mark Grünwald. Der war Zeichner der bekannten Marvel-Comics und sein ganz bescheidener Wunsch war es, auch über seinen Tod hinaus Teil der Comics zu sein. Ja, und dieser Wunsch wurde ihm dann auch erfüllt und zwar wortwörtlich. Seine Asche wurde später der Farbe beigemischt, die für den Druck seiner Lieblingscomic-Reihe benutzt wurde. Und so richtig absurd wurde es dann vor ein paar Jahren im Berliner Nobelhotel Adlon. Da wollte ein Gast unter keinen Umständen eine Badewanne in seinem Hotelzimmer haben. Ja, absolut nachvollziehbare Phobie. Deswegen wurde die Badewanne kurzerhand ausgebaut. Wohl bemerkt, nur für eine Nacht, dann war der Gast wieder weg. Also, wenn ihr bisher dachtet, irgendeiner eurer Wünsche sei unrealistisch oder zu hoch gegriffen, dann denkt doch einfach an die Wünsche dieser drei Typen, die wurden schließlich auch erfüllt.
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1: Die Temperatur bleibt gleich, morgen 19 bis 23 Grad. Mit dem Rest geht's eher bergab. Zwar der Tagesstart stellenweise noch sonnig, aber im Laufe des Tages ziehen dann mehr Wolken auf. Und ab dem Abend, da kann es dann auch Regen und Gewitter geben. Erstmal die kalte Nacht jetzt, da später Tiefstwerte von 11 bis 7 Grad. Und hier und da gibt's Nebel.
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1: Langsam wird's besser. Wir haben nach wie vor die Autobahnsperrung A43 Wuppertal-Recklinghausen zwischen Kreuz Bochum und Bochum-Riemke. Da laufen nach wie vor Bergungsarbeiten. Und die Staus ab 10 Minuten. Wir starten auf der A44 Essen-München-Gladbach zwischen Kreuz Düsseldorf-Nord und Düsseldorf-Messe-Arena. 3 Kilometer, eine knappe Viertelstunde. A44 München-Gladbach-Aachen zwischen Kreuz Aachen und Aachen-Lichtenbusch. 6 Kilometer, da eine Stunde nach wie vor. Durchhalten und A57 Nimwegen Köln zwischen Krefeld-Gartenstadt und Krefeld-Oppum. Das sind 2 Kilometer, 17 Minuten. Kommt gut an. Ja, hallo, Sebastian Pulli hier und jetzt der Song Daddy DJ, ja, in der neuen umgetexteten Version von You Not Us. Kurzer Textvergleich für die Refrains im Original: Papa DJ, bitte nimm mich mit zur Party und lass mich mittanzen. In der neuen Version: Ich treffe dich auf der anderen Seite, ein Sommer voller guter Zeiten, lass uns weiter am Wasser tanzen. Ja, da merkt man ja direkt, Text ist nicht so wichtig, es geht um die Musik. Ganz viel Spaß, schönen Abend.
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0: jetzt und zwar richtig, richtig schöne.
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0: Scott Quinn heißt der Mann, von dem sie kommt. All or Nothing heißt der Song. Und das ist eins dieser Lieder, das hat Seele. So, jetzt könnten wir hier den Waschzettel von der Plattenfirma dazu vorlesen. Auf seinem Album Being Human fängt Quinn das Menschsein als Ganzes ein. Lernen, lieben, verlieren und bla. Nein, nein, nein. Wo die Seele im Song passiert, das hören wir, wenn wir das Lied anmachen. Im Instrumental. Da passiert was. Achtung. Das ist mehr als seine Instrumente. Da ist eine Magie drin. Wir hoffen, ihr könnt sie hören. Scott Quinn, All or Nothing. Schönen Abend euch.

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1: Ich bin Babette Büchner. Der Landtag in Sachsen-Anhalt hat einen AfD-Politiker zum Präsidenten des Parlaments gewählt. Erstmals in der Geschichte der Bundesrepublik. Während AfD-Chefin Alice Weidel ein Ende der Brandmauerpolitik fordert, äußerten sich Linke und Grüne entsetzt. Linken-Chefin Reicheneck etwa sprach von einer Schande. Ähnlich empört äußerten sich grüne Spitzenpolitiker. Unionsfraktionschef Thorsten Frey zeigte sich ebenfalls besorgt, denn der AfD-Kandidat Rausch hatte in Magdeburg mehr Stimmen bekommen, als AfD und BSW gemeinsam auf die Waage bringen. Die Proteste für bessere Schulen in Frankreich weiten sich aus. Präsident Emmanuel Macron will nach französischen Medienberichten nun am Abend auf einer Krisensitzung über die Lage beraten.
2: Zehntausende Menschen haben sich den Protestzügen hier in Paris und in anderen Großstädten angeschlossen. Und mit ihren Forderungen nach vernünftig ausgestatteten Schulen und ausreichend Lehrkräften erhalten die jungen Leute jetzt auch breite Unterstützung von Gewerkschaften, Lehrern und ihren Eltern. Die Regierung, die von der Protestwelle kalt erwischt wurde, treibt längst die Sorge um, dass die Proteste sich auch auf andere Bereiche ausweiten und in eine neue Gelbwestenbewegung münden könnten. Aus Paris, Michael Evers.
1: In den USA gibt es so viele Maserninfektionen wie seit Jahrzehnten nicht. Das hat Konsequenzen. Der Bundesstaat New York zieht die Notbremse und hat den Notstand ausgerufen.
3: Mit diesem Notstand kann nun etwa der Kreis derjenigen ausgeweitet werden, die eine Impfung verabreichen dürfen. Bis zum 3. Oktober dieses Jahres gab es insgesamt 108 Masernfälle in dem Bundesstaat. In den USA hatte die Zahl der Maserninfektionen bereits im Juli den höchsten Stand seit Jahrzehnten erreicht. Mehr als 2300 Fälle in 45 Bundesstaaten wurden registriert. Aus New York, Anne Pollmann.
1: Im Rennen um Olympia 2036 muss München ein halbes Dutzend Mitbewerber ausstechen. Als aktuelle Rivalen im Vergabeverfahren nannte das Internationale Olympische Komitee heute Katar, Indien, Südkorea, Ungarn, die Türkei und Südafrika. Als nächstes entscheidet das IOC im März, welcher der Bewerber in die zweite Runde des Vergabeprozesses einzieht. Und das waren die Nachrichten mit Babette Büchner.
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4: Zu viel Sonne ist Sünde, ab morgen kippt es dann langsam in den Uselherbst. Morgen früh ist noch stellenweise ganz schön, dann zieht es sich zu über den Tag und abends kann es dann Regen und Gewitter geben. Aber es bleibt ähnlich warm, 19 bis 23 Grad in der Spitze morgen. Erstmal die kältere Nacht jetzt gleich, 11 bis 7 Grad kriegen wir da als Tiefstwerte und hier und da ist es nebelig.
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4: So langsam kehrt Ruhe ein, wenn auch nicht überall leider. Einmal die Staus ab 8 Minuten. A4 Aachen-Köln zwischen Eschweiler-Ost und Langerwehe 1 Kilometer 8 Minuten. A44 Dortmund-Kassel zwischen Marsberg und Warburg 3 Kilometer, auch da 8 Minuten. A44 Mönchengladbach Richtung Aachen, da sieht's leider düster aus zwischen Kreuz Aachen und Grenzübergang Lichtenbusch 6 Kilometer 55 Minuten plus. Und die A57 haben wir noch Nimwegen Richtung Köln zwischen Krefeld-Gartenstadt und Krefeld-Oppum 1 Kilometer, das sind 11 Minuten. Eine gute Fahrt. Ja, hallo, Sebastian Bulli hier und jetzt ein Lied, wo ich immer noch der Meinung bin, man kann es nicht aussprechen, ohne dabei betrunken zu klingen. New Religion. Oh Gott, das war noch viel schlimmer, als ich erwartet habe. Bibi Rexha, New Religion. Nee, das kenne ich.
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0: In den Bravo-TV-Charts damals wochenlang auf der 1. For the Cause, Stand By Me. Schönen Abend.
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0: Der Physiknobelpreis, der ist jetzt auch verliehen worden, und zwar an den belgisch-amerikanischen Forscher Francis Helsen für seine Forschung mit Elementarteilchen am Südpol. Das im Detail zu erklären, wäre vermutlich sehr, sehr langweilig. Wir erklären deshalb hier leicht verständliche Dinge, die mal den Nobelpreis bekommen haben, mit denen wir nämlich im Leben auch direkt zu tun haben. Und auf sehr unterhaltsame Weise tut das der Kollege Robert Jans.
2: Ja, aber Leute, ich sehe hier nichts. Kann vielleicht mal irgendjemand das Licht anmachen, sonst kann ich das hier gar nicht vorlesen. Also mit Vorlesen meine ich natürlich, ich habe das alles im Kopf frei, ist klar. So, Licht an, und dafür gab es einen Nobelpreis. Und auch bei euch leuchtet bestimmt gerade irgendwo eine LED-Lampe. Und dahinter steckt tatsächlich preisgekrönte Physik. 2014 ging der Physik-Nobelpreis an drei Forscher für die Entwicklung effizienter blauer LEDs.
3: Das ist blaues Licht.
4: Und was macht es?
3: Es leuchtet blau.
2: Ja, jetzt denkt ihr vielleicht, schön, aber meine Küchenlampe, die ist doch weiß. Genau, und da liegt der Knackpunkt. Rote und grüne LEDs, die gab es nämlich schon länger. Richtig schwierig war das aber eben mit den blauen Lampen.
5: Die blaue Lampe ist ein Blaulicht.
6: Blaulicht, ja.
2: Das Blaulicht. Aber tatsächlich erst mit diesen effizienten blauen LEDs wurde der Weg frei für die hellen, weißen und sparsamen LED-Lampen, die heute überall hängen. In der Küche, im Büro, im Auto. Ich sag ja, überall. Also, wenn euch heute jemand fragt, ob ihr schon mit Nobelpreiswissenschaft zu tun hattet, dann einfach mal nach oben schauen. Die Chancen stehen ziemlich gut.
7: Was ist jetzt los? Regie! Der dämliche Hausmeister hat das Licht ausgemacht. Ich glaub das nicht.
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1: Ab morgen werden dann immerhin die Flüsse wieder ein bisschen aufgefüllt. Es gibt dann nämlich wieder Regen und stellenweise auch Gewitter. Das Ganze eher erst ab morgen Abend, über den Tag nur wolkig. Aber Temperaturen, die bleiben ähnlich warm wie heute schon, 19 bis 23 Grad in der Spitze. Jetzt nachts erstmal kühler natürlich, da Tiefstwerte gleich von 11 bis 7 Grad und hier und da kann es nebelig werden.
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1: Größtenteils entspannt, leider nicht überall. Einmal die Staus ab 5 Minuten. A3 Oberhausen-Arnheim, da haben wir zwischen Dienstlaken-Nord und Hünxe 1 Kilometer 5 Minuten. A4 Aachen-Köln zwischen Weißweiler und Langerwehe ebenfalls 1 Kilometer 5 Minuten. A4 Aachen-Köln zwischen Kreuzköln-West und Köln-Eiffeltor 2 Kilometer sind 10 Minuten plus. Dann A44 Dortmund-Kassel zwischen Marsberg und Warburg 3 Kilometer 5 Minuten. Und relativ düster sieht es leider aus auf der A44 München-Gladbach-Aachen zwischen Kreuz Aachen und Aachen-Brand. 5 Kilometer ist eine Dreiviertelstunde mehr. Haltet durch, kommt gut an. Sebastian Bulli hier. Herbst, das ist natürlich auch wieder die Saison für die Gitarre am Lagerfeuer. Haben wir vielleicht auch noch früher erlebt, ne? Severin, 17, lange Haare, leicht angetrunken, mit der leeren Faxedose noch zu seinen Füßen, kann die ersten zwei Takte von Nothing Else Matters, mehr leider auch nicht, aber hey, Susanne aus der 11C war beeindruckt. Bei James Blunt hat es vielleicht auch so angefangen, sein Lagerfeuerlied jetzt, Bonfire Heart. Einen schönen Abend.
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0: Feierabend. They don't care about us. Muss man den Künstler noch nennen? Michael Jackson. So, wo sind die Schmökerhasen?
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0: Deutscher Buchpreis, gestern verliehen worden, Frankfurter Buchmesse, heute eröffnet und wir versorgen euch eben auch für den Bücherherbst drinnen mit etlichen Buchtipps. So, Kollegin Natascha Wittmark, was hättest du?
2: Also eigentlich würde ich gar nicht gerne nur ein Buch empfehlen, sondern am liebsten einen ganzen Autoren, weil der einfach ganz, ganz viele tolle Bücher geschrieben hat, die ich alle so gerne gelesen habe. Und sobald ich das eine durch hatte, habe ich direkt mit dem nächsten angefangen. Matt Haig, die Mitternachtsbibliothek, ist ja sehr bekannt von ihm. Übrigens auch großartig als Hörbuch gelesen von Annette Frier.
0: Ja, super. Also Matt Haig generell, sagst du, ist super.
2: Ja, auf jeden Fall. Wie man die Zeit anhält, ist zum Beispiel ein Tipp. Da geht es um Tom, der langsamer altert als der Rest der Menschen. Also zum Beispiel, als er aussieht wie 40, ist er in Wirklichkeit schon über 400 Jahre alt. Und damit er unter Normalsterblichen nicht auffällt, muss er alle paar Jahre seine Identität wechseln und umziehen. Das geht auch sehr lange gut. Allerdings verliebt er sich irgendwann und bekommt dann auch ein Kind. Und das verändert alles für ihn. Seine Tochter hat nämlich dieses Nicht-Altern von ihm geerbt und ist irgendwann spurlos verschwunden. Und er macht sich dann natürlich auf die Suche nach ihr. Und mehr will ich gar nicht verraten, weil da geht die Geschichte eigentlich auch erst richtig los.
0: Okay, dann machen wir das auch nicht. Den Namen sagen wir nochmal: Matt Haig, H-A-I-G. Wie man die Zeit anhält. Die Buchempfehlung von der lieben Kollegin Natascha Wittmark. Ganz viel Spaß beim Lesen und schönen Abend.

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1: Ich bin Bobbit Büchner. SPD-Chef Lars Klingbeil hat die Wahl von Tobias Rausch zum ersten Landtagspräsidenten der AfD als Tabubruch bezeichnet. Rausch hatte in Sachsen-Anhalt 4 Stimmen mehr bekommen, als AfD und BSW zusammen haben. Das werfe drängende Fragen auf, so Klingbeil.
2: Auf den Fluren hier im Magdeburger Landtag wird heftig darüber gemutmaßt, woher die 4 zusätzlichen Stimmen für den AfD-Politiker kamen. Kamen sie von der CDU? Deren Fraktion hatte die Empfehlung ausgesprochen, sich zu enthalten. Daran hielten sich aber nicht alle. Einige stimmten auch dagegen. Aber auch dafür? Mit Stimmen einzelner CDU-Abgeordneter könnte sich Ulrich Siegmund von der AfD im Dezember zum Ministerpräsidenten wählen lassen. Aus Magdeburg, Simon Krämer.
1: Die Protestwelle junger Menschen in Frankreich für bessere Lernbedingungen weitet sich aus. Über 250.000 Menschen beteiligten sich heute nach Angaben des Innenministeriums an Demonstrationen. Dabei wurden auch wieder Polizisten mit Gegenständen und Feuerwerkskörpern beworfen. Seit dem Start der Proteste wurden Dutzende Beamte verletzt, allein heute 43. Präsident Emmanuel Macron will nach Medienberichten am Abend auf einer Krisensitzung über die Lage beraten. Das Internationale Olympische Komitee hat die Rivalen Münchens für die Ausrichtung der Olympischen und Paralympischen Spiele 2036 bekannt gegeben. Will die bayerische Landeshauptstadt gewinnen, muss sie ein halbes Dutzend Bewerber ausstechen.
3: Katar, Indien, Südkorea, Ungarn, die Türkei und Südafrika lauten die Mitbewerber der Münchner. Jeder Bewerber hat sein Für und Wider. Katar etwa ist finanziell attraktiv, wäre da nicht die große Hitze und der Iran-Krieg. Indien ist aufgrund der Bevölkerungsdichte interessant, aber die Luftverschmutzung setzt ein deutliches Minus unter die indische Bewerbung. Würde das IOC die Spiele nach Europa vergeben, hätte München recht gute Chancen gegen Istanbul und Budapest. Tanja Wagner, Nachrichtenredaktion.
1: 5 Tage lang dreht sich alles um Bücher. In Frankfurt am Main ist am Abend die 78. Frankfurter Buchmesse eröffnet worden. Zuerst nur für Fachbesucher, ab Freitag dürfen dann alle auf das Messegelände. Bis Sonntag werden mehr als 250.000 Besucher erwartet. Und das waren die Nachrichten mit Babette Büchner.
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4: Die Pflanzenwelt und Sonnenstudios freuen sich. Ab morgen wird's wieder was useliger. Es geht noch stellenweise sonnig los am Mittwoch, zieht sich dann aber zu über den Tag und dann kann's am Abend Regen und auch Gewitter geben. Aber Temperatur bleibt ähnlich, 19 bis 23 Grad maximal morgen. Die Nacht jetzt natürlich erstmal deutlich frischer, 11 bis 7 Grad kriegen wir da als Tiefsttemperatur und hier und da ist auch nebelig.
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4: Hier und da nach wie vor was mehr los. Einmal die Staus ab 5 Minuten. A1 Köln-Münster zwischen Schwerte und Kreuz Dortmund-Unna, da haben wir 2 Kilometer 5 Minuten. A44 Dortmund-Kassel zwischen Marsberg und Diemelstadt 2 Kilometer 8 Minuten. A44 Mönchengladbach Richtung Aachen zwischen Kreuz Aachen und Aachen-Lichtenbusch, da steht ihr leider länger, 4 Kilometer knapp 40 Minuten. Und die A45 Hagen Richtung Gießen zwischen Kreuz Olpe Süd und Freudenberg, 2 Kilometer ist eine knappe Viertelstunde. Gute Fahrt. Ja, hallo, Sebastian Pulli hier, gleich ganz neue Musik. Da kann es sein, dass ihr den Song hört und denkt, Mensch, hat Sheryl Crow eine neue Single draußen? Sagte der liebe Kollege Andreas Grunewald neulich, sagte, ey Moment, Stella Lefty, die klingt ja 1:1 wie Sheryl Crow. Und der Song, der ist auch in Sound und Harmonie nur so 2 Seitenstraßen entfernt von All I Wanna Do. Gibt's gleich, aber erstmal Glasperlenspiel. Schönen Abend.
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0: die aktuelle Nummer 3 der deutschen Charts. Moving to the Sun, gleich ein Klassiker, das schön rumpelige Land of Confusion von Genesis. Aber erstmal Comedy, die beschreibt so einen richtigen Pott-Dialog von Comedian Toni Bauer. Ist das erste Mal dabei beim Comedy Camp, eben in seiner Heimatstadt Duisburg. Und wir hören jetzt erstmal, wie Duisburg sein eigener Opa ist.
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3: Mein Opa ist so ein typischer alter Mann. Der guckt den ganzen Tag aus dem Fenster. Kennt ihr die alten Männer? Und der guckt immer aus dem Fenster, als hätte er Ländereien. Letztes Mal guckt er aus dem Fenster und redet 20 Minuten mit seinem besten Kumpel von gegenüber, der auch aus dem Fenster guckt. Und die führen ein Gespräch ohne Inhalt. Noch nie so eine Scheiße gehört.
4: Wolle, Jürgen und Bus.
3: Und selber?
4: Ah, hör doch auf.
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4: Wir sehen uns.
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1: Vom schönen Herbst zum hässlichen Herbst. Morgen haben wir den Kipppunkt. Erstmal noch stellenweise ganz nett der Mittwoch, aber dann zieht es sich zu im Laufe des Tages. Und abends, da kann es dann immer wieder Regen und auch mal Gewitter geben. Aber es bleibt ähnlich warm. 19 bis 23 Grad in der Spitze morgen. Erstmal die Nacht jetzt was frischer, da später Tiefstwerte von 11 bis 7 Grad. Und stellenweise wird es nebelig.
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1: Achtung, ganz wichtig, wir haben einen Falschfahrer auf der B3 Marburg Richtung Gießen zwischen Frohnhausen, Bellenhausen und Lorla Nord Stauffenberg. Da nicht überholen, ganz, ganz wichtig. Nochmal, ein Falschfahrer, B3 Marburg Richtung Gießen zwischen Frohnhausen, Bellenhausen und Lorla Nord Stauffenberg. Und die Staus noch ab 8 Minuten. A44 Dortmund-Kassel zwischen Marsberg und Diemelstadt, 2 Kilometer, 8 Minuten. A44 nochmal München-Gladbach-Aachen zwischen Kreuzaachen und Aachen-Lichtenbusch, 4 Kilometer, knappe 40 Minuten da. Und abschließend A45 Hagen-Gießen, aktuell zwischen Kreuz-Olpe-Süd und Freudenberg, 2 Kilometer, ist eine knappe Viertelstunde. Kommt gut an. Sebastian Pulli hier und zum heutigen Tag des Knoblauchs nur eine fast philosophische Frage. Wie kann etwas, das aus der Pfanne heraus so gut riecht, aus dem Mund heraus das komplette Gegenteil tun? Wir hoffen, ihr müsst das Haus heute nicht mehr verlassen. In dem Fall, gebt ihm richtig am Tag des Knoblauchs. Guten Appetit, schönen Abend.
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1: Ich bin Dirk Zeitler. Erstmal stellt die AfD in Deutschland den Präsidenten eines deutschen Landesparlaments. Der Landtag in Sachsen-Anhalt wählte den AfD-Politiker Tobias Rausch in das höchste Amt. Und zwar mit 4 Stimmen mehr als AfD und BSW zusammen haben.
2: Auf den Fluren hier im Magdeburger Landtag wird heftig darüber gemutmaßt, woher die 4 zusätzlichen Stimmen für den AfD-Politiker kamen. Kamen sie von der CDU? Deren Fraktion hatte die Empfehlung ausgesprochen, sich zu enthalten. Daran hielten sich aber nicht alle. Einige stimmten auch dagegen. Aber auch dafür? Den Wahl des Landtagspräsidenten hat auch Signalwirkung. Mit Stimmen einzelner CDU-Abgeordneter könnte sich Ulrich Siegmund von der AfD im Dezember zum Ministerpräsidenten wählen lassen. Aus Magdeburg Simon Krämer.
1: Die Proteste für bessere Schulen in Frankreich weiten sich aus. Präsident Macron will nach französischen Medienberichten am Abend nun auf einer Krisensitzung über die Lage beraten. Während eines landesweiten Protesttags kam es in Paris und zahlreichen Großstädten heute zu Demonstrationen, an denen sich nach Angaben des Innenministeriums mehr als 250.000 Menschen beteiligten. Die Sorge der Regierung ist, dass die Proteste sich auf andere Bereiche ausweiten könnten. Der frühere Präsident des Bundesnachrichtendienstes, August Hanning, ist heute Morgen festgenommen worden. Die Bundesanwaltschaft wirft ihm versuchten Landesverrat und Spionage vor.
3: Bis 2005 war Hanning BND-Präsident, später wechselte er als Sicherheitsberater in die Privatwirtschaft. Für diese Tätigkeit soll er seinen ehemaligen Büroleiter als Quelle angezapft haben, der immer noch für den BND arbeitete und dem jetzt Beihilfe vorgeworfen wird. Er wurde ebenfalls festgenommen. Über Jahre soll Hanning so einen anderen Nachrichtendienst mit internen BND-Infos versorgt haben. Ihm auf die Spur gekommen sind die Ermittler in Zusammenhang mit dem Entführungsfall der Kinder der Familie Block. Jan-Henner Reitze, Nachrichtenredaktion.
1: Zum Sport. Die U21-Nationalmannschaft fährt als Gruppensieger im nächsten Sommer zur Fußball-Europameisterschaft in Albanien und Serbien. Mit einem 2:0 im abschließenden Qualifikationsspiel gegen Georgien hat die Mannschaft das EM-Ticket gebucht. Und das waren die Nachrichten mit Dirk Zeitler.
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4: Zu viel Sonne verdirbt den Charakter. Ab morgen ist die schöne Phase langsam zu Ende. Der Mittwoch anfangs hier und da noch sonnig, aber dann zieht es sich zu über den Tag und gegen Abend, da kann es dann auch Regen und Gewitter geben. Aber es bleibt ähnlich warm, 19 bis 23 Grad maximal morgen. Die Nacht jetzt erstmal frischer natürlich, da später Tiefstemperaturen von 11 bis 7 Grad und stellenweise kriegen wir Nebel.
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4: Größtenteils ruhig inzwischen, außer leider bei euch armen Seelen auf der A44 München-Gladbach Richtung Aachen. Zwischen Kreuz Aachen und Grenzübergang Lichtenbusch aktuell 2 Kilometer Stau, 26 Minuten mehr. Haltet durch, kommt gut an. Sebastian Pulli hier und gleich haben wir einen ungewöhnlichen Disco-Track hier. So ungewöhnlich, dass wir ihn in Deutschland noch gar nicht ganz begriffen haben, offenbar. Die Belgier, die Niederländer, die sind schon so weit, die haben ihn in den Charts schon auf die 1 gepackt. Wir nehmen uns die Zeit, hören ihn gleich, The Bowser, Magnetic. Aber erstmal Charles und Eddie, Would I Lie to You, einen schönen Abend.
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0: Nur durch die große Macht von Taylor Swift konnte dieser Track auf Platz 2 der deutschen Charts verdrängt werden. Die Die, Shakira, Burner Boy. Oh, wichtiger Termin, von Oktober bis Ostern. Das ist das große Oh-Oh, ich habe noch keinen Reifenwechseltermin. Jetzt aber flott, sagt er hier.
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2: In der Autowerkstatt ist doch wie beim Facharzt, ne? Du hast irgendein Problem, wo du nicht weißt, ob es überhaupt ein Problem ist. Dann brauchst du einen Termin, den kriegst du auch. Allerdings erst kurz vor der nächsten Sonnenfinsternis. Ich stand letztens wieder vor meinem Halbgott im Blaumann und wurde mit Fachbegriffen überschüttet. Ey, das war kein Kundengespräch, das war eine mündliche Meisterprüfung. Irgendwann habe ich mir die Dreistigkeit erlaubt, eine Nachfrage zu stellen. Was Harmloses. Ist das denn überhaupt notwendig? Eine Frage, die für ihn völlig unvermittelt kam. Ich habe in einen Gesichtsausdruck geguckt, als hätte ich einen Fünfjährigen seinen Fruchtzweck aus der Hand geschlagen. Sonst würde ich da wohl kaum seit 10 Minuten erklären, wie wir an ihrem Fahrzeug vorzugehen haben. Okay, aber in der Zeit hätte ich wahrscheinlich selbst meine Lehre abschließen und das Ding selbst reparieren können. Bin ja immerhin nicht für die überschäumende Freundlichkeit und den guten Kaffee gekommen, den mir keiner angeboten hat. Das hätte ich vielleicht nicht sagen sollen. Hingekommen bin ich für einen Reifenwechsel und am Ende wurde es eine OP am offenen Kolben. Also immer dran denken, Vorsorge ist besser als Nachsorge. Aber wer viel misst, misst auch viel Mist.
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1: Die Temperatur bleibt gleich, morgen 19 bis 23 Grad. Mit dem Rest geht's eher bergab. Zwar der Tagesstart stellenweise noch sonnig, aber im Laufe des Tages ziehen dann mehr Wolken auf. Und ab dem Abend, da kann es dann auch Regen und Gewitter geben. Erstmal die kalte Nacht jetzt, da später Tiefstwerte von 11 bis 7 Grad. Und hier und da gibt's Nebel.
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1: Wir starten auf der A33 Bielefeld-Brilon zwischen Etteln und Kreuz-Wünnenberg-Haaren. Da ist dichter Verkehr, 5 Minuten obendrauf. A44 München-Gladbach-Düsseldorf zwischen München-Gladbach-Ost und Kreuz-Nersen. Da 4 Minuten mehr. Und nochmal die A44, leider ein wesentlich dickerer Klotz. München-Gladbach Richtung Aachen zwischen Kreuz-Aachen und Grenzübergang Lichtenbusch. 2 Kilometer, 25 Minuten mehr. Haltet durch, kommt später gut an. Sebastian Pulli hier, hallo, wir sind's, der menschliche Algorithmus. Bei uns wird die Musikdatei noch händisch aus dem Archiv in die Playlist gezogen. Wir haben eine feine Auswahl mit Schätzen wie Justin Timberlake, Ray, The Police, Sean Paul. Gibt's hier alles gleich und Nico Santos macht den Anfang.
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0: Das ist inspirierte Musik. Die macht richtig viel Neues, das lebt, das pulsiert, das ist frisch. Ray habt ihr gerade gehört. Ihr Album, gerne mal reinhören. Es quillt über vor so vielen Ideen. Allein schon, dass es am Ende einen Abspann hat, wo sie quasi die Credits, die Namen aller Beteiligten unter Hollywood-Musik vorliest. Ihr toter Großvater ist in einer sehr bewegenden Sprachnachricht zu hören. Und natürlich passiert da auch musikalisch die ganze Zeit über wahnsinnig viel. Ray, das Album This Music May Contain Hope. So, jetzt kann man natürlich auch sagen, nein, ich möchte bitte nicht das musikalische, anspruchsvolle 5-Sterne-Menü, molekulare Küche. Ich möchte mir lieber praktisch ein Schnitzel an die Backe hören. Also was Gutes, Solides, nicht neu, aber trotzdem immer lecker. Und da empfehlen wir von Herzen die neue Single von Nickelback. Alles wie immer, weil es auch immer schon funktioniert hat.
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1: Ich bin Dirk Zeitler. Der Landtag in Sachsen-Anhalt hat einen AfD-Politiker zum Präsidenten des Parlaments gewählt. Erstmals in der Geschichte der Bundesrepublik. Während AfD-Chefin Alice Weidel ein Ende der Brandmauern-Politik fordert, äußerten sich Linke und Grüne entsetzt.
2: Linken-Fraktionschefin Reichenegg spricht von einer Schande, Vizekanzler Klingbeil von einem Tabubruch. Ähnlich empört äußerten sich grüne Spitzenpolitiker. Und auch Unionsfraktionschef Frei ist besorgt, denn AfD-Spitzenkandidat Rausch bekam im Landtag in Magdeburg mehr Stimmen, als AfD und BSW gemeinsam auf die Waage bringen. Damit könnte die Wahl von Ulrich Siegmund im Dezember zum Ministerpräsidenten Sachsen-Anhalts wahrscheinlicher werden. In Sachsen-Anhalt ist die AfD vom Verfassungsschutz als rechtsextrem eingestuft. Tanja Wagner, Nachrichtenredaktion.
1: Der Unterhaltungskonzern Paramount hat die Übernahme des Hollywood-Konkurrenten Warner Brothers abgeschlossen. Die Aktie des neuen Dachkonzerns Skydance soll nun an der New Yorker Börse gehandelt werden, wie das Unternehmen mitteilte.
3: Der Megamedienkonzern Skydance startet mit einem Haufen Schulden und Sorgen über politische Einflussnahme. Hollywood befürchtet großen Stellenabbau und Liberale befürchten, dass der neue Herrscher, Tech-Milliardär und Trump-Unterstützer Larry Ellison, den Nachrichtensender CNN zensieren wird. Trump kann CNN nicht leiden und hatte den Sender erst kürzlich aus dem Weißen Haus verbannt. Paramount hat versprochen, in den ersten 2 Jahren 30 Filme in die Kinos zu bringen. Aus den USA, Tina Eck.
1: Zum Sport. Im Rennen um Olympia 2036 muss München ein halbes Dutzend Mitbewerber ausstechen. Als aktuelle Rivalen im Vergabeverfahren nannte das Internationale Olympische Komitee Korea, Ungarn, die Türkei und Südafrika. Als nächstes entscheidet das IOC im März, welcher der Bewerber in die zweite Runde des Vergabeprozesses einzieht. Vergeben werden Olympia und Paralympics 2036 bei einer Generalversammlung Mitte 2029. Die U21-Nationalmannschaft fährt als Gruppensieger zur Fußball-Europameisterschaft in Albanien und Serbien. Mit einem 2:0 im abschließenden Qualifikationsspiel gegen Georgien hat die Mannschaft das EM-Ticket gebucht. Und das waren die Nachrichten mit Dirk Zeitler.
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4: Zu viel Sonne ist Sünde, ab morgen kippt es dann langsam in den Uselherbst. Morgen früh ist noch stellenweise ganz schön, dann zieht es sich zu über den Tag und abends kann es dann Regen und Gewitter geben. Aber es bleibt ähnlich warm, 19 bis 23 Grad in der Spitze morgen. Erstmal die kältere Nacht, jetzt gleich 11 bis 7 Grad kriegen wir da als Tiefstwerte und hier und da ist es nebelig.
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4: Fast alles im Rahmen. Die A1 Münster Richtung Dortmund zwischen Unna und Kreuz Dortmund-Unna. Da braucht ihr 3 Minütchen länger. Und leider heute Abend weiter das Sorgenkind. Da steht ihr was länger. A44 Mönchengladbach-Aachen zwischen Kreuz-Aachen und Grenzübergang Lichtenbusch. 2 Kilometer, 23 Minuten obendrauf. Eine gute Fahrt, kommt gut durch. Hi, Sebastian Pulli hier. Zum folgenden Titel und zur folgenden Band bieten sich verschiedene Wortspiele an. Wir könnten einmal sagen, denn das Lied heißt Animal, tierisch gute Musik. Wir könnten auch, denn die Girlgroup heißt Cat's Eye, sagen Katzenmusik. Das ist aber alles unter meinem Niveau. Ich bin sehr froh, es nicht gesagt zu haben. Ich sage einfach nur, richtig gutes Popmusikhandwerk. Gibt's jetzt hier einen schönen Rest Dienstag.
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0: Hier gibt's jetzt die friedlichen zwei.
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0: Zwei ganz wunderbar kuschelige Lieder. Die Welt draußen ist böse und gespalten. Das Benzin ist immer noch zu teuer. Mir ist eben der Joghurt runtergefallen. Wir brauchen einfach dringend was Kuscheliges für den Herbst. Und da haben wir eben zwei Songs am Stück. Gleich In the Air Tonight, Phil Collins, immer fantastisch. Und davor ein Song, der sagt, nehmen wir uns doch alle mal in den Arm, denn wir sind alle Menschen. Im Kern wollen wir doch alle nur geliebt und angenommen werden. Und wenn wir Whitney Houston so zuhören, dann singt sie das so schön unaufgeregt, eindringlich und so nah und warm, dass man wirklich meinen könnte, sie meint jeden Einzelnen von uns. Also, Arme ausbreiten, einmal herkommen.

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1: Ab morgen werden dann immerhin die Flüsse wieder ein bisschen aufgefüllt. Es gibt dann nämlich wieder Regen und stellenweise auch Gewitter. Das Ganze eher erst ab morgen Abend, über den Tag nur wolkig. Aber Temperaturen, die bleiben ähnlich warm wie heute schon, 19 bis 23 Grad in der Spitze. Jetzt nachts erstmal kühler natürlich, da Tiefstwerte gleich von 11 bis 7 Grad und hier und da kann es nebelig werden.
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1: So, die letzten Staus haben sich verabschiedet. Nichts mehr los, alles frei, eine gute Fahrt. So, langsam geht zu Ende der Tag des Knoblauchs. Doch sein warmer Hauch weht noch lange nach in die Gesichter unserer armen Partnerinnen und Partner. Ich bin Sebastian Pulli, ich spreche aus Rücksicht auf euch auch so leicht am Mikro vorbei. Kommt gut durch die Nacht.
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0: Ja, machen wir. Ist ja Oktober. Also, aufstehen, Green Day. So, wie viele Cents haben wir denn schon gespart seit dem Tankrabatt? Sicher viele, viele Dutzend. Ja, funktioniert ja mehr so mittelgut für uns, ne? Bisschen besser vermutlich für die Ölkonzerne. Denkt auch er hier.
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3: Ja, nee, ist klar.
4: Der Tankrabatt 2.0 ist da. Und, habt ihr da schon was von gemerkt? Nee, ne? Ich auch nicht. Ich habe nur neulich, als Fritze Merz die 17 Cent Rabatt angekündigt hat, gesehen, dass die Tankstellen diese 17 Cent sofort auf den Preis draufgehauen haben. Ja, das ist Verarsche auf hohem Niveau. Wenn man sich mal überlegt, dass der Spritpreis zur Hälfte aus Steuern besteht. Ja, sicher, was denkt ihr denn? Was ist da drin? Energiesteuer, CO2-Abgabe, Erdölbevorratungsabgabe. Habe ich noch nie gehört, aber ist drin. Wie bei so einer Frikadelle. Alles drin. Obendrauf noch die Mehrwertsteuer. Und bitte, gute Fahrt. Ist klar. Der Sprit ist und bleibt einfach zu teuer in Deutschland. Ja, das ist nicht nur meine Meinung. Die Tankstellen melden jetzt immer öfter Fälle von Benzinklau. Ja, wir werden kriminalisiert. Dabei ist doch Benzinklau für den Berufspendler wie Mundraub. Aus der Not heraus. Ich plädiere für mildernde Umstände. Weil, wer gar nicht erst ins Kassenhäuschen geht, der kommt auch nicht in die Versuchung, noch schnell einen Snickers zu klauen. So, und da haben wir ihn doch, den positiven Effekt am teuren Sprit. Wer Sprit klaut, der vermeidet Junkfood und liegt am Ende auch unserem Gesundheitssystem nicht mit Diabetes auf der Tasche.
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2: Ich bin Dirk Zeitler. Erstmal stellt die AfD in Deutschland den Präsidenten eines deutschen Landesparlaments. Der Landtag in Sachsen-Anhalt wählte den AfD-Politiker Tobias Rausch in das höchste Amt. Und zwar mit 4 Stimmen mehr als AfD und BSW zusammen haben.
3: Auf den Fluren hier im Magdeburger Landtag wird heftig darüber gemutmaßt, woher die 4 zusätzlichen Stimmen für den AfD-Politiker kamen. Kamen sie von der CDU? Deren Fraktion hatte die Empfehlung ausgesprochen, sich zu enthalten. Daran hielten sich aber nicht alle. Einige stimmten auch dagegen. Aber auch dafür? Den Wahl des Landtagspräsidenten hat auch Signalwirkung. Mit Stimmen einzelner CDU-Abgeordneter könnte sich Ulrich Siegmund von der AfD im Dezember zum Ministerpräsidenten wählen lassen. Aus Magdeburg, Simon Krämer.
2: Der frühere BND-Präsident Hanning ist unter Spionageverdacht festgenommen worden. Nach Angaben des Generalbundesanwaltes geht es unter anderem um versuchten Landesverrat und geheimdienstliche Agententätigkeit. Ebenfalls festgenommen wurde Hannings früherer Büroleiter. Er soll Hanning gegen Geld mit mehr als 2000 teils als Verschlusssache eingestuften Dokumenten des Bundesnachrichtendienstes versorgt haben. Hanning soll die Informationen für seine Tätigkeit als Sicherheitsberater genutzt haben. Zum Sport. Das Internationale Olympische Komitee hat die Rivalen Münchens für die Ausrichtung der Olympischen und Paralympischen Spiele 2036 bekannt gegeben. Will die bayerische Landeshauptstadt gewinnen, muss sie ein halbes Dutzend Bewerber ausstechen.
4: Katar, Indien, Südkorea, Ungarn, die Türkei und Südafrika lauten die Mitbewerber der Münchner. Jeder Bewerber hat sein Für und Wider. Katar etwa ist finanziell attraktiv, wäre da nicht die große Hitze und der Iran-Krieg. Indien ist aufgrund der Bevölkerungsdichte interessant, aber die Luftverschmutzung setzt ein deutliches Minus unter die indische Bewerbung. Südafrika hat dagegen keine Erfahrung mit Olympischen Spielen. Würde das IOC die Spiele nach Europa vergeben, hätte München recht gute Chancen gegen Istanbul und Budapest. Tanja Wagner, Nachrichtenredaktion.
2: Die U21-Nationalmannschaft fährt als Gruppensieger zur Fußball-Europameisterschaft in Albanien und Serbien. Mit einem 2:0 im abschließenden Qualifikationsspiel gegen Georgien hat die Mannschaft das EM-Ticket gebucht.
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5: Hier und da müssen wir mit Nebel rechnen. Temperaturen so zwischen 7 und 11 Grad in dieser Nacht. Etwas weiter oben, also in der Eifel und im Sauerland so 4 Grad. Nachher starten wir dann mit Sonne in den Mittwoch und es wird relativ schön. Ein paar Wolken sind vielleicht dabei. Erstmal wird es noch nicht regnen, aber dann so Richtung Abend, späten Abend zieht es sich weiter zu und dann müssen wir halt auch mit Regen und Gewittern rechnen. Temperaturen übrigens nachher im Tagesverlauf auf so um die 23 Grad. Schauen wir noch schnell auf den Donnerstag. Das machen wir wirklich nur schnell, weil der wird, so wie es jetzt aussieht, nicht so richtig schön. Der Donnerstag wird nämlich so ein Regendonnerstag.
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6: A44 Düsseldorf-Essen zwischen Düsseldorf-Stockum und Kreuz Düsseldorf-Nord. 1 Kilometer Stau. Wir wünschen allen unterwegs gute Fahrt.
5: Max Giesinger hat ja gerade seinen Geburtstag gefeiert und er hat alle seine Freunde, Kumpels, Familie eingeladen in so eine schicke Villa auf Sylt. Unter anderem dabei natürlich auch sein Musikbuddy Michael Schulte und den hören wir gleich bei uns hier und zwar mit Cover You. Das ist neu bei uns. Und die Backstreet Boys sind auch nochmal mit dabei mit We've Got It Going On. Die haben ja heute ihr letztes Konzert bei uns in NRW.
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0: Leute, Finger weg vom Kaufen-Button, ja? Geht am besten gar nicht ins Internet heute. Es ist Tag 1 der Prime Deal Days. Ihr müsst also höllisch aufpassen, dass ihr nicht irgendwo irgendwas kauft, was ihr gar nicht braucht, nur weil es runtergesetzt ist. Das geht schneller, als ihr denkt. Deswegen hier nochmal wirklich meine Warnung. Kauft dann.
1: Hallo, Herr Zimmer.
0: Habe ich Sie schon mal gesehen?
1: Ich bin Anna. Anna Zohn.
0: Das erinnert mich an was.
1: Sie wollten doch was kaufen.
0: Nein.
1: Doch, ich habe hier eine Zuckerwattemaschine, die hochautomatisiert an alles Zuckerwatte dreht, was Sie in die Maschine halten. Ich halte gerade zum Beispiel meinen ganzen Arm rein.
0: Nee, aber mein Arzt sagt, ich soll aufpassen, auch wegen Diabetes.
1: Jetzt halte ich mein Bein rein und sie kostet 30% weniger.
0: Ich nehme direkt 4.
1: Sehr gut.
0: Dafür kann man es ja auch nicht selbst machen, ne?
1: Bis morgen, Herr Zimmer.
0: Nee, ich brauche jetzt aber nichts mehr.
1: Ja, ja.

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1: Eine relativ ruhige Nacht liegt da gerade vor uns. Es ist bewölkt hier und da. Ein bisschen Nebel liegt auch irgendwie über uns. Aber ansonsten relativ ruhig. Wird es kein Regen bleiben. Temperaturen relativ frisch, 7 bis 11 Grad. Stellenweise sogar 4 Grad. Nachher, da geht es dann rauf auf 19 bis 23 Grad. Und wir bekommen eigentlich erstmal einen relativ schönen Mittwoch. Also mit relativ viel Sonne. Allerdings auch nachher mit ein paar Wolken, die ziehen sich dann immer mehr zusammen und dann kommt auch Regen zu uns, so ab dem späten Nachmittag, Abend, und der Donnerstag wird dann sehr regnerisch.
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2: A30 Bad Oeynhausen, Osnabrück zwischen Bruchmühlen und Riemsloh. Dichter Verkehr, 7 Minuten Zeitverlust. Und A44 Düsseldorf-Essen zwischen Düsseldorf-Stockum und Kreuz Düsseldorf-Nord. 1 Kilometer stockender Verkehr. Wir wünschen allen unterwegs gute Fahrt.
1: Ich habe neue Musik für eure Nacht dabei. Katy Perry, Watch It Burn. Also, sie schaut zu, wie irgendetwas abfackelt. Das hören wir gleich direkt nach Lana Del Rey. Euch eine schöne Nacht.
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0: 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Kein Wunder, wenn er immer mit seinem Opa am Fenster steht. Ne?
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3: Mein Opa ist so ein typischer alter Mann. Der guckt den ganzen Tag aus dem Fenster. Kennt ihr die alten Männer? Und der guckt immer aus dem Fenster, als hätte er Ländereien. Letztes Mal guckt er aus dem Fenster und redet 20 Minuten mit seinem besten Kumpel von gegenüber, der auch aus dem Fenster guckt. Und die führen ein Gespräch ohne Inhalt. Noch nie so eine Scheiße gehört. Wolle, Jürgen und Bus. Und selber? Ah, hör doch auf. Sehen wir uns? Wir sehen uns. Kommt der rein, guckt er mich an, sagt der, Alter, der hat mir wieder ein Kotelett an den Ohren gelabert.
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1: Ich bin Dirk Zeitler. Der Landtag in Sachsen-Anhalt hat einen AfD-Politiker zum Präsidenten des Parlaments gewählt. Erstmals in der Geschichte der Bundesrepublik. Während AfD-Chefin Weidel ein Ende der Brandmauernpolitik fordert, äußerten sich Linke und Grüne entsetzt.
2: Linken-Fraktionschefin Reichenegg spricht von einer Schande, Vizekanzler Klingbeil von einem Tabubruch. Ähnlich empört äußerten sich grüne Spitzenpolitiker. Und auch Unionsfraktionschef Frei ist besorgt, denn AfD-Spitzenkandidat Rausch bekam im Landtag in Magdeburg mehr Stimmen, als AfD und BSW gemeinsam auf die Waage bringen. Damit könnte die Wahl von Ulrich Siegmund im Dezember zum Ministerpräsidenten Sachsen-Anhalts wahrscheinlicher werden. In Sachsen-Anhalt ist die AfD vom Verfassungsschutz als rechtsextrem eingestuft. Tanja Wagner, Nachrichtenredaktion.
1: Die Proteste für bessere Schulen in Frankreich weiten sich aus. Bei einem landesweiten Protesttag sind gestern Schüler, Studenten und Eltern auf die Straße gegangen. An zahlreichen französischen Gymnasien und einigen Universitäten gab es Blockadeaktionen.
3: Zehntausende Menschen haben sich den Protestzügen hier in Paris und in anderen Großstädten angeschlossen. Und mit ihren Forderungen nach vernünftig ausgestatteten Schulen und ausreichend Lehrkräften erhalten die jungen Leute jetzt auch breite Unterstützung von Gewerkschaften, Lehrern und ihren Eltern. Diese reiten sich heute mit in die Protestzüge ein, auch um sich bei befürchteten Rangeleien mit der Polizei schützend vor die jungen Menschen zu stellen. Aus Paris, Michael Evers.
1: Die Anschaffungspreise von Elektroautos und Verbrennern nähern sich wieder an. Nach einer Studie des Center Automotive Research waren die beliebtesten Stromer im September im Schnitt noch 2.124 Euro teurer als vergleichbare Verbrenner. Das waren 125 Euro weniger als im August. Als Gründe nennt das Institut höhere Rabatte und neue günstige Elektroautos. Während eines Lufthansa-Fluges vom kolumbianischen Bogotá nach Frankfurt hat ein Passagier randaliert. Nach Angaben der Frankfurter Polizei soll der 33-Jährige unter anderem mehrfach an der Flugzeugtür gerüttelt haben. Die Aufforderung des Flugpersonals, das zu unterlassen, soll er ignoriert haben. Bodenpersonal und zwei Passagiere hätten ihn schließlich gestoppt. Nach der Landung wurde der Mann festgenommen.
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4: Ja, hier und da kann es auch in dieser Nacht wieder ein bisschen neblig sein. Ansonsten aber kaum bewölkt, relativ klar. Und das bedeutet auch, dass es auch frisch ist in dieser Nacht, 7 bis 11 Grad. Nachher geht es dann hoch mit den Temperaturen auf 19 bis 23 Grad. Wir starten auch am Morgen erstmal ganz entspannt mit ein bisschen Sonne, hier und da ein paar Wolken. Nachher im Tagesverlauf ziehen sich aber immer mehr Wolken zusammen über NRW und dann wird es auch Regen geben. Vereinzelt müssen wir auch mit Gewittern rechnen. Der Donnerstag wird dann sehr regnerisch.
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5: Zurzeit liegen uns keine Meldungen vor. Wir wünschen allen unterwegs gute Fahrt.
4: Ja, genießen wir heute nochmal den Tag, eine relativ ruhige Nacht und nachher nochmal ein bisschen Sonnenschein so bis Abend und dann kommt der Regen zu uns. Also von daher, ihr macht es gerade richtig, ihr genießt die Zeit jetzt gerade ganz entspannt mit 3 Hits am Stück. Ich habe neue Musik von Loy dabei, Golden Summer. Den hätten wir gerne jetzt nochmal, kriegen wir auch heute nochmal. Richard Marx aus den 80ern und wir fangen an mit Topic und Becky G. Sorry, Puppy.
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1: Hier und da müssen wir mit Nebel rechnen. Temperaturen so zwischen 7 und 11 Grad in dieser Nacht. Etwas weiter oben, also in der Eifel und im Sauerland, so 4 Grad. Nachher starten wir dann mit Sonne in den Mittwoch und es wird relativ schön. Ein paar Wolken sind vielleicht dabei. Erstmal wird es noch nicht regnen, aber dann so Richtung Abend, späten Abend zieht es sich weiter zu und dann müssen wir halt auch mit Regen und Gewittern rechnen. Temperaturen übrigens nachher im Tagesverlauf so um die 23 Grad. Schauen wir noch schnell auf den Donnerstag. Das machen wir wirklich nur schnell, weil der wird, so wie es jetzt aussieht, nicht so richtig schön. Der Donnerstag wird nämlich so ein Regendonnerstag.
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2: A3 Oberhausen-Arnheim zwischen Dienstlaken Nord und Hünxe. 1 Kilometer Stau, 13 Minuten Zeitverlust. Wir wünschen allen unterwegs gute Fahrt.
1: So schnell sind wir schon im Mittwoch, ne? Das kann manchmal ganz schön flott gehen, ne? Gerade noch Dienstag, jetzt schon Mittwoch, ja? Für alle, die gerade in der Nachtschicht hängen, haltet durch, wir sind bei euch. Musik haben wir immer dabei für euch. Mark, jetzt mit One to Make Her Happy. Und danach noch Tiffany Harris mit Vertigo.
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0: Ihr kennt das wahrscheinlich auch, diese Fake-Mails, bei denen du viel Geld versprochen bekommst. Ja? Was machen wir damit? Ignorieren oder direkt löschen? Das hat sich auch Professor Peter Hegemann aus NRW gedacht. Kollege Sascha Fassbender, die E-Mail war aber seriös, oder?
1: Ja, hochseriös sogar. Sie kam aus Stockholm und hat Peter Hegemann, ja jetzt sag mal, umgerechnet ein Drittel von rund 1 Million Euro beschert. Er hat nämlich gestern den Medizin-Nobelpreis mit 2 anderen gewonnen.
0: Ja. Was ist das für ein Mann?
1: Also Peter Hegemann ist in Münster geboren, in Aachen aufgewachsen. Mittlerweile ist er Biophysiker und dabei total sympathisch und bodenständig, wie ich finde.
2: Ich freue mich natürlich, dass ich hier die Gelegenheit bekomme, auch vielleicht zu einem etwas allgemeineren Publikum mal über Optogenetik berichten zu können. Und mir kommt es darauf an, dass Sie verstehen, was Optogenetik ist. Und ich werde Sie nicht mit hunderten von Anwendungen quälen hier.
0: Ich mag es, dass er sagt, allgemeineres Publikum. Ja, er meint uns beide.
1: Uns beide, glaube ich auch.
0: Das ist schön.
1: Und jetzt ist er eben Nobelpreisgewinner und also er ist einfach mal reich. Der Nobelpreis ist mit 12 Millionen schwedischen Kronen dotiert, umgerechnet ca. 1 bis 1,1 Millionen Euro. Und das Ganze für Forschungen, er hat es eben gesagt, im Bereich Optogenetik, eine Technik, um die Aktivität von Zellen mit Licht kontrollieren zu können.
0: Ja, Nobelpreis hier, Pillepalle. Was wir jetzt wirklich gelernt haben, ist, Leute, lest eure E-Mails, ja, sorgfältig.
1: Ja, auf jeden Fall. Er bekam eine E-Mail, wie er selbst sagt, von jemandem, den er nicht kannte. Und in der Mail steht drin: Ruf mich zurück, ich habe was Wichtiges für dich.
0: Das klingt wie die E-Mails, die ich vom Prinzen von Zumumba bekommen habe, ob ich sein Geld mal irgendwie sicherstellen könnte.
1: Ja, ruf den mal zurück.
0: Auf jeden Fall. Den mache ich jetzt auch. Ja, so.
1: Dann schaut Peter Hegemann auf die Telefonnummer in dieser E-Mail und dann merkt er, yo, ich war schon mal in Schweden und mir kommt diese Vorwahl von da irgendwie bekannt vor. Und dann rief er halt zurück.
0: Ja. Und dann war reich, der Reichanruf sozusagen.
1: Genau, hat ihn reich gemacht, er ist jetzt frischer Nobelpreisträger und er sagt über diesen Moment, ey, es ist unglaublich, wenn du diese Nachricht bekommst, aber du brauchst einfach Zeit, um zu realisieren, was gerade passiert.
0: Ja, du brauchst Zeit, um zu realisieren, ich bin jetzt Nobelpreissieger und Träger.
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1: Ich bin Dirk Zeitler. Erstmals stellt die AfD einen Landtagspräsidenten in Deutschland. Im Parlament von Sachsen-Anhalt bekam der 35-jährige Tobias Rausch in geheimer Abstimmung 48 von 82 Stimmen. Also 4 mehr als AfD und BSW zusammen haben. Zu Mutmaßungen, die 4 Stimmen seien von der CDU gekommen, meinte Fraktionschef Sven Schulze, dies lasse sich nicht nachvollziehen. Bildung muss schon vor der Schule beginnen. Davon ist die Mehrheit der Menschen in Deutschland überzeugt. Im Bildungsbarometer des IFO-Instituts sprechen sich die meisten auch dafür aus, für frühkindliche Förderung mehr Geld auszugeben.
2: Was Hänschen nicht lernt, lernt Hans nimmermehr. Für viele gilt das alte Sprichwort noch. Sie wünschen sich einen stärkeren Fokus auf frühkindliche Bildung. Fast 3/4 der Befragten halten ein verpflichtendes Vorschuljahr für sinnvoll. Und sogar 9 von 10 finden es richtig, Kinder im Alter von 4,5 Jahren einem Sprachtest zu unterziehen. Mit ihren Kitas sind Eltern in Deutschland meist zufrieden. Gleichzeitig fordern viele aber auch mehr Geld für die Einrichtungen und eine bessere Bezahlung für das Personal. Tanja Wagner, Nachrichtenredaktion.
1: Die Proteste für bessere Schulen in Frankreich weiten sich aus. Bei einem landesweiten Protesttag sind gestern Schüler, Studenten und Eltern auf die Straßen gegangen. An zahlreichen Gymnasien und einigen Universitäten gab es Blockadeaktionen.
3: Zehntausende Menschen haben sich den Protestzügen hier in Paris und in anderen Großstädten angeschlossen. Und mit ihren Forderungen nach vernünftig ausgestatteten Schulen und ausreichend Lehrkräften erhalten die jungen Leute jetzt auch breite Unterstützung von Gewerkschaften, Lehrern und ihren Eltern. Diese reiten sich in die Protestzüge ein, auch um sich bei befürchteten Rangeleien mit der Polizei schützend vor die jungen Menschen zu stellen. Aus Paris, Michael Evers.
1: Während eines Lufthansa-Flugs vom kolumbianischen Bogotá nach Frankfurt hat ein Passagier randaliert. Nach Angaben der Frankfurter Polizei soll der 33-Jährige unter anderem mehrfach an der Flugzeugtür gerüttelt haben. Die Aufforderung des Flugpersonals, das zu unterlassen, soll er ignoriert haben. Bordpersonal und 2 Passagiere hätten ihn schließlich gestoppt. Nach der Landung wurde der Mann festgenommen.
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4: Eine relativ ruhige Nacht liegt da gerade vor uns. Es ist bewölkt hier und da. Ein bisschen Nebel liegt auch irgendwie über uns. Aber ansonsten relativ ruhig. Wird es kein Regen bleiben. Temperaturen relativ frisch. 7 bis 11 Grad. Stellenweise sogar 4 Grad. Nachher, da geht es dann rauf auf 19 bis 23 Grad. Und wir bekommen eigentlich erstmal einen relativ schönen Mittwoch. Also mit relativ viel Sonne. Allerdings auch nachher mit ein paar Wolken. Die ziehen sich dann immer mehr zusammen und dann kommt auch Regen zu uns, so ab dem späten Nachmittag, Abend, und der Donnerstag wird dann sehr regnerisch.